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1: Ich bin Uli Reitinger. Nach dem Ansturm zehntausender Migranten auf die spanische Exklave Ceuta in Nordafrika erhöhen mehrere EU-Länder den Druck auf Spanien. In einem Brief, den auch Bundeskanzler Merz unterschrieben hat, werfen 22 der 27 Staats- und Regierungschefs Madrid indirekt vor, Menschen Anreize gegeben zu haben, den Weg in die EU zu wagen.
2: Zigtausende Menschen strömten in nur wenigen Tagen aus Marokko in die spanische Exklave. Dutzende Migranten ertranken dabei im Meer. Die EU-Staats- und Regierungschefs deuten an, dass eine Maßnahme der spanischen Regierung für den Ansturm gesorgt haben könnte. Madrid hatte im Kampf gegen den Arbeitskräftemangel die Legalisierung von rund 500.000 irregulären Migranten eingeleitet. Profitieren sollten davon eigentlich Asylbewerber, die ihren Antrag längst gestellt haben, keine Neuankömmlinge. In Ceuta konnten die Migranten dann weder bleiben noch weiterreisen. Enttäuscht kehrten die meisten von ihnen inzwischen wieder nach Marokko zurück. Ursula Winkler, Nachrichtenredaktion.
1: In der Europäischen Union treten heute strengere Regeln für bestimmte KI-Systeme in Kraft. Modelle, die ab jetzt auf den EU-Markt kommen, müssen von künstlicher Intelligenz generierte Inhalte kennzeichnen.
3: ChatGPT, Grok, Claude und andere Anbieter von künstlicher Intelligenz sollen künftig Fotos und Videos, die mit KI hergestellt wurden, kennzeichnen. Eine Art Wasserzeichen schlägt ein Praxisleitfaden der EU-Kommission vor. Oder auch eine Einblendung, wenn man mit dem Mauszeiger über ein von KI verfälschtes Gesicht fährt. Aber man wolle beispielsweise bei Satire oder anderer Kunst den Genuss des Kunstwerkes auch nicht zu sehr stören, heißt es. Aus Brüssel.
1: Auch nach dem Umbau des Kabinetts erwartet ein Großteil der Menschen nicht besonders viel von der Bundesregierung. 65% rechnen nicht damit, dass Schwarz-Rot in diesem Jahr noch wichtige Reformen umsetzen wird. Das hat eine repräsentative Umfrage des Meinungsforschungsinstituts INSA für die Bild am Sonntag ergeben. Bei der Frage, ob die Bundesregierung bis zum regulären Ende der Wahlperiode 2029 halten werde, antworteten 57% der Befragten mit Nein oder eher Nein. Der große Waldbrand an der französischen Atlantikküste ist nach Angaben von Frankreichs Innenminister Núñez unter Kontrolle. Anders ist die Lage in Griechenland. Dort toben mehrere große Brände. Besonders schlimm ist eine Region rund 60 Kilometer westlich von Athen betroffen. In einem Küstenort sind 100 Häuser abgebrannt.
0: Soweit das Neueste. 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
1: Das Wetter, die aktuelle Vorhersage des Deutschen Wetterdienstes. Es wird ein richtig schöner, ein sonniger und warmer Sonntag. Nur an den Alpen sind einzelne starke Gewitter möglich. Im Rest des Landes scheint die Sonne von einem blauen Himmel bei 21 bis 26 Grad im Norden und bei bis zu 34 Grad im Südwesten. Die neue Woche startet ähnlich angenehm. Erst im Laufe des Montags ziehen Wolken rein. Im Süden und in der Mitte Deutschlands könnte es am Nachmittag dann einzelne, teils starke Gewitter geben. Unwetter nicht ausgeschlossen. Das Ganze bei 26 bis 37 Grad.
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1: Ich bin Uli Reitinger. Der Ansturm von zehntausenden Migranten auf die spanische Exklave Ceuta hat eine Diskussion über die Grenzsicherung ausgelöst. So fordert CSU-Europapolitiker Manfred Weber mehr Befugnisse für die europäische Grenzschutzagentur Frontex. Wenn die linke Regierung in Spanien die Außengrenze nicht sichern wolle, müsse Frontex Kommandogewalt bekommen, sagte Weber bei RTL. Außenminister Wadefuhl hat die EU-Kommission in der Bild am Sonntag dazu aufgerufen, dem Schutz der Außengrenzen absolute Priorität einzuräumen. Bei starkem Wind breiten sich in Griechenland aktuell mehrere große Wald- und Buschbrände aus. Besonders die Ortschaft Porto Germeno, rund 60 Kilometer westlich von Athen, ist betroffen. In dem Küstenort sollen bis zu 100 Häuser verbrannt sein, berichten örtliche Medien.
2: Das größte Unglück ist, dass die Hubschrauber und Löschflugzeuge am Boden bleiben müssen. Der Wind ist einfach zu stark. Stattdessen kämpfen hunderte Feuerwehrleute am Boden und versuchen dort, die Flammen einzudämmen. Etliche Ortschaften, darunter auch Porto Germeno, sind längst evakuiert. Fernsehbilder zeigen die Verwüstung in dem kleinen Küstenort. Viele Häuser sind dort ausgebrannt, von manchen stehen nur noch die Grundmauern. Aus Athen, Alexia Angelopoulou.
1: Eine Explosion in einem Moskauer Restaurant ist durch einen Sprengsatz verursacht worden. Davon sind die Ermittler überzeugt, berichtet die Staatsagentur TASS unter Berufung auf das Nationale Antiterrorkomitee. Durch die Explosion wurden 3 Menschen getötet und weitere 21 verletzt. Unklar ist, ob ein politisches Motiv hinter dem Anschlag steckt. Der Fußballweltverband FIFA gibt seine umstrittenen Investorenpläne auf, aber die Kritik reißt nicht ab. Die derzeitige FIFA-Führung habe nicht nur das Vertrauen der UEFA verloren, sondern auch das vieler anderer Mitglieder der Fußballfamilie, heißt es von der Europäischen Fußballunion.
3: Die UEFA begrüßt zwar den Stopp der milliardenschweren Investorenpläne, aber attackiert weiter FIFA-Präsident Infantino und fordert personelle Konsequenzen. Von einem schäbigen und undurchsichtigen Deal ist die Rede, so könne es nicht weitergehen, mit geheimen Vorhaben, die im Eilverfahren vorangetrieben würden. Infantino hatte praktisch im Alleingang geplant, private Investoren an der Vermarktung der Weltmeisterschaften zu beteiligen. Ursula Winkler, Sportredaktion.
1: Die Kontinentalverbände aus Nord- und Mittelamerika, aus Asien und aus Europa hatten die Investorenpläne scharf kritisiert. Die UEFA drohte sogar mit einem Boykott der Weltmeisterschaft.
0: Soweit das Neueste. 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
1: Das Wetter, die aktuelle Vorhersage des Deutschen Wetterdienstes. Ein richtig schöner, sonniger und warmer Sonntag liegt vor uns. Nur an den Alpen sind einzelne starke Gewitter möglich. Im Rest des Landes scheint die Sonne von einem blauen Himmel bei 21 bis 26 Grad im Norden und bis zu 34 Grad im Südwesten. Die neue Woche startet ähnlich angenehm. Erst im Laufe des Montags ziehen Wolken rein. Im Süden und in der Mitte Deutschlands könnte es am Nachmittag dann einzelne, teils starke Gewitter geben. Unwetter nicht ausgeschlossen. Das Ganze bei bis zu 37 Grad.
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1: Ich bin Uli Reitinger. Nach dem Ansturm auf die spanische Exklave Ceuta fordert der CSU-Europapolitiker Manfred Weber mehr Befugnisse für die europäische Grenzschutzagentur Frontex. Das sagte er bei RTL Aktuell.
2: Wenn eine linke Regierung in Spanien nicht willens ist, die Außengrenze zu sichern, dann muss Frontex auch Kommandogewalt bekommen. Dann muss auch Europa an diese Grenze gehen und für Ordnung sorgen. Und das heißt ehrlich gesagt ja nichts anderes als Recht durchsetzen.
1: Am Dienstag treffen sich die EU-Innenminister, um die politischen Konsequenzen aus den Vorkommnissen in Ceuta zu besprechen. Unionsfraktionschef Thorsten Frey rechnet nach dem islamistischen Terroranschlag am Rande des Christopher Street Days in Berlin mit zügigen Gesetzesverschärfungen. Er sei davon überzeugt, dass Innenminister Dobrindt und Justizministerin Hubig vermutlich noch im August entsprechende Vorschläge unterbreiten werden, das sagte Frey der Bild am Sonntag. Dobrindt hatte sich für einen verstärkten Einsatz elektronischer Fußfesseln und für eine bundesweit einheitliche Regelung zur Präventivhaft für Gefährder ausgesprochen. Es blitzt wieder öfter. Im laufenden Jahr hat es in Deutschland bereits häufiger eingeschlagen als im gesamten Jahr 2025. Das geht aus Daten des österreichischen Blitzinformationsdienstes hervor. Bis Ende Juli zählte der Dienst fast 105.000 Einschläge. Im kompletten Jahr 2025 waren es noch unter 100.000.
3: Am häufigsten eingeschlagen hat es in Bayern über 24.000 Mal, was allerdings nicht ungewöhnlich ist, weil der Freistaat groß ist und nah an den Alpen liegt. Auffällig allerdings die Zahlen für Niedersachsen und Schleswig-Holstein. In beiden Ländern liegen die Blitzzahlen schon jetzt um mehrere Tausend über denen des Vorjahres. Und die Gewittersaison ist ja noch nicht vorbei. Gerade im August und teilweise auch im September kann da noch einiges kommen. Thomas Thonfeld, Nachrichtenredaktion.
1: Für Anbieter künstlicher Intelligenz gelten ab heute strengere Regeln. ChatGPT, Claude und andere KI-Firmen müssen Videos und Fotos durch Etiketten in einer Ecke des Bildausschnitts klar als KI generiert oder KI modifiziert markieren. In Videos soll die Kennzeichnung direkt zu Beginn erscheinen, dort bleiben oder zumindest in regelmäßigen Abständen wieder eingeblendet werden. Bei Audiodateien, zum Beispiel KI-generierten Podcasts, soll es gleich zu Beginn einen entsprechenden Hinweis in gesprochener Sprache geben.
0: Soweit das Neueste. 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
1: Das Wetter, die aktuelle Vorhersage des Deutschen Wetterdienstes. Es wird ein richtig schöner, sonniger und warmer Sonntag. Nur an den Alpen sind einzelne starke Gewitter möglich. Im Rest des Landes scheint die Sonne von einem blauen Himmel bei 21 bis 26 Grad im Norden und bei bis zu 34 Grad im Südwesten. Die neue Woche startet ähnlich angenehm. Erst im Laufe des Montags ziehen Wolken rein. Im Süden und in der Mitte Deutschlands könnte es am Nachmittag dann einzelne starke Gewitter geben. Unwetter nicht ausgeschlossen. Das Ganze bei 26 bis 37 Grad.
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1: Ich bin Uli Reitinger. Nach dem Ansturm zehntausender Migranten auf die spanische Exklave Ceuta in Nordafrika erhöhen mehrere EU-Länder den Druck auf Spanien. In einem Brief, den auch Bundeskanzler Merz unterzeichnet hat, werfen 22 der 27 Staats- und Regierungschefs Madrid indirekt vor, Menschen Anreize gegeben zu haben, den Weg in die EU zu wagen.
2: Zigtausende Menschen strömten in nur wenigen Tagen aus Marokko in die spanische Exklave. Dutzende Migranten ertranken dabei im Meer. Die EU-Staats- und Regierungschefs deuten an, dass eine Maßnahme der spanischen Regierung für den Ansturm gesorgt haben könnte. Madrid hatte im Kampf gegen den Arbeitskräftemangel die Legalisierung von rund 500.000 irregulären Migranten eingeleitet. Profitieren sollten davon eigentlich Asylbewerber, die ihren Antrag längst gestellt haben, keine Neuankömmlinge. In Ceuta konnten die Migranten dann weder bleiben noch weiterreisen. Enttäuscht kehrten die meisten von ihnen inzwischen wieder nach Marokko zurück. Ursula Winkler, Nachrichtenredaktion.
1: In der Europäischen Union treten heute strengere Regeln für bestimmte KI-Systeme in Kraft. Modelle, die ab jetzt auf den EU-Markt kommen, müssen von künstlicher Intelligenz generierte Inhalte kennzeichnen.
3: ChatGPT, Grok, Claude und andere Anbieter von künstlicher Intelligenz sollen künftig Fotos und Videos, die mit KI hergestellt wurden, kennzeichnen. Eine Art Wasserzeichen schlägt ein Praxisleitfaden der EU-Kommission vor. Oder auch eine Einblendung, wenn man mit dem Mauszeiger über ein von KI verfälschtes Gesicht fährt. Aus Brüssel, Dieter Ebeling.
1: Nach dem Anschlag am Rande des Berliner CSDs könnte es schon sehr bald Gesetzesverschärfungen geben. Damit rechnet zumindest Unionsfraktionschef Thorsten Frey. Er sei davon überzeugt, dass Innenminister Dobrindt und Justizministerin Hubig vermutlich noch im August entsprechende Vorschläge unterbreiten werden, sagte Frey der Bild am Sonntag. Der umstrittene FIFA-Deal ist Geschichte, aber die UEFA geht den FIFA-Boss Infantino weiter hart an und fordert personelle Konsequenzen. Die derzeitige Führung habe nicht nur das Vertrauen der UEFA verloren, sondern auch das vieler anderer Mitglieder der Fußballfamilie, teilte der Verband mit. Die FIFA hatte ihre umstrittenen Pläne zum Verkauf von WM-Anteilen an Investoren zuvor gestoppt. Infantino zufolge sei deutlich geworden, dass das Projekt zu Spaltungen führe.
0: Soweit das Neueste. 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
1: Das Wetter, die aktuelle Vorhersage des Deutschen Wetterdienstes. Es wird ein richtig schöner, sonniger und auch warmer Sonntag. Nur an den Alpen sind einzelne starke Gewitter möglich. Im Rest des Landes scheint die Sonne von einem blauen Himmel bei 21 bis 26 Grad im Norden und bei bis zu 34 Grad im Südwesten. Die neue Woche startet ähnlich angenehm. Erst im Laufe des Montags ziehen dann Wolken rein. Im Süden und in der Mitte des Landes könnte es am Nachmittag einzelne, teils starke Gewitter geben. Unwetter nicht ausgeschlossen. Das Ganze bei 26 bis 37 Grad.
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1: Ich bin Uli Reitinger. Nach dem Ansturm zehntausender Migranten auf die spanische Exklave Ceuta in Nordafrika erhöhen mehrere EU-Länder den Druck auf Spanien. In einem Brief, den auch Bundeskanzler Merz unterzeichnet hat, werfen 22 der 27 Staats- und Regierungschefs Madrid indirekt vor, Menschen Anreize gegeben zu haben, den Weg in die EU zu wagen.
2: Zigtausende Menschen strömten in nur wenigen Tagen aus Marokko in die spanische Exklave. Dutzende Migranten ertranken dabei im Meer. Die EU-Staats- und Regierungschefs deuten an, dass eine Maßnahme der spanischen Regierung für den Ansturm gesorgt haben könnte. Madrid hatte im Kampf gegen den Arbeitskräftemangel die Legalisierung von rund 500.000 irregulären Migranten eingeleitet. Profitieren sollten davon eigentlich Asylbewerber, die ihren Antrag längst gestellt haben, keine Neuankömmlinge. In Ceuta konnten die Migranten dann weder bleiben noch weiterreisen. Enttäuscht kehrten die meisten von ihnen inzwischen wieder nach Marokko zurück. Ursula Winkler, Nachrichtenredaktion.
1: In der Europäischen Union treten heute strengere Regeln für bestimmte KI-Systeme in Kraft. Modelle, die ab jetzt auf den EU-Markt kommen, müssen von künstlicher Intelligenz generierte Inhalte kennzeichnen.
3: ChatGPT, Grok, Claude und andere Anbieter von künstlicher Intelligenz sollen künftig Fotos und Videos, die mit KI hergestellt wurden, kennzeichnen. Eine Art Wasserzeichen schlägt ein Praxisleitfaden der EU-Kommission vor. Oder auch eine Einblendung, wenn man mit dem Mauszeiger über ein von KI verfälschtes Gesicht fährt. Aus Brüssel, Dieter Ebeling.
1: Nach dem Anschlag am Rande des Berliner CSDs könnte es schon sehr bald Gesetzesverschärfungen geben. Damit rechnet zumindest Unionsfraktionschef Thorsten Frey. Er sei davon überzeugt, dass Innenminister Dobrindt und Justizministerin Hubich vermutlich noch im August entsprechende Vorschläge unterbreiten werden, sagte Frey der Bild am Sonntag. Der umstrittene FIFA-Deal ist Geschichte, aber die UEFA geht den FIFA-Boss Infantino weiter hart an und fordert personelle Konsequenzen. Die derzeitige Führung habe nicht nur das Vertrauen der UEFA verloren, sondern auch das vieler anderer Mitglieder der Fußballfamilie, teilte der Verband mit. Die FIFA hatte ihre umstrittenen Pläne zum Verkauf von WM-Anteilen an Investoren zuvor gestoppt. Infantino zufolge sei deutlich geworden, dass das Projekt zu Spaltungen führe.
0: Soweit das Neueste. 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
4: 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Zum Wetter, die aktuelle Vorhersage des Deutschen Wetterdienstes. Es wird ein richtig schöner, sonniger und warmer Sonntag. Nur an den Alpen sind einzelne starke Gewitter möglich. Im Rest des Landes scheint die Sonne bei 21 bis 26 Grad im Norden und bis zu 34 Grad im Südwesten. Die neue Woche startet ähnlich angenehm. Erst im Laufe des Montags ziehen Wolken rein. Im Süden und in der Mitte könnte es am Nachmittag dann einzelne teils starke Gewitter geben. Unwetter nicht ausgeschlossen. Das Ganze bei 26 bis 37 Grad.
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2: Heute, ganz raffiniert, mit 2 S geschrieben. Ist von Essen. Ich beschäftige mich heute damit, wo eigentlich unsere Lebensmittel herkommen. Und es ist gerade Erntezeit. Wer läge da näher als ein waschechter Landwirt? Und ich freue mich, Alfons Wolf heute begrüßen zu können, Chef der Freien Bauern in Deutschland. Herzlich willkommen.
3: Vielen Dank, Herr Schüler.
2: Interessant ist ja für mich als Kunde vor allem der Preis. Wenn der Apfel schmeckt, ist es mir eigentlich fast egal, wo er herkommt. Ich bin nur deshalb ein bisschen skeptisch, weil wenn ein Apfel um die halbe Welt transportiert wurde, sind ja Zusatzkosten angefallen. Und warum ist der dann günstiger als der Apfel von nebenan, der nur mit dem Laster zum Supermarkt gebracht werden konnte? Also ganz offensichtlich sind da ja bei der Produktion massive Unterschiede.
3: Ja, zuerst mal schade, dass Ihnen zunächst mal egal ist, woher der Apfel kommt. Das sehe ich natürlich anders, weil der deutsche Apfel oder das, was wir unter unserer Kontrolle mit unserem Know-how hier produzieren, das sind auf der Welt nach meinen Auffassungen die besten Nahrungsmittel, die Sie kriegen können. Sie müssen rückstandsfrei und gesund sein. Das ist eine Voraussetzung, das sieht der Bauer genauso. Der will auf seiner Fläche nachhaltig wirtschaften, der will keinen seiner Konsumenten schädigen. Das ist nicht anonym, das ist vor Ort, das ist gläsern, das können Sie nachprüfen. Alles, was von außen kommt, können Sie das nicht. Da sind eben andere Produktionsvoraussetzungen, die den Apfel billiger machen, weil die nicht unsere Abgaben haben, weil die nicht unsere Lohnkosten haben, weil die nicht unsere Energiekosten haben, weil die uns nicht unsere Maschinenkosten haben, weil sie in einem anderen Umfeld produzieren, nicht die Flächenkosten, die Pachten. Es ist alles anders. Und dann kommt obendrauf noch die Produktionskosten, was Pflanzenschutz und Düngung betrifft. Das ist ja nur der Punkt dann auf dem I. Und alles ist anders. Und das führt natürlich auch zu einem anderen Preis, wenn Sie damit noch gewinnträchtig wirtschaften wollen. Und am Schluss braucht ein Unternehmer auch einen Unternehmergewinn, der liegt in der Landwirtschaft unter Mindestlohn. Das ist auch eine Sozialverpflichtung des Staates. Und da sind wir wieder beim Landwirtschaftsgesetz. Das Landwirtschaftsgesetz soll absichern, dass die Landwirte, die produzieren, nicht unter diesen Mindeststandard der Bevölkerung abrutschen. Und ich weiß viele, die meisten Familienmitglieder, die mitarbeiten, die bekommen keinen Mindestlohn.
2: Ich habe mich jetzt ein bisschen in den Verbraucher reinversetzt, dem das in der Regel ja egal ist, weil die Idee, dass der Verbraucher zusätzliche Kriterien anwendet, funktioniert immer nur da, wo er tatsächlich haptisch oder sinnlich irgendeinen Vorteil merkt. Wo er merkt, dass die Eier genauso schmecken, ist selbstverständlich der Preis die letzte Instanz. Ich persönlich liebe Bosskopfäpfel. Ich glaube, die kommen nicht von Übersee. Die sind schon aus Deutschland. Aber das Problem haben ja gerade auch Öko-Freunde, die immer damit argumentieren, kauft lieber das teure Biofleisch. Und dann sieht man im Supermarkt, naja, so 1,50 Meter ist Bio und dann ist der ganze Rest ist günstiges, weil der Verbraucher einfach am Ende, wenn er keinen Unterschied schmeckt, zum günstigsten greift.
3: Sie haben völlig recht. Punkt. Der Verbraucher soll nach meiner Auffassung frei entscheiden können. Also deswegen brauchen wir die offene Deklaration, wo kommt es her. Aber er wird sich für das günstigere Nahrungsmittel entscheiden, weil er damit seinen Lebensstandard auf anderen Bereichen natürlich stützt, indem er günstige Nahrungsmittel einkauft. Das ist de facto so. Wir haben viele Untersuchungen gemacht. Die wenigsten Menschen sind bereit, für regionale Nahrungsmittel, die gut produziert sind, mehr Geld auszugeben. Das ist ein Fakt. Umso schlimmer ist es, dass letztendlich die Regierung mit ihren Abkommen dafür sorgt, dass billige Urproduktion das möglich machen und uns natürlich von dem Markt verdrängen. Das wollen wir nicht. Das ist ja klar. Wir können nur überleben, wenn wir für unsere besser produzierten Nahrungsmittel, die auch teurer sind, aus den verschiedensten Gründen, die ich eben erwähnt sind, einen adäquaten Preis erzielen. Wenn das aber am Markt nicht möglich gemacht wird und man sagt, wir haben keine soziale Marktwirtschaft, sondern wir haben eine freie Marktwirtschaft, dann ist es eben anders. Dann müssen wir auf die Steuerungsmechanismen verzichten, auf die Selbstversorgung, auf die Daseinsversorgung, auf viele Dinge verzichten. Das ist eine Entscheidung, die da getroffen wird, die wir als Bauern, die hier produzieren müssen, unter den Rahmenbedingungen für absolut falsch halten. Aber der Verbraucher, den können wir keine Vorschriften machen. Da habe ich zum Teil sogar Verständnis für, dass sie sagen, na ja, ein unmittelbarer Schaden tritt ja nicht ein, wenn ich die billigeren Nahrungsmittel nehme. Schmecken tun sie auch. Ist so. Das kann man auch nicht in Abrede stellen. Wie kann man dem Verbraucher einen Vorwurf machen? Das Hemd ist näher wie der Rock.
2: Ich habe schon überlegt, ob diese Freihandelsabkommen, ob die eigentlich zwingend immer Lebensmittel mit beinhalten müssten. Im Grunde geht es uns ja darum, Handel zu treiben mit anderen Teilen der Welt. Wenn die dortigen Wirtschaften allerdings stark bäuerlich, ländlich geprägt sind, wollen die natürlich genau das bei uns absetzen und wir haben kein Interesse daran, die Franzosen schon gar nicht. Also Freihandelsabkommen ohne landwirtschaftliche Produkte funktionieren wahrscheinlich eben auch nicht.
3: Ja, aber funktionieren sie mit landwirtschaftlichen Produkten? Wir sehen gerade an der Misere bei VW, da sind 100.000 Arbeitskräfte vakant. Die Handelsabkommen sind geschlossen. Man verspricht sich davon, PKWs abzusetzen, Industrieprodukte abzusetzen. Klappt das denn wirklich noch? Oder kaufen diese Länder nicht mittlerweile auch andere Produkte, die in China oder anderswo in der Welt billiger produziert werden können? Und das System funktioniert in diesem nicht mehr. Nach dem Motto, ich stärke unsere Volkswirtschaft, indem ich Industrieprodukte absetze und nehme das billigend in Kauf, das schlechte landwirtschaftliche Produkt, die hier reinkommen. Es funktioniert ja scheinbar nicht.
2: Seit Jahren schrumpft in Deutschland die Tierhaltung. Schweine in Niedersachsen, Haltung geht zurück, Rinderbestände werden reduziert. Woran liegt das?
3: Ja, das liegt natürlich an den Rahmenbedingungen letztendlich der zu erzielenden Preise und dem Marktdruck, der durch diese Importe letztendlich auch entsteht. Das ist ein Grund. Der zweite Grund ist natürlich, dem Landwirt wird die Tierhaltung madig gemacht, weil die Auflagen immer weiter steigen. Die Kosten natürlich damit auch verbunden weiter steigen, aber auch eher als schlechter Mensch angesehen wird durch PETA, Animal Rebellion und all diese NGOs, die es da gibt, die versuchen uns zu erklären, dass wir Ausbeuter an Tieren sind und das nicht gut machen. Ich finde das eine totale Schande, dass Tiere, die in Deutschland gehalten werden, unter den strengsten Voraussetzungen der ganzen Welt, wo Veterinärämter unmittelbaren Zugriff haben, wo hoch ausgebildete Landwirte Nahrungsmittel produzieren, dass die hier verdrängt werden. Das ist so ein bisschen, ich halte die Hände vor den Augen. Ich will es nicht sehen, aber wenn sie denn woanders produziert werden, dann ist mir egal, wie die Tiere gehalten werden. Dann ist mir egal, wie die Ställe aussehen. Dann ist mir alles egal. Ich verliere ja die Kontrolle. Ich kann hier in Deutschland die Produktion, die kann der Staat, die können viele, die sich darum bemühen, auch die hoch ausgebildeten Landwirte, das sind ja deren Eigentum, deren Tiere, die verdienen damit Geld. Wenn ich die nicht gut behandle, dann bringen die auch keine Erträge und werden mir das nicht geben, was ich von ihnen möchte. Am Schluss natürlich auch ein bisschen gewinnen. Das ist so. Und deswegen, das ist ein Konglomerat aus vielen Dingen. Die Tierhaltung wird verleidet, sie wird erschwert, sie wird im Grunde in ein schlechtes Licht gerückt, wo sie gar nicht hingehört. Ich glaube, da sind wir Weltspitze in dem Umgang mit Tieren, wo ich auch hinterstehe. Das ist auch richtig so. Das sind ja Lebewesen. Und jeder Landwirt kriegt das eigentlich in die Wiege gelegt, dass er mit Tieren entsprechend umgehen muss. Da gibt's natürlich leider auch immer Dinge, die unschön sind. Die gilt es herauszuselektieren. Das ist aber nicht die Landwirtschaft und nicht die Tierproduktion. Und wir schieben alles von uns weg, was wir nicht sehen wollen. Und dann ist es egal, wenn die Legebatterien jetzt in der Ukraine stehen oder in anderen Ländern, dann ist es plötzlich egal, wo die Eier herkommen. Nur es ist ein Problem, wenn sie hier sind. Dann werden sie auch gekauft. Das interessiert keinen Menschen. Hauptsache, sie sind günstig.
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1: Berlin ist schockiert, Deutschland entsetzt, die Republik trauert. Ein islamistischer Anschlag schneidet tief hinein in den Alltag der Deutschen. Er entreißt unserem Land den dünnen Schleier der Normalität wieder einmal. Die Art zu leben hat sich geändert, seit sich das Risiko zu sterben vervielfältigt hat. Abdul Balut ist ein neuer Terrorfall, aber längst kein Einzelfall. Der Anschlag auf den Christopher Street Day steht am Ende einer Kette des Staatsversagens. Wieder einmal war der Staat vorgewarnt, wussten die Behörden, mit wem sie es da zu tun hatten. Und wieder einmal wurde die Tat nicht verhindert. Erst im Mai war Balut zu einer Haft von 1 Jahr und 10 Monaten verurteilt worden. Doch das Amtsgericht setzte die Strafe zur Bewährung aus. Balut lief frei durch Berlin. Schon 2025 wollte Balut über den Libanon nach Syrien, um sich dem Islamischen Staat anzuschließen. Auch das wussten die Behörden. Und mehr noch, sie holten ihn aus der Untersuchungshaft im Libanon zurück nach Deutschland. Die Behörden wussten auch, dass Balut schon 2024 auf seinem Instagram-Kanal IS-Propaganda verbreitet hatte. Er ist das Muster eines polizeibekannten Islamisten. Dennoch wurde er zum Attentäter. Nach der Tat ist das Entsetzen groß, zu Recht. Doch in die Betroffenheitsadressen von Politik, Medien und Kirchen mischt sich ein seltsamer Unterton. Nun komme es darauf an, sich als Gesellschaft nicht spalten zu lassen. Der Bundeskanzler drückt es so aus. Er sagt, wir sind mehr, wir sind stärker und wir halten in unserem Land zusammen. Und er, Friedrich Merz, rät der queeren Gemeinschaft, feiern Sie wieder. Doch kann Fröhlichkeit Attentate verhindern? Beeindrucken Appelle an den Zusammenhalt Islamisten? Denn das ist die vielleicht beunruhigendste offene Frage nach dem Tod des Attentäters. Wie viele Abdul Baluts leben mitten unter uns? Und damit guten Morgen und herzlich willkommen bei News Live am Montag, dem 27. Juli 2026, einem ganz besonderen, einem besonders bewegenden Montag. Morgens um 6 schon wissen, was einem abends um 8 verschwiegen wird. Das gilt auch heute. Der Tag beginnt mit News und darüber spricht Deutschland heute. Der islamistische Terroranschlag von Berlin, was über die Tat, den Täter und das Totalversagen bekannt ist. Der vermasselte Kabinettsneustart von Kanzler Merz, die CDU-Kommunikation als Satireprojekt und islamistischer Terror in Berlin, wie Medien und Politik die Hintergründe verschleiern. Das bespreche ich heute mit meinen Gästen. Julian Reichelt, News-Chefredakteur. Schönen guten Morgen.
2: Guten Morgen, Alexander.
1: Pauline Voss, unsere stellvertretende News-Chefredakteur, auch dir einen herzlichen guten Morgen.
3: Guten Morgen.
1: Und zugeschaltet ist uns Manuel Ostermann, der Bundesvorsitzende der Bundespolizeigewerkschaft DPOLG. Schönen guten Morgen, Herr Ostermann.
4: Guten Morgen, Grüße ins Studio.
1: Wir müssen hier sprechen über Nachrichten, über Bilder, über Enthüllungen und Gewissheiten, die fassungslos machen, wieder einmal. Ein polizeibekannter islamistischer Terrorist rast in einer Menschenmenge am Rand des Christopher Street Days, tötet und verletzt. Jetzt ist der Attentäter tot, erschossen bei ihrem Einsatz von der Polizei.
5: 22 Uhr am Samstagabend. Der Terror beginnt. Der 21-jährige Abdulrahman Balut rast mit einem weißen Van in die feiernde Menschenmenge des Christopher Street Days im Tiergarten in Berlin. Der polizeibekannte Islamist erfasst mit dem gemieteten Citroën-Kastenwagen zahlreiche Menschen. Eine Frau wird getötet, 29 weitere Menschen verletzt, einige lebensgefährlich. Ein Baum beendet die Terrorfahrt, aber nicht den Terror. Balut flieht aus dem Van, geht mit einer Machete auf weitere Menschen los, verletzt sie schwer. Bundeskanzler Friedrich Merz spricht von islamistischem Terror.
6: Unsere Gedanken sind in diesen Stunden bei den Opfern dieses terroristischen

0: Flughäfen kontrolliert. Gestern Abend gegen 18 Uhr hieß es dann Zugriff. Balut hatte sich in einer Gartenlaube in Berlin-Spandau verschanzt. Es fielen Schüsse. Der Terrorangreifer ist dabei ums Leben gekommen. Derweil dringen immer mehr Details an die Öffentlichkeit. Abdulrahman Balut ist ein polizeibekannter Islamist, Anhänger des Islamischen Staats. Er ist in Deutschland geboren, seine Mutter wurde vor 25 Jahren eingebürgert. Er hat seine Wurzeln im Libanon. Er saß bis Mai noch im Gefängnis, wurde kurz darauf verurteilt, zu einer Bewährungsstrafe, weil er schon einmal einen Anschlag geplant hatte. Er ist von der Polizei observiert worden, galt als Gefährder. Er sollte an 26 Deradikalisierungsgesprächen teilnehmen, zu denen er meist nicht erschien. Trotzdem konnte er einen Van mieten, trotzdem konnte er einen Anschlag planen und durchführen. Abdulrahman Balut hinterlässt eine islamistische Blutspur inmitten der bundesdeutschen Hauptstadt. Gestern Abend um 18.34 Uhr starb der Terrorist in einer Gartenlaube in Berlin. Über den islamistischen Terroranschlag von Berlin sprechen wir heute in News Live als unser Schwerpunktthema.
1: Ein islamistischer Anschlag mitten in Berlin auf fröhliche Menschen, die ihr Leben und ihre Freiheit feierten. Und dann rast ein Islamist mit seinem Kastenwagen in die Menge, tötet eine Frau, verletzt 29 Menschen. Ein Angriff auf unser freies, selbstbestimmtes Leben in Europa. Und da stimmt die Floskel, in diesem Fall keine Floskel, ist ein Angriff auf uns alle. Herr Ostermann, das Ganze fühlt sich erst einmal an wie ein Déjà-vu. Wir haben den Fall vom Breitscheidplatz, das schlimme Attentat durch Anis Amri, noch gut in Erinnerung gerade. Als Berliner. Warum gelingt es immer wieder nicht, stadtbekannte, behördenbekannte Islamisten davon abzuhalten, islamistischen Terror zu begehen?
2: Ja, zunächst einmal gehört es weit dazu, dass wir niemals garantieren werden, dass es hundertprozentige Sicherheit gibt und damit auch niemals garantieren können, dass es nicht solche widerwärtigen Taten passiert. Aber jetzt müssen wir uns vielleicht auch mal ein Stück weit ehrlich machen. Also erstens, und das wurde ja im Vorbericht auch ziemlich deutlich, ist es mir unerklärlich, wie man diese Person überhaupt auf freiem Fuß belassen kann. Mir ist auch unerklärlich, wie man bei solcher Faktenlage von Deradikalisierungsprogrammen sprechen kann. Diese Person gehört nicht in Präventionsprogramme, sondern sie gehört der Öffentlichkeit entzogen. Und jetzt greift genau das, was ich immer wieder sage, die größte Gefahr für die Demokratie, für die in Deutschland lebenden Menschen ist, Islamismus sind Islamisten und da gibt es eine ganze Palette an Maßnahmen. Das fängt bei den Imamen an, geht über die Schulen, weiter in die soziale Infrastruktur und am Ende über das besondere Ausweisungsinteresse, Einbürgerungsrecht und Abschiebungen. Jetzt haben wir wieder eine staatstragende Rhetorik erlebt, auch eine Trauerbekundung und das vorweg, ich glaube, jedes einzelne Wort der politisch Verantwortlichen, wenn es um die Bestürzung geht. Aber Fakt ist auch eins. Was passiert denn jetzt? Und genau hier sind wir an diesem Punkt. Viel zu lange konnten sich Islamisten ausbreiten, viel zu lange konnten sie sich radikalisieren, strukturell so installieren, dass sie jetzt in der Gelegenheit und in der Situation sind, so selbstbewusst zu sein, um solche Taten zu begehen. Und auch das gehört zur Wahrheit dazu. Das ist jetzt ein erneuter trauriger Höhepunkt. Aber solche Taten passieren abgeschwächt, ja beinahe jeden Tag aus genau diesen islamistisch geprägten Motiven. Also insofern möchte ich da jetzt einen Strich drunter machen und sagen, wir sind bestürzt. Jetzt braucht es aber keine bestürzte Rhetorik, sondern eine konsequent, kompromisslose und entschlossene politische Handlung, damit wir zukünftig endlich vor die Lage kommen und diese Islamisten dorthin schicken, wo sie hingehören, entweder in die Justizvollzugsanstalt oder in die Heimat.
1: Vielen Dank, Herr Ostermann. Wir werden uns gleich noch im Einzelnen mit dem Tathergang, mit dem Täter und mit den politischen Reaktionen beschäftigen. Julian Reichelt, unser Chefredakteur, es wurde ja eben jetzt schon gesagt vom Manuel Ostermann, Bundespolizeigewerkschafter, wir müssen endlich vor die Lage kommen. Also es kann nicht reichen, Entsetzen auszudrücken, so ehrlich es sein mag. Ist das vielleicht die entscheidende Frage, die sich ganz Deutschland in diesen Tagen stellt? Kann man überhaupt vor die Lage kommen bei islamistischem Terror?
3: Ganz Deutschland muss spätestens jetzt verstehen, dass der Staat mitsamt all seiner Institutionen, mitsamt seiner Parteienlandschaft, mitsamt seiner Justiz, mitsamt seiner vollkommen verirrten NGO-Infrastruktur zum Komplizen des islamistischen Terrorismus in Deutschland geworden ist. Ich weiß nicht, wer der Richter ist, der diesen Terroristen Abdulrahman hat laufen lassen. Ich weiß nur eins. Jeder von uns würde wegen fahrlässiger Tötung für diese Entscheidung

0: zumindest Ermittlungsmaßnahmen zu fürchten haben, wenn nicht vor Gericht gestellt werden. Wir müssen noch einmal auf die Biografie dieses Mannes schauen und was mit ihm geschehen ist, denn das ist alles kein Zufall mehr. Das ist die Fahrlässigkeit und die Komplizenschaft des Staates, die wir hier auf so bittere und blutige Weise erleben. Und ich war am Abend des Anschlags selber im Tiergarten und habe gesehen, wie vor meinen Augen die Menschen blutend abtransportiert worden sind, die Opfer dieses islamistischen Anschlags. Dieser Mann, Abdulrahman Balut, hätte nach allem menschlichen Ermessen niemals frei herumlaufen dürfen. Er ist verurteilt worden wegen der Planung eines islamistischen Anschlags. Er war bekannt als islamistischer Gefährder. Er war einschlägig und schwerst vorbestraft. Er hat 1 Jahr und 10 Monate nach Jugendstrafrecht bekommen, die dann zur Bewährung ausgesetzt worden sind, unter der Auflage, dass er sich doch bitte einem Deradikalisierungsprogramm unterziehen möge. Da sind wir übrigens beim NGO-Komplex. Ohne den steuerfinanzierten NGO-Komplex würde dieses Land gar nicht in der Wahrnehmung leben, dass so etwas wie Deradikalisierungsprogramme bei islamistischen Gefährdern in irgendeiner Weise sinnvoll oder aussichtsreich sein könnten. Es gibt keine Deradikalisierung des IS-Sympathisanten an der Grenze zum IS-Mitglied. Dieser Anschlag hat ihn ja in gewisser Weise zum Mitglied gemacht. Meine Frage lautet nur, wer ist dieser Richter? Wer hat das entschieden? Wer hat diesen Mann frei rumlaufen lassen? Was ist los in unserer Justiz? Was ist los in unseren Institutionen, in unseren Parteien, dass wir Hunderte und Tausende Gefährder in Deutschland frei herumlaufen lassen, obwohl wir ihre Absichten kennen, obwohl wir ihr Weltbild, ihre Ideologie, ihre Geisteshaltung kennen? Wer ist dafür verantwortlich?
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1: Ich bin Dirk Zeitler. Auch nach dem Umbau des Kabinetts erwartet laut einer Umfrage ein Großteil der Menschen in Deutschland nicht besonders viel von der Bundesregierung. 65% rechnen nicht damit, dass Schwarz-Rot in diesem Jahr noch wichtige Reformen umsetzen wird. Das hat eine Umfrage des Meinungsforschungsinstituts INSA für die Bild am Sonntag ergeben.
2: Von Zuversicht, einem neuen Impuls und einer neuen Dynamik hatte Kanzler Merz nach dem personellen Umbau gesprochen. Wenn er selbst wirklich daran glaubt, steht er mit diesem Gefühl vielleicht nicht ganz alleine da, aber er gehört zur Minderheit. Laut Umfrage trauen 25% Schwarz-Rot noch zu, wichtige Reformen umzusetzen. Satte 57% glauben nicht, dass die Regierung bis zum regulären Ende der Wahlperiode durchhält. Die meisten Befragten sehen vor allem in den Bereichen Rente, Wirtschaft und Gesundheit großen Handlungsbedarf, gefolgt von innerer Sicherheit und Migration. Uli Reitinger, Nachrichtenredaktion.
1: In der Europäischen Union treten heute strengere Regeln für bestimmte KI-Systeme in Kraft. Modelle, die ab jetzt auf den EU-Markt kommen, müssen von künstlicher Intelligenz generierte Inhalte kennzeichnen.
3: ChatGPT, Grok, Claude und andere Anbieter von künstlicher Intelligenz sollen künftig Fotos und Videos, die mit KI hergestellt wurden, kennzeichnen. Eine Art Wasserzeichen schlägt ein Praxisleitfaden der EU-Kommission vor. Oder auch eine Einblendung, wenn man mit dem Mauszeiger über ein von KI verfälschtes Gesicht fährt. Aber man wolle beispielsweise bei Satire oder anderer Kunst den Genuss des Kunstwerkes auch nicht zu sehr stören, heißt es. Wie das dann genau aussieht, werden wir ja noch sehen. Aus Brüssel, Dieter Ebeling.
1: Mehrere Waldbrände halten Griechenland in Atem. Immer wieder lodern neue Brände auf. Auch in Spanien kommen die Einsatzkräfte nicht zur Ruhe. Sie bekommen nun Unterstützung von Feuerwehrleuten aus Nordrhein-Westfalen. Der Ansturm von zehntausenden Migranten auf die spanische Exklave Ceuta hat eine politische Diskussion über die Grenzsicherung ausgelöst. So fordert der CSU-Europapolitiker Weber bei RTL mehr Befugnisse für die europäische Grenzschutzagentur Frontex. Wenn die linke Regierung in Spanien die Außengrenze nicht sichern wolle, müsse Frontex Kommandogewalt bekommen.
0: Soweit das Neueste. 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
1: Zum Wetter die aktuelle Vorhersage des Deutschen Wetterdienstes. Es wird ein sonniger und warmer Sonntag. Nur in den Alpen sind einzelne starke Gewitter möglich. Im Rest des Landes scheint die Sonne bei 21 bis 26 Grad im Norden und bis zu 34 Grad im Südwesten. Die neue Woche startet ähnlich angenehm. Erst im Laufe des Montags ziehen Wolken rein. Im Süden und in der Mitte könnte es am Nachmittag dann einzelne, teils starke Gewitter geben. Unwetter nicht ausgeschlossen. Das Ganze bei 26 bis 37 Grad.
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2: Die dritte unbequeme Frage lautet: Wie lange wollen wir uns noch der Debatte verweigern, wie konsequente Abschiebung überhaupt aussehen soll? Wir haben Hunderttausende, wenn nicht mehr im Land, von denen wir nicht wissen, wer sie sind. Menschen, die illegal zu uns gekommen sind, die deutsches Recht gebrochen haben, um überhaupt in unser Land zu kommen. Wir Deutsche dürfen das Recht nicht brechen. Warum dürfen sie es? Warum werden sie auch noch dafür bezahlt von uns? Warum reisen sie nicht aus, wenn sie ausreisen müssen? Und warum werden sie sogar für ihre Nicht-Ausreise weiter von uns bezahlt? Sie alle, sage ich, müssen zurück in ihre Heimat. Alle. Wir müssen uns als Gesellschaft fragen, ob wir bereit zu den Maßnahmen sind, die das erfordert. Das bedeutet nämlich, vermummte Polizisten, die nachts in allen deutschen Städten mit Bussen unterwegs sind, von Unterkunft zu Unterkunft, von Heim zu Heim, von Privathaus zu Mehrfamilienhaus. Beamte, die ja rechtsstaatlich, aber mit der gebotenen Härte ausnahmslos alle illegalen Migranten, auch gegen deren Widerstand, mitnehmen, mit Bussen zu Militärflughäfen bringen, dort bis zu ihrer Abschiebung internieren und notfalls auch gefesselt mit Militärmaschinen in ihre Heimat fliegen. Genauso macht es zum Beispiel die älteste Demokratie der Welt, der wichtigste Rechtsstaat der Welt, die Vereinigten Staaten von Amerika. Ich persönlich, sage es ganz klar, bin dafür. Aber halten wir als Gesellschaft das aus? Gelingt es uns, unsere innere, instinktive, historische Furcht zu überwinden, in einer schrecklichen Reihe mit der Gestapo zu stehen, die nachts klopft, wenn wir doch nur den deutschen Rechtsstaat durchsetzen? Die Wahrheit ist, viele Deutsche, vermutlich sogar manche AfD-Wähler, haben da keine innere Klarheit. Diese Klarheit aber brauchen wir, wenn wir als Gesellschaft den Islamismus zurückschlagen wollen. Die vierte unbequeme Frage, die ich stellen möchte, lautet: Haben wir überhaupt noch eine Justiz, die dem obersten Recht der Deutschen dient, nämlich dem Recht auf Selbsterhalt? Ich persönlich kann das nicht mehr wirklich erkennen, wenn ich lese, dass das Berliner Amtsgericht Tiergarten den islamistischen Terroristen von Berlin vor wenigen Wochen, also nur wenige Wochen vor der Tat, für die Planung eines Terroranschlags zu 1 Jahr und 10 Monaten, Achtung, auf Bewährung verurteilte, ihn laufen ließ und ihm als Hausaufgabe eine Deradikalisierungskur verordnet hat. Eine Justiz, die einen islamistischen Gefährder nicht einsperrt, obwohl er wegen Anschlagsplanung verurteilt ist, ist eine gefährliche, eine experimentelle Justiz, die uns, das Volk, zum Versuchskaninchen einer neuen, durch zerstörerische Unrechtsprechung herbeigeführten Gesellschaftsordnung macht. Glaubt denn noch irgendwer da draußen im Land, dass man Abdulrahman Balut hätte laufen lassen, wenn er Ronny Schmidt heißen würde, ein Rechtsextremist wäre, ein Mann in Bomberjacke und Springerstiefeln mit Glatze und Baseballschläger, der einen ausländerfeindlichen Anschlag plante? Natürlich nicht. Er säße im Gefängnis, anders als der islamistische Terrorist. Jeder Mensch im Land kann doch sehen, dass es inzwischen eine milde Politjustiz für Menschen mit Migrationshintergrund gibt und eine Justiz für uns Deutsche. Eine deutlich härtere Justiz. Wir müssen uns fragen, ob all unsere Strafjustiz nicht ganz ausdrücklich auf härteste Bestrafung und Abschreckung ausgerichtet sein sollte, statt auf die immer wieder versagende Resozialisierung von Barbaren, die nie sozialisiert waren. Ob wir uns allein in die Hände von Richtern begeben sollen, die in ihrem störrisch-naiven Intellektualismus nicht einmal mehr anerkennen wollen, dass es so etwas wie Gut und Böse überhaupt gibt. Wir müssen uns fragen, ob wir nicht besser ein Geschworenenrecht brauchen, sodass zumindest bei schweren Straftaten wir Bürger über die Täter zu Gericht sitzen. Die fünfte unbequeme Frage, die ich stellen muss, lautet nach den tödlichen Schüssen auf Abdulrahman Balut ganz archaisch und simpel: Müssen wir nicht wieder die würdigen und ehren, die Terroristen für uns töten? Das klingt natürlich brutal, aber da waren wir schon einmal als Gesellschaft und ich würde sagen, da waren wir weiter. Die Polizisten oder auch Krieger, könnte man sagen, der legendären GSG 9, die in Mogadischu die entführte Lufthansa-Maschine Landshut befreiten und dabei 3 von 4 Terroristen erschossen und eine schwer verwundeten, sie waren deutsche Helden dafür. Sie wurden allesamt vom Bundeskanzler Schmidt empfangen und geehrt. Warum gibt es so wenig politische und mediale Dankbarkeit und Bewunderung für die Männer, ja, meistens sind es Männer, die für uns die Schmutzarbeit erledigen und dafür sorgen, dass unsere Kinder sicher schlafen. Die sechste Frage lautet ganz einfach. Haben wir noch die richtige politische Führung? Wenn Friedrich Merz es nicht einmal schafft, einen Minister stolperfrei zu entlassen und zu ersetzen, wenn er nicht einmal Herr seiner Worte ist, wie soll er dann der Richtige für diesen epochalen Kampf gegen den Islamismus sein? Wenn er unzuverlässig ist und seine Versprechen ständig bricht, wenn wir ihm nicht einmal unser Geld anvertrauen können, wie bitte sollen wir ihm dann unser Leben anvertrauen? Wenn niemand ihm mehr glaubt, wer soll ihm dann noch folgen? Wenn Friedrich Merz allen Ernstes behauptet, die islamistische Gewalt in Deutschland gehe nicht zuallererst von Islamisten aus, sondern, Zitat, beginnt mit schlechten Witzen seiner deutschen Landsleute, dann ist er erkennbar nicht mehr amtsfähig. Auf manchmal schrullige, oft aber eher empörende Weise gefangen in einer linken Gedankenwelt, die feindselig gegen Deutsche ist. Ja, all diese Fragen sind unbequeme Fragen. Ja, viele Politiker und Journalisten in diesem Land, die ihre Deutungshoheit nicht loslassen, nicht verlieren wollen, empfinden schon Fragen und Hinterfragen als absolute Zumutung. Und ja, viele Menschen sind so eingeschüchtert, dass sie es kaum noch wagen, die offenkundigsten Fragen zu stellen. Aber unser Land ist in höchster Gefahr. Wenn wir jetzt nicht Fragen und vor allem Antworten verlangen, dann wird es irgendwann zu spät sein.
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2: Wir sprechen über den schrecklichen Terroranschlag, über den Täter und auch über die Reaktion der Politik. Wir haben eben die ersten Fakten gehört zum Tathergang, aber auch zum Täter. Und natürlich gerade wir hier in Berlin, aber nicht nur in Berlin, haben natürlich ein Déjà-vu. Wir denken an den Anschlag auf den Berliner Breitscheidplatz. Wir können aber auch an den Anschlag in Magdeburg denken und immer wieder, weil die wiederholt sich doch ein ganz schlimmes, ein tragisches, ein katastrophales Muster. Ein behördenbekannter Islamist begeht einen islamistischen Anschlag.
3: Wir haben ja die Aufzählung der Strafliste auch gestern vom Bundesinnenminister gehört. Alexander Dobrindt hat das ja öffentlich erklärt, was er schon auf dem Kerbholz hat. Und dann läuft der frei hier rum. Ich habe gestern einen Begriff kennengelernt, den ich bisher nicht kannte, Deeskalierungsgespräche. Ich frage mich, was willst du mit einem, der sich öffentlich zum ES bekannt hat, der nach Syrien auf der Reise war, in Libanon dort aufgefangen wurde, dann zurückkam? Welche Gespräche willst du mit dem führen? 26 Gespräche sind da veranschlagt. Ich rede jetzt gar nicht über die Kosten. Ich rede über die Unsinnigkeit. Das Einzige, was mit dem Mann passieren muss, entweder sitzt er im Knast, abgeschoben werden kann er nicht, weil er deutscher Staatsbürger ist, oder er bekommt eine Fußfessel oder eine ständige Überwachung. Das ist ein Problem, das sich jetzt seit Wochen, Monaten, das haben wir ja auch besprochen, die deutsche Rechtsprechung wird mir immer unklarer und suspekter.
2: Und die deutsche Rechtsprechung hat ja Teil an dem, was wir, glaube ich, Julian, hier wirklich Behördenversagen, Staatsversagen nennen müssen.
4: Friedrich Merz hat gestern abermals bekannt, die offene, freie Gesellschaft verteidigen zu wollen. Was ist die offene, freie Gesellschaft? Für mich bedeutet das inzwischen, die Grenzen sind offen und die Islamisten laufen frei herum. Das ist für mich die Übersetzung von offener, freier Gesellschaft und wir leiden darunter. Unsere Weihnachtsmärkte, unsere Pride-Paraden, unsere Karnevalsumzüge finden unter geradezu militärischer oder paramilitärischer Bewachung statt, können nur noch stattfinden mit Panzersperren, können nur noch unter höchsten Sicherheitsvorkehrungen stattfinden und selbst diese Sicherheitsvorkehrungen laufen nicht mehr reichen nicht mehr aus, weil dieser Staat Tag für Tag entscheidet, noch mehr von diesen mörderischen Islamisten ungehindert ins Land einreisen zu lassen und sie hier im Land frei herumlaufen zu lassen. Damit sind wir bei diesem Punkt Justiz. Dieser Mann, dieser Attentäter, dieser Terrorist hätte niemals mehr frei herumlaufen dürfen, wenn es irgendwelche Kriterien, irgendwelche Kategorien dafür gibt, einen Menschen einzusperren, wegzusperren, so lange wie möglich wegzusperren, dann hat er sie allesamt erfüllt. Er hat diesem Staat deutlich gemacht und angekündigt, dass er das Blut von Deutschen vergießen möchte. Übrigens, das Blut von Deutschen, da möchte ich einmal ganz klar sagen, ja, dieser Mann hat den deutschen Pass, auch wenn das heutzutage nicht mehr besonders schick ist. Ich persönlich weigere mich, diesen Mann als Deutschen zu empfinden. Er ist für mich kein Deutscher und ich glaube, wir müssen auch diese Debatte führen, ob jeder, der einen deutschen Pass hat, jeder Doppelstaatsbürger ein Deutscher ist, so wie wir das empfinden, oder ob wir darüber vielleicht dann doch noch einmal sprechen sollten, ob wir den eingebürgerten Islamismus als deutsch empfinden sollten. Der deutsche Staat ist hier abermals nach Magdeburg, nach unzähligen anderen Anschlägen zum Komplizen des islamistischen Terrorismus durch vernachlässigende, fahrlässige Ermöglichungen geworden. Ich habe in dieser Stadt den ersten großen Terroranschlag 2016 vor 10 Jahren miterlebt. Ich war am Breitscheidplatz. Ich habe auch da die grauenvollen Bilder gesehen, den zerschmetterten LKW, der über Menschen, die da ihren Glühwein trinken, hinweggerast ist, gesteuert von einem Islamisten. Auch dieser Islamist war bekannt, er war dem Verfassungsschutz bekannt. Und ich habe mich in den letzten Stunden seit diesem Anschlag gefragt, was hat sich seit 2010 in Deutschland eigentlich geändert? Gibt es irgendetwas, was wir aus dem Anschlag von 2016 gelernt haben? Gibt es irgendetwas, was wir verbessert haben? Gibt es irgendetwas, was rascher, geschmeidiger funktioniert? Nichts, rein gar nichts. Der Polizeieinsatz, ja, großartige Polizei. Vor diesen Leuten kann man sich nur verneigen, vor dieser konsequenten Fahndung. Gibt es irgendetwas, was die Politik, was die politisch Verantwortlichen in den letzten 10 Jahren verbessert haben? Rein gar nichts. Für mich symptomatisch und sinnbildhaft steht dafür der Tweet der Berliner Polizei vom vergangenen Wochenende, wo die eine Fahndung auf Social Media ausgeschrieben haben, nach diesem Terroristen, nach diesem Islamisten. Dann haben die Leute geschrieben, wieso postet ihr denn kein Foto dazu? Und dann schreibt die Berliner Polizei, aus datenschutzrechtlichen Gründen dürfen wir das Fahndungsfoto von diesem gemeingefährlichen Terroristen, der frei durch die Stadt läuft, der auf jedem Spielplatz zuschlagen kann. Ein Glück ist eine Gartenlaube gegangen. Hätte auch auf den Spielplatz flüchten können und sich da hinten in der Holzhütte verstecken, wo dann auf einmal die Kinder spielen. Hätte auch die nächsten Kinder abschlachten können. Die Berliner Polizei sagt, aus datenschutzrechtlichen Gründen dürfen wir in Deutschland

0: ein Täter ist tot. Es gibt allein in der Stadt Berlin 900, meine Damen und Herren, 900 gewaltbereite Islamisten. Das hat die Bild-Zeitung heute berichtet. Das heißt, der eine Täter ist weg, viele andere leben noch. Und es ist ja der Waldi, Pauline, auch über diesen offenbar unausrottbaren Glauben des deutschen Staates gestolpert. Man könne durch gutes Zureden Islamisten von geplanten Taten abhalten. Offenbar ist das doch das bevorzugte Vorgehensweise des Staates, wenn er hört, ach, da ist vielleicht ein gewaltbereiter Islamist, hier sogar einer, der einen Anschlag geplant hat, dafür verurteilt war, auf Bewährung freikam. Ach, mit dem reden wir einfach mal ganz nett.
1: Diese Idee der Deradikalisierungsgespräche, die kann man wirklich nur noch als Zynismus empfinden, als staatlich geplanten und finanzierten Zynismus. Wir haben diesen Täter, der frei rumläuft, obwohl längst gerichtlich festgestellt ist, dass er Terroranschläge plant. Und trotzdem darf er frei rumlaufen. Und man fragt sich, was muss ein islamistischer Terrorist tun, um eingesperrt zu werden? Offenbar gibt es diese Möglichkeit nicht. Also wir hatten das ja auch bei dem Attentäter aus Magdeburg, der das vorher angekündigt hat, Behörden kontaktiert hat und es ist einfach nichts passiert. Der deutsche Staat hält sich nicht nur zurück, er hat das über Jahre hinweg angereizt, gefördert und ausgebaut, die Islamisierung. Also der deutsche Staat will die Islamisierung und solange Friedrich Merz sich dagegen nicht stellt und nicht die Mehrheiten, die er im Bundestag hätte, nutzt, um diese Politik zu beenden, müssen wir davon ausgehen, dass auch Friedrich Merz die Islamisierung dieses Landes möchte. Das fängt an bei dem Anreizsystem, was wir haben, für diese Leute ins Land zu kommen, dass wir sagen, Islamisten der ganzen Welt, kommt zu uns, hier kriegt ihr Sozialleistungen, hier werdet ihr durchgefüttert. Es geht weiter bei der Frage, wenn sie dann bei uns sind, dass man sagt, na, ihr könnt möglichst schnell Deutsche werden, damit wir euch auch nicht mehr abschieben können, damit ihr alle Rechte genießt, damit ihr auch Parteien wählen könnt, die das weiter perpetuieren, diese Migrationspolitik. Es geht dann weiter bei der direkten Zusammenarbeit mit Islamisten, die wir immer wieder haben. Islamistische Organisationen vom Staat gefördert, islamistische Organisationen oder zumindest islamistischen Bündnissen, der Muslimbruderschaft nahestehende Bündnisse, die Religionsunterricht machen dürfen, die Religionserziehung machen dürfen, die ganze Infrastrukturen in deutschen Großstädten bilden, die eben die Jugend beeinflussen. Und es geht weiter mit den NGOs, die wir fördern und die jegliche Kritik an dieser Migrationspolitik mundtot machen und kriminalisieren. Wir haben den Verfassungsschutz, der jede Art von Migrationskritik, genau Kritik an solchen Zuständen, wo kritisiert wird, dass wir zu viele Islamisten haben, die mit Messern oder Macheten durch Deutschland laufen oder Anschläge planen mit Autos, wo so etwas auszusprechen als Rassismus und demokratiegefährdend gewertet wird, verfolgt wird staatlich. Und solange wir diese Zustände zulassen, können wir nur das Fazit ziehen, Friedrich Merz möchte den Islamismus in Deutschland haben.
2: In der Bild-Zeitung ist heute ein Interview mit dem Psychiater, der die ersten beiden Gespräche mit ihm geführt hat. Und heute wäre ja sein drittes Gespräch geführt. Und der sagt in diesem Interview, es war vor dem Gespräch, dem geplanten, heute schon klar, dass dieser Weg zu keinem Erfolg führt. Er hat nach dem ersten Gespräch bereits festgestellt, es besteht keine Chance der, wie auch immer, gearteten Zurückführung in die Normalität. Der Mann läuft trotzdem weiter frei rum. Das ist das, was mich wahnsinnig macht. Und dann beschäftigt sich der Verfassungsschutz, du hast ja ihn ins Spiel gebracht, mit Tweets bei Facebook oder bei X. Wenn irgendwelche AfD-Leute irgendetwas öffentlich gepostet haben, was dort überhaupt keine Aufregung verursacht hat, was dann in der Summe dazu führen soll, dass sie von Wahlen ausgeschlossen werden. Und das ist ja nicht, was ich mir hier vom Himmel runter fasele. Das geschieht ja gerade in Niedersachsen mit äußerst fragwürdigen und überhaupt nicht überzeugenden Argumenten von einer Amateurrunde, die sich dann zusammengefunden hat und jemanden von einer Wahl ausschließen kann, einem Grundrecht, das jeder Deutsche haben muss.
3: Der Unterschied zwischen dem Psychologen und mir ist übrigens, dass ich schon vor dem ersten Termin wusste, dass das absolut aussichtslos ist. Ich würde gerne noch einmal das unterstreichen, was Pauline über Friedrich Merz gesagt hat. Es geht hier ja nicht nur um die Verfassungsschutzbehörden. Diese Verfassungsschutzbehörden, die wir in Deutschland haben, widmen sich irgendwelchen teilweise Spinnern wie Prinz Reuß, der jetzt seit 4 Jahren, glaube ich, im Knast sitzt, ohne dass ihm mal irgendein Beweis vorgelegt worden ist. Die widmen sich irgendwelchen Facebook-Accounts, irgendwer machen Screenshots von irgendwelchen

0: X-Accounts, aber das geht ja weiter oben los. Und es beginnt eben immer mit der politischen Führung. Und auch da müssen wir über Friedrich Merz sprechen. Wenn Friedrich Merz die AfD in eine Reihe mit dem Holocaust stellt, dann tut er das ja nur, weil die Migrationskritik der AfD, die seit 10 Jahren kontinuierlich der Markenkern der AfD ist, in Deutschland als rassistisch gilt. Das ist doch der ganze Grund. Die Migrationskritik, die Islamismuskritik der AfD gilt in Deutschland als rassistisch und das hat sich der Bundeskanzler inzwischen zu eigen gemacht und deswegen wählt er diesen wahnwitzigen Weg, diese Leute in eine Reihe mit dem Holocaust zu stellen. Man muss sie nicht wählen, man muss sie nicht mögen, man kann in vielen Punkten anderer Meinung sein. Ja, mit dem Holocaust haben sie einfach nichts zu tun. Ja, die Welt wäre dankbar gewesen, wenn sie Alice Weidel statt Adolf Hitler gehabt hätte. Alice Weidel und Adolf Hitler sind sehr unterschiedliche Figuren. Sie in eine Reihe zu stellen, ist infam. Und es ist besonders infam, sie in eine Reihe zu stellen, weil die AfD, aus dem einzigen Grund, dass die AfD sich gegen die mörderische Migrationspolitik stellt.
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1: Ich bin Dirk Zeitler. Der Ansturm von Zehntausenden Migranten auf die spanische Exklave Ceuta hat eine politische Diskussion über die Grenzsicherung ausgelöst. So forderte CSU-Europapolitiker Manfred Weber bei RTL mehr Befugnisse für die europäische Grenzschutzagentur Frontex.
2: Ich will, dass wir Frontex, unsere europäische Außengrenzenagentur, also unseren Grenzschutz in Europa, auch wirklich Durchgriffsrechte geben, wenn eine linke Regierung in Spanien nicht willens ist, die Außengrenze zu sichern.
1: 50.000 bis 60.000 Menschen hatten es innerhalb kurzer Zeit von Marokko aus nach Ceuta geschafft. Mindestens 67 Menschen kamen bei dem Versuch ums Leben. Auch nach dem Umbau des Kabinetts erwartet laut einer Umfrage ein Großteil der Menschen in Deutschland nicht besonders viel von der Bundesregierung. 65% rechnen nicht damit, dass Schwarz-Rot in diesem Jahr noch wichtige Reformen umsetzen wird. Das hat eine Umfrage des Meinungsforschungsinstituts INSA für die Bild am Sonntag ergeben. Mehrere Waldbrände halten Griechenland in Atem. Immer wieder lodern neue Brände auf. Auch in Spanien kommen die Einsatzkräfte nicht zur Ruhe. Sie bekommen nun Unterstützung von Feuerwehrleuten aus Nordrhein-Westfalen.
3: 56 Einsatzkräfte sind mit 21 Fahrzeugen in den Süden gefahren. Die spanischen Behörden hatten das sogenannte Waldbrandmodul im Rahmen des EU-Katastrophenschutzverfahrens angefordert. Kaum angekommen, wollte das NRW-Team ausrücken, um erstmal den Boden und die Bäume auf Glutnester zu kontrollieren. Immer wieder fache der Wind die Flammen neu an, hieß es. Mit dem gleichen Problem kämpfen die Einsatzkräfte in den griechischen Waldbrandgebieten. Sie kommen nur schwer gegen die Feuer an, können wegen der starken Winde auch kaum aus der Luft löschen. In Frankreich und der Türkei konnten dagegen einige Feuer unter Kontrolle gebracht werden. Ursula Winkler, Nachrichtenredaktion.
1: Aufgrund angeblicher Fortschritte bei den Bemühungen um eine diplomatische Einigung mit dem Iran hat US-Präsident Trump eine neue Angriffswelle des Militärs nach eigenen Angaben vorerst abgesagt. Voraussetzung dafür sei, dass schnell eine Einigung erreicht werde, schrieb Trump in der Nacht auf seiner Plattform Truth Social. Das US-Militär stehe mit all seiner Macht zum Angriff bereit. Aber der Iran und andere Länder in der Region hätten darum gebeten, davon abzusehen, da es nun Umrisse einer Einigung gebe.
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1: Zum Wetter, die aktuelle Vorhersage des Deutschen Wetterdienstes. Es wird ein sonniger und warmer Sonntag, nur in den Alpen sind einzelne starke Gewitter möglich. Im Rest des Landes scheint die Sonne bei 21 bis 26 Grad im Norden und bis zu 34 Grad im Südwesten. Die neue Woche startet ähnlich angenehm. Erst im Laufe des Montags ziehen Wolken rein. Im Süden und in der Mitte könnte es am Nachmittag dann einzelne, teils starke Gewitter geben. Unwetter nicht ausgeschlossen. Das Ganze bei 26 bis 37 Grad.
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1: Heute lautet unser Thema: Die Warnungen vor einem Bürgerkrieg häufen sich. Kommt es in Deutschland zum Bürgerkrieg? Diese Frage wird immer öfter gestellt. Niemand behauptet, er stehe vor der Tür. Aber als Möglichkeit ist er von einem exotischen zu einem plausiblen Gedanken geworden. Nun wirft auch die Schriftstellerin Juli C. die Frage auf. Auch in der Mitte der Gesellschaft darf man sich also aus Empörung über die Gegenwart und Sorge um die Zukunft fragen. Sachlich fragen, kühl, ohne Schaum vor dem Mund und Groll im Herzen. Kommt es in Deutschland zu einem Bürgerkrieg? Juli C. wurde als Kandidatin für das Amt des Bundespräsidenten gehandelt. Sie gehört der SPD an. Ihre Romane sind Millionenerfolge. Zugleich hat sich Juli C. unabhängiges Denken bewahrt und ein solches Denken kann zu unerwarteten Schlüssen kommen. Mit der Juristin Juli C. ist weder die Verteufelung der AfD-Wähler noch die Abwertung des Ostens zu machen. Sie wohnt selbst auf dem Land in Brandenburg. Dort äußerte sie nun im Gespräch mit der Frankfurter Allgemeinen Zeitung einen Gedanken, der viele Menschen beschäftigt und beunruhigt, weit über das sozialdemokratische Milieu hinaus. C. also sagt, ich zitiere, der Staat tut nichts für die Leute hier, er macht ihr Leben immer nur schwerer. Kein Wunder, dass die Menschen auf dem Land sich zunehmend verarscht vorkommen. Manchmal glaube sie, das sei die Vorstufe zu einem Bürgerkrieg. Das also befürchtet Juli C., dass in Deutschland die Vorstufe zum Bürgerkrieg begonnen habe. Im Bürgerkrieg wird der Nächste zum Todfeind. Im Bürgerkrieg erwächst die Gefahr aus dem Inneren der eigenen Gemeinschaft. So legt es der Historiker Michael Riekenberg in seiner Schrift über den Bürgerkrieg dar. Riekenberg schreibt weiter, im Bürgerkrieg werde, ich zitiere, eine kollektive Gewalt dort ausgetragen, wo sie nicht sein sollte, im Innern einer Gemeinschaft, zwischen Freunden, gar unter Familienangehörigen und Blutsverwandten. Dies zerstört das Gefühl von Verlässlichkeit und Sicherheit, das Menschen für ihr alltägliches Leben benötigen. Es nimmt ihnen Vertrauen und zerrüttet sie tief in ihrer Seele, sobald sie spüren, wie vergänglich ihre Gemeinschaft ist und wie leicht sie zum Opfer eines Nachbarn werden können, der zum Feind wird. Soweit der Historiker Michael Riekenberg. Es geht also, wenn wir vom Bürgerkrieg sprechen, um den Verlust der Geborgenheit. Es geht um Unsicherheit im täglichen Leben. Es geht um Abschied von der Verlässlichkeit. Wenn wir diese Maßstäbe anlegen, sind die Vorstufen zum Bürgerkrieg bereits zu erkennen. C. verweist auf den Staat, dessen Versagen zu einer neuen Auseinandersetzung führen könne, zum Bürgerkrieg, wie sie sagt, zwischen Zentrum und Peripherie. An der Peripherie, nämlich am Rand, auf dem Land, sei der Staat kaum noch präsent. Die Infrastruktur vergammele, der öffentliche Personennahverkehr sei eine Katastrophe. Es fehle an erreichbaren Arztpraxen und Krankenhäusern. Verbindet man die Diagnose Cs mit der Analyse Riekenbergs, gewinnt das Szenario an Gewicht. Die Vorstufe zum Bürgerkrieg kann erreicht sein, wenn hinreichend viele Menschen sich abgehängt fühlen, wenn sie abgespeist und alleingelassen werden, wenn ihre Sorgen nicht ernst genommen werden und wenn zugleich andere von diesem Ungleichgewicht profitieren. Wer denkt da nicht an das Verhältnis von Parteienelite und Bevölkerung oder von Migrationslobbyisten und Opfern der Zuwanderung? Der englische Konfliktforscher David Betts sagt, Masseneinwanderung ist kein Projekt der Bevölkerung, sondern der Eliten. Und weiter, die ehemals dominante kulturelle und politische Mehrheit verliert in rasantem Tempo ihre Stellung. In mehreren europäischen Ländern wird die einheimische Bevölkerung innerhalb einer Generation zur Minderheit im eigenen Land. Auch deshalb, so Betts, seien in Westeuropa fast alle strukturellen Voraussetzungen für einen Bürgerkrieg erfüllt. Kommt es also in Deutschland zum Bürgerkrieg? Ich weiß es nicht. Ich hoffe es nicht. Eines aber steht fest. Je länger Parteien kaltschnäuzig über weite Teile des Volks hinweg regieren, desto näher rücken sie die Vorstufen zum Bürgerkrieg. Das war Kissler Kompakt, der erste Kommentar des Tages, Ausgabe 329. Nur selber denken macht schlau.
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1: Wir starten in diesen herrlichen Sommerfreitagmorgen mit der Diskussion ums Wetter. Kaum steigen die Temperaturen, ist sie wieder da, die große Hitze-Alarmstimmung mit dramatischen Schlagzeilen über immer neue Rekordzahlen bei sogenannten Hitzetoten.
2: Pünktlich zur Sommerhitze läuft die mediale Angstmaschinerie wieder auf Hochtouren. Der Eindruck: Tausende Menschen seien bereits an der Sommerhitze gestorben. Hinter den Horrorzahlen steckt allerdings ein gewaltiger Bluff. Denn auch wenn der Eindruck entsteht, es handle sich um exakt gezählte Todesfälle, kein einziger der angeblichen Hitzetoten wurde je medizinisch diagnostiziert. Einen Diagnosecode für Hitzetod gibt es überhaupt nicht. Die Zahlen, die in Schlagzeilen als harte Fakten verkauft werden, sind nichts als reine Schätzungen zur sogenannten Übersterblichkeit. Und noch eine weitere Frage drängt sich auf. Wenn Hitze eine derart akute Lebensgefahr darstellt, warum wird dann so wenig über praktische Schutzmaßnahmen wie Klimaanlagen in Pflegeheimen oder Krankenhäusern diskutiert? Mit vermeintlichen Hitzetoten wird gezielt Panik verbreitet, um die linksgrüne Klimaagenda durchzudrücken. Darüber diskutieren wir jetzt bei News Live.
1: Ja, und wir stellen fest, Hitzetote werden also gar nicht gezählt, sondern mithilfe statistischer Berechnungen geschätzt. Natürlich darf dieses Thema auch in den öffentlich-rechtlichen Medien nicht fehlen, beispielsweise in der Tagesschau, und mit ein bisschen Panikmache versehen. Wir schauen mal rein.
3: Fast 10.000 Menschen sind nach Schätzungen des Robert-Koch-Instituts dieses Jahr bereits wegen hoher Temperaturen gestorben. Betroffen sind vor allem Ältere, häufig als Folge einer Kombination aus Hitze und Vorerkrankungen. Die meisten Menschen starben während der heißen Tage in der zweiten Junihälfte.
4: Hitzewellen sind richtige Naturkatastrophen. Die sind natürlich jetzt vom Auftreten nicht so dynamisch wie Stürme, wo Bäume umfallen. Aber gefährlicher sind sie allemal, weil eben gerade Menschen mit Vorerkrankungen oder auch Ältere insgesamt und Kinder besonders schwer es haben, diese hohen Temperaturen auszugleichen. Die Tropennächte, die Schlafqualität mindern, tun ihr selbiges noch dazu, und dadurch kommt es eben zu so einer hohen Übersterblichkeit. Man kann im Einzelfall ja gar nicht so genau entscheiden, war es jetzt wirklich die Hitze. Aber man sieht aus den Statistiken, dass wirklich sehr viel mehr Menschen jetzt irgendwie frühzeitig sterben, durch Hitze verursacht. Und das ist eben das große Problem, wird uns auch in den nächsten Jahren, Jahrzehnten immer weiter beschäftigen. Also Hitzeschutz wird zunehmend ein großes Thema auch hier in Deutschland.
1: Der Kollege der ARD vom ARD Wetterkompetenzzentrum räumt immerhin ein in einem Nebensatz, dass man im Einzelfall nicht genau bestimmen kann, ob jemand an oder mit Hitze gestorben ist. Gunnar, das erinnert so ein bisschen an die Corona-Zeit, mit oder an Corona gestorben, oder untertreiben wir hier an dieser Stelle? Also wir wollen heute bei News Live darüber sprechen, ob Panik gemacht wird. Wie ist deine Einstellung?
5: Nein, wir untertreiben nicht. Und es ist natürlich bei großer Hitze schon immer so gewesen, dass Menschen, deren Gesundheit nicht mehr auf der Höhe ist, dann erkranken, darunter leiden oder dem eben dann auch sterben. Also wenn sie sowieso schon gesundheitlich angeschlagen sind. Und das ist auch schon immer so gewesen. Ich glaube, was uns hier ins Auge springt, ist, dass die große Hitze im Sommer, die es früher übrigens auch schon gab, vielleicht 2 Grad weniger, immer in Zusammenhang gebracht wird mit dem Klimawandel. Und das hat der Kollege Axel Bojanowski auch mal ganz gut aufgeschrieben neulich in der Welt, Tageszeitung Welt, dass er gesagt hat, der Wetterbericht wird politisiert. Mhm. Das heißt also, wenn es warm wird, dann muss es Zusammenhänge geben. Und dann wird früher oder später darauf hingewiesen, dass es ein menschengemachter Klimawandel ist, der dahinter steht. Auch wenn man das so nicht beweisen kann, es muss auch herhalten für eine Energiewende, die nicht funktioniert und unser Land ruiniert, dass man sagen kann, seht her, es ist ja wirklich schlimm. Und wenn man Flammen im Hintergrund sieht, wie jetzt hier, wie wir ins Studio eingeblendet haben, wenn man mitbekommt, dass Menschen sterben, weil sie die große Hitze nicht ertragen, dann sagt man auch sehr schnell, ach so, dann ist es ja wirklich fast schon zu spät, da müssen wir was machen. Und man vergisst darüber, dass es Wettererscheinungen sind, die wir eigentlich immer schon so hatten. Diese Beiträge zum Wetter, wie wir sie jetzt gerade in der ARD gesehen haben, gab es so früher nicht. Mhm. Da hat man darauf hingewiesen, dass das gerade sehr heiß ist und dass das Probleme mit sich bringt und dass auch eventuell im ein oder anderen Krankenhaus oder im Pflegeheim jemand gestorben ist. Aber allein der Begriff Hitzetote ist eben jetzt neu, also oder sozusagen in der ständigen Verwendung neu, dass man darauf hinweist und dass die zwingende Folge von hohen Temperaturen immer schon ein Massensterben geradezu ist. Das wird ja suggeriert. Und das hat tatsächlich viel mit der Hysterie in der Corona-Zeit zu tun. Da war es wirklich ganz ähnlich, hast du eben schon angedeutet, wo man immer gesagt hat, Corona-Tote, die wurden dann jeden Tag verlesen, wie viele es sind. Und es war immer gar nicht klar, ob diejenigen mit der Infektion gestorben sind, also oder an der Infektion, also ob der
1: also ein ähnliches
5: ob das schon wirklich der eigentliche Grund war. Und hier ist es eben auch so, nicht, dass man sagt, jemand, der schon ganz doll geschwächt ist, wenn es dann noch richtig heiß wird. Und dann kommen wir gleich noch auf das Problem, warum sind die Pflegeheime und Krankenhäuser, warum haben die eigentlich diese hohen Temperaturen? Wollen wir darüber gleich nochmal reden?
1: Da sprechen wir gleich drüber. Und warum haben die keine Klimaanlagen? Das ist vielleicht eine noch bessere. Wolfgang Herles, Sie haben ja vor, glaube ich, 2 Wochen schon eine Kolumne, eine Reportage geschrieben über die erste Hitzewelle, die stattgefunden hat in Deutschland. Wie ist Ihre Einstellung dazu, über die derzeitige Situation und Diskussion über die Hitzewelle in Deutschland?
6: Also, die einzigen Hitzetoten, die es gibt, sind ein paar Feuerwehrleute, die das
1: tragischerweise
6: haben. Ja. Die sind nämlich verbrannt. Interessant ist, dass die Kältetoten, davon gibt es viel mehr. Also Leute, die wirklich erfrieren im Winter, Obdachlosen, andere, dass die nicht gezählt werden als Kältetote. Obwohl das sehr viel vernünftiger wäre, die zu zählen, weil die tatsächlich an Kälte sterben. An Hitze stirbt keiner. Aber es ist ja kein Zufall. Woher kommen die Zahlen? Sie kommen vom Robert-Koch-Institut. Jeder erinnert sich noch, das ist dieselbe Behörde, ist eine Behörde, eine staatliche Behörde, die auch die Corona-Toten jeden Tag uns sozusagen aufs Butterbrot geschmiert hat. Das ist eine Propaganda-Abteilung des deutschen Staates. Es gibt übrigens einen Hitzetoten, über den wir nie reden. Das ist der Wohlstand in diesem Land. Der ist ein echter Hitzetoter. Warum? Weil der Klimawandel dazu geführt hat, dass wir uns die eigene Wirtschaft ruinieren, dass wir mit der Energiepolitik, mit all dem, ohne Rücksicht auf Verluste glauben, am deutschen Wesen müsse die Welt genesen. Wir könnten das Klima ändern, indem wir da oben am Himmel einen Thermostat reinschrauben und die Deutschen dann durch ihre Opferbereitschaft das Weltklima ändern. Ich mache mich darüber lustig, aber mit dieser Hysterisierung der Debatte wird genau das getan. Übrigens kann man das auch psychologisch erklären. Das finde ich übrigens das Interessante. Diese Wetterfrösche, ja, also das sind ja keine hoch ausgebildeten Spezialwissenschaftler. Sondern es sind eben Wetterfrösche, die geben bekannt, wie sie glauben, dass in den nächsten 3 Tagen das Wetter wird. Und die sehen nun plötzlich eine große Chance. Sie sind nicht nur Frösche, sondern sie glauben in sich einen Prinzen zu entdecken, einen Propheten, einen Mann, der in die Zukunft schauen kann

0: Wörtern, aber er kommt als Prophet über, wenn er in jeder Sendung, in jedem Wetterbericht von der globalen Klimakatastrophe schwafelt.
1: Aber es gibt ein Wetterkompetenzzentrum bei der ARD. Ben, um dich einzuholen, du bist der Jüngste im Bund. Ich glaube, dir macht die Hitze am wenigsten zu schaffen, wenn man das mit dem Alter bemessen kann. Dieser Wetterbericht und die Darstellung rund um die Hitze und die Hitzewelle wird ja auch, ich nutze das Wort indoktriniert, um es auch so darzustellen. Also auf jeder Wetterkarte sieht man nicht mal gelb und schöne Sommer und was für ein herrlicher Sommertag, sondern es ist alles rot und gefährlich und am besten Schutzräume aussuchen. Was ist der Grund dahinter? Die Zahlen haben wir gerade von Herrn Herles gekommen, kommen vom RKI.
2: Also einmal ist es natürlich die Pathologisierung, die Hysterisierung des Alltags. Ich bin gestern bei 37 Grad pralle Sonne durch Berlin spaziert, lange Hose, Hemd, Krawatte. Habe auch nur gut gelaunte Menschen gesehen, also jetzt niemanden, der keuchend zusammenbricht. Aber diese Zahl, also 10.000 Hitzetote sollen es ja sein. Und nehmen wir die Zahl mal ernst. Was ist denn, wenn diese Zahl stimmt? Dann hätten wir es ja einerseits alte Schwache mit einer unterlassenen Hilfeleistung, mit einer fahrlässigen Tötung bei staatlichen Einrichtungen zu tun.
1: Bis jetzt sind es 10.000.
2: Bis jetzt 10.000.
1: Ist ja noch nicht vorbei.
2: Also in den ganzen Krankenhäusern, in den ganzen Bereichen, wo der Staat zuständig ist, in den Altersheimen. Mhm. Da gibt es ja größtenteils keine Klimaanlagen. Da wäre ja wirklich der Staat in der Verantwortung. Und wenn diese Nachrichtensprecher, wenn diese linken Journalisten ja wirklich glauben würden, dass diese 10.000 stimmen, müssten sie doch ganz anders darüber berichten. Sie erzählen ja im Abstrakten. Sie sagen 10.000 Hitzetote, also irgendwie der Sommer kommt und dann sterben halt Menschen. So ist es ja nicht. Es ist ja vermeidbar. Also wenn man Klimaanlagen hat, wenn man Wasser hat, dann stirbt man nicht an Hitze. Also wenn Sie der Überzeugung sind, das stimmt, müssten Sie ja ganz anders darüber berichten, müssten anklagen, müssten die Schuldigen suchen, müssten in die Altersheime, in die Krankenhäuser gehen, dort das Personal fragen, das Führungspersonal. Warum macht ihr denn nichts dagegen? Warum wurden denn keine Klimaanlagen installiert? Also so müssten sie dran gehen, aber das tun sie nicht. Sie reden ganz abstrakt über den Klimawandel, über das Wetter, behaupten dann, wenn es 37 Grad hat, sterben halt Menschen, was nicht der Realität entspricht, und versagen so eigentlich in ihrem Job.
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1: Ich bin Dirk Zeitler. Unionsfraktionschef Frei rechnet nach dem islamistischen Terroranschlag am Rande des Christopher Street Days in Berlin mit zügigen Gesetzesverschärfungen. Er sei davon überzeugt, dass Innenminister Dobrindt und Justizministerin Hubig vermutlich noch im August entsprechende Vorschläge unterbreiten werden, sagte Frei der Bild am Sonntag. Die Bürger erwarteten jetzt Konsequenzen von der Politik. Dobrindt hatte sich für einen verstärkten Einsatz elektronischer Fußfesseln und eine bundesweit einheitliche Regelung zur Präventivhaft für Gefährder ausgesprochen. Der Ansturm von zehntausenden Migranten auf die spanische Exklave Ceuta hat eine politische Diskussion über die Grenzsicherung ausgelöst. So fordert CSU-Europapolitiker Weber bei RTL mehr Befugnisse für die europäische Grenzschutzagentur Frontex.
2: Ich will, dass wir Frontex, unsere europäische Außengrenzenagentur, also unseren Grenzschutz in Europa, auch wirklich Durchgriffsrechte geben, wenn eine linke Regierung in Spanien nicht willens ist, die Außengrenze zu sichern.
1: 50.000 bis 60.000 Menschen hatten es innerhalb kurzer Zeit von Marokko aus nach Ceuta geschafft. Mindestens 67 Menschen kamen bei dem Versuch ums Leben. Mehrere Waldbrände halten Griechenland in Atem. Immer wieder lodern neue Brände auf. Auch in Spanien kommen die Einsatzkräfte nicht zur Ruhe. Sie bekommen nun Unterstützung von Feuerwehrleuten aus Nordrhein-Westfalen.
3: 56 Einsatzkräfte sind mit 21 Fahrzeugen in den Süden gefahren. Die spanischen Behörden hatten das sogenannte Waldbrandmodul im Rahmen des EU-Katastrophenschutzverfahrens angefordert. Kaum angekommen, wollte das NRW-Team ausrücken, um erstmal den Boden und die Bäume auf Glutnester zu kontrollieren. Immer wieder fache der Wind die Flammen neu an, hieß es. Ursula Winkler, Nachrichtenredaktion.
1: Aufgrund angeblicher Fortschritte bei den Bemühungen um eine diplomatische Einigung mit dem Iran hat US-Präsident Trump eine neue Angriffswelle des Militärs nach eigenen Angaben vorerst abgesagt. Voraussetzung dafür sei, dass schnell eine Einigung erreicht werde, schrieb Trump auf seiner Plattform Truth Social. Das US-Militär stehe mit all seiner Macht zum Angriff bereit, aber der Iran und andere Länder in der Region hätten darum gebeten, davon abzusehen, da es nun Umrisse einer Einigung gebe.
0: Soweit das Neueste. 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
1: Zum Wetter, die aktuelle Vorhersage des Deutschen Wetterdienstes. Es wird ein sonniger und warmer Sonntag, nur in den Alpen sind einzelne starke Gewitter möglich. Im Rest des Landes scheint die Sonne bei 21 bis 26 Grad im Norden und bis zu 34 Grad im Südwesten. Die neue Woche startet ähnlich angenehm. Erst im Laufe des Montags ziehen Wolken rein. Im Süden und in der Mitte könnte es am Nachmittag dann einzelne, teils starke Gewitter geben. Unwetter nicht ausgeschlossen. Das Ganze bei 26 bis 37 Grad.
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2: Boah, Leute, wenn Journalisten auf offener Straße gejagt werden, wenn ein politisch breit unterstütztes linksradikales Bündnis lebensgefährliche Kopftritte im Nachhinein durch eine Täter-Opfer-Umkehr legitimiert, dann hat Pressefreiheit in Deutschland fertig. Ich sag's euch, wenn ich nicht schon mit der linken Bubble gebrochen hätte, nach diesen Bildern würde ich es tun. Darüber müssen wir sprechen. Wenn ihr mir schon eine Weile folgt, dann wisst ihr, dass ich kein Fan davon bin, nur auf einer Seite rumzuhacken oder zu sagen, links ist schuld oder rechts ist schuld, ladidadida. Ich sehe die gleichen Strategien und Muster auf allen Seiten, egal wo sie politisch stehen. Allerdings muss ich trotzdem sagen, man möchte die linke Blase aktuell wirklich wachrütteln. Man möchte sie schütteln. Ich bin kein Fan von krasser Polemik oder von harten Überspitzungen. Aber wenn man sich die Bilder anschaut von diesen widersetzten Protesten rund um den AfD-Parteitag am 4. und 5. Juli, dann muss man ganz klar sagen, das geht zu weit. Und ich möchte eine Frage direkt an die linke Blase adressieren. Merkt ihr eigentlich noch was? Wir sprechen später auch noch über das Blockieren von Parteitagen im Generellen. Dazu habe ich nämlich auch eine vielleicht streitbare Meinung. Aber klare Meinung. Aber insbesondere geht es natürlich um den Vorfall, bei dem zwei Journalisten von Apollo News von einem linken Lynchmob gejagt und verprügelt wurden. Wenn Journalisten, die einfach nur ihre Arbeit machen, die einfach nur da sind und die Kamera draufhalten, um zu berichten, so wie Journalisten es nun mal tun, wenn die auf offener Straße gejagt werden, zu Boden gerissen und gegen den Kopf getreten werden, und wenn das am Ende entweder ganz totgeschwiegen oder eher relativiert als verurteilt wird, dann hat die Linke endgültig ihren moralischen Kompass verloren. Das hat nichts mehr mit irgendeiner demokratisch geführten Debatte zu tun. Und ja, natürlich sind das nicht alle Linken, aber, und wir schauen uns die Bilder gleich nochmal an, es war eben auch nicht wirklich eine Spur von Zivilcourage. Welcher klar denkende Mensch würde in so einer Situation bitte nicht dazwischen gehen oder irgendwie gegenwirken? Das, meine Lieben, ist die dunkle Seele der Antifa. Das ist der schwarze Block. Und es tut mir leid, aber bei all der Solidarität, die der Antifa teilweise aus linksprogressiven Kreisen zuteil wird, kann ich nicht anders, als sie, spätestens seit Corona, als die inoffizielle Prügelexekutive des Establishments zu betrachten, des Staats zu betrachten. Wer so zu einer Demonstration geht, der möchte nicht friedlich sein. Das weiß ich, das wissen die, das weiß auch Luisa Neubauer. Da kann sie noch so viele "Wir sind die Guten" Schilder hochhalten. Wenn du Hass und Gewalt verurteilst, wo ist deine Stellungnahme? Ehrlich gesagt, würde ich von allen, zumindest den öffentlichen Personen, die sich nicht zur Antifa zugehörig sehen, die einfach im linken Spektrum unterwegs sind, was vollkommen legitim ist, die Verantwortung und Einfluss haben und friedlich demonstrieren wollten oder wollen, die auf dieser Demonstration waren, von all diesen Menschen würde ich erwarten, dass sie hier irgendwie reagieren. Und tatsächlich, eine Distanzierung reicht auch nicht aus. Es muss dafür gesorgt werden, dass die Täter belangt werden und dass hier Maßnahmen ergriffen werden. Die Antifa, die linksextreme Szene im Allgemeinen, ist eine ernstzunehmende, gewaltbereite, extremistische Bedrohung für den inneren Frieden dieses Landes. Ich glaube, Leute, das ist nicht mehr von der Hand zu weisen. Ich sag's nochmal. Wenn ich nicht vorher schon aus Gründen mit der linken Bubble gebrochen hätte, ich würde es jetzt tun. Nachdem ich diese Bilder gesehen habe und sehe, dass große Teile der linken Blase komplett unbothered sind, weil es hat ja irgendwie auch die Richtigen getroffen. Was soll man machen, ne? Jesus, wo kommen wir hin? Tritte gegen den Kopf. Ich wünsche es niemandem. Aber ich weiß nicht, ob ihr schon mal anwesend wart, während diese Form von Gewalt an jemandem ausgeübt wurde. Ich persönlich bin schon mal unfreiwillig Zeuge davon geworden, ehrlich gesagt mehr als einmal, aber einmal im Speziellen, das ich jetzt meine. Und ich war schockiert zu sehen, dass es tatsächlich keinerlei Zivilcourage gab, oder sagen wir, sie hielt sich sehr in Grenzen. Das war an einem Flughafen und inklusive mir waren es, glaube ich, 3 Leute, die aufgesprungen sind und helfen wollten. Jeder, der bei sowas schon mal dabei war, weiß, wenn es auf den Bildern furchtbar ist, dann ist es in der Realität noch viel, viel schlimmer, diese schreckliche Energie auch zu spüren, wenn jemand ungehemmt auf den Kopf eines anderen eintritt. Tritte gegen den Kopf bedeuten im Übrigen auch, dass der Täter schwerste Verletzungen in Kauf nimmt, dass er schon die Kontrolle verloren hat, dass er sich offensichtlich nicht mehr regulieren kann. Und wenn man das zu Ende denkt, dann heißt das, dass er damit natürlich auch eine Körperverletzung mit Todesfolge in Kauf nimmt. Die beiden Apollo-Journalisten, denen das passiert ist, hatten so ein fucking Glück, dass sie mit nur, ich sag's in Anführungszeichen, nur leichten Verletzungen davon gekommen sind. Und dass am Ende doch einfach genug Polizei vor Ort war. Das ist einfach kein Spaß mehr. Das ist nichts, was bagatellisiert oder irgendwie relativiert werden sollte. Und erst recht hat es überhaupt nichts, also wirklich rein gar nichts mehr mit demokratischen Prinzipien oder, was erzählen die noch alles, Demokratieschutz oder irgendeinem Kampf für irgendwas Gutes zu tun. Wehret den Anfängen, Leute, man kann es nicht oft genug sagen. Das ist ein Exempel, das hier statuiert wird. Wie wir damit umgehen, Politik, wie Medien damit umgehen, Justiz, das wird der linksextremistischen Blase, bei der wir ja irgendwie sowieso dazu tendieren, sie im positiven Sinne mit der, ja, linken Blase allgemein zu vermischen, also quasi alles, was linksradikal ist, ist links, passt schon, während es auf der anderen Seite genau andersrum ist, also alles, was rechts ist, ist definitiv rechtsradikal und gehört aussortiert. Das Signal, das wir der linksradikalen Blase geben, wenn wir Taten wie diese hier bagatellisieren, ist, passt, genauso weitermachen. Und die sind mittlerweile wirklich zu vielem fähig. Ich sag nicht alles, aber zu vielem. Und das sehen wir auf diesen Aufnahmen. Denn sie sind politisch frustriert, durch den Höhenflug der AfD, ganz klar. Sie sehen ihr Narrativ bedroht und sie fühlen sich in ihrer Ideologie gekränkt. Bevor wir einen Schritt weitergehen, lasse ich meinen Kollegen Julius Böhm noch mal ein paar wichtige Kernpunkte zu Widersetzen vortragen. Also diesem Bündnis, das hinter dem ganzen Theater, den Blockaden der Demonstration an sich und summa summarum eben auch hinter dieser Gewalt gegen Journalismus steckt und offensichtlich auch steht.
3: Widersetzen ist das offizielle Dachorganisationsnetzwerk dieser Demos, unter anderem jetzt in Essen, aber auch zuvor auch schon bei anderen Demonstrationen, auch schon in Lützerath und dergleichen. So, Essen, vorher war es, glaube ich, Riesa, ja. Gießen, all diese AfD-Parteitage, die blockiert und verhindert hätten werden sollen. Denen haben sich angeschlossen. Die Grüne Partei, die Linke Partei, die Jugend der SPD, Teile des DGB, Teile der Kirchen, Teile von Verdi. Das ist die Dachgruppe, der sich all diese Partei, Kirchen, Gewerkschaften, ja. Jugendparteien und dergleichen offiziell angeschlossen haben. Luisa Neubauer, Heidi Reichinek, Katrin Göring-Eckardt haben alle aufgerufen, zur Widersetzen-Demo zu gehen, um die AfD zu blockieren, zu verhindern.
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2: Gestern trat Thomas Mücke, der Geschäftsführer der Deradikalisierungs-NGO Violence Prevention Network, im Podcast des Pionierjournalisten Gabor Steingart auf. Mückes Verein wollte und sollte den Attentäter Abdul Balut deradikalisieren. Dort wird der NGO-Chef gefragt, ob er einen Zusammenhang zwischen Terroranschlägen und anstehenden Wahlen sieht. Die Antwort von Thomas Mücke:
3: Er kann mit einer Tat eine Wahl bestimmen. Also die Sicherheitsbehörden haben noch keine Belege dafür, dass es hier nachweisbar von außen gesteuert ist. Aber die Fragen müssen wir jetzt stellen, weil es fällt auf. Und ich glaube, es ist kein Zufall.
2: Der Chef des Violence Prevention Network hält islamistische Anschläge vor Wahlen also für keinen Zufall. Eine weit verbreitete, auch von Linken genutzte Verschwörungstheorie. Doch Thomas Mücke verbreitet nicht nur eine Verschwörungstheorie. Sein Violence Prevention Network fällt auch durch Verbindungen zu islamistischen Akteuren auf. Von September 2014 bis Februar 2022 arbeitete der islamische Prediger Talha Taschkinzoy in der NGO. 2007 deckte die Autorin und Islamismus-Expertin Sigrid Herrmann auf, dass Taschkinzoy zu einer Islamkonferenz nach Dubai geflogen war. Dort auch anwesend Islamisten und Israel-Hasser. Laut der Bild-Zeitung hat der Prediger Talha Taschkinzoy außerdem Kontakte zum TikTok-Salafisten Marcel Krass. Marcel Krass wird vom Verfassungsschutz beobachtet. Auch andere Islamaktivisten haben in der Vergangenheit schon beim Violence Prevention Network gearbeitet. Warum der Geschäftsführer der Deradikalisierungsorganisation eine Verschwörungstheorie verbreitet und mit welchen ideologischen Akteuren das Violence Prevention Network in der Vergangenheit zusammenarbeitete, darüber sprechen wir jetzt bei News Live.
4: Ja, die Unstimmigkeiten rund um das Violence Prevention Network und seinen Geschäftsführer Thomas Mücke nehmen zu. Die Recherchen unserer Kollegen Joel Rautenberg und Florian Morsch lassen die Fragezeichen um die Verflechtungen der NGO rund um den Terroranschlag vor 6 Tagen in Berlin mit jedem Tag ein wenig größer werden. Jetzt bringt also Thomas Mücke, der Geschäftsführer der NGO, den Anschlag mit fremden Mächten in Verbindung. Ben, wie wirkt das auf dich?
5: Ja, es ist halt einfach grundfalsch. Das ist ja ganz wichtig zu betonen. Es gibt keinen Beleg dafür, dass Anschläge kurz vor Wahlen irgendwie statistisch gehäuft auftreten. Das hat Alexander Dobrindt ja auch gesagt, als er darauf angesprochen wurde. Ich glaube, bei ZDF heute war es. Das Bundesinnenministerium sagt, dass es gibt Untersuchungen dazu, statistische, wie viele Anschläge, wie viele Tage vor Wahlen stattfinden. Und es gibt keinen Zusammenhang. Ich meine, wir haben in Deutschland alle 3 Monate eine Wahl im Durchschnitt. 16 Bundesländer, Bundestagswahlen, Kommunalwahlen. Und es gibt keinerlei Beleg, keinerlei Beweis für diese These. Ich frage mich auch, warum man diese Verschwörungstheorie verbreitet. Also selbst wenn sie wahr wäre, was bringt es denn Linken? Das macht ja nichts besser, wenn Menschen hier importiert werden oder rumlaufen mit einem migrantischen Hintergrund und irgendwie aus dem Ausland aktivierbar sind für Anschläge. Das macht die Sache doch eigentlich nur noch schlimmer, wenn wir hier Schläferzellen haben, die dann von Russland aus, von China aus, von der Türkei aus oder sogar von der AfD, das ist ja die Theorie, dann auf Knopfdruck vor Wahlen aktiviert werden können. Das wäre ja erst ein Grund, mehr die Migrationspolitik zu ändern.
6: Und es entbehrt ja nicht der Ironie, dass also der Mücke sagt, er hat den Terroristen vor der Nase gehabt, den Balut, um ihn von seinen bösen Plänen abzubringen.
4: Gespräche mit ihm geführt.
6: Gleichzeitig wurde Balut aber von den Russen, Chinesen oder Iranern gesteuert. Dann hätte ja der Mücke das vielleicht merken müssen. Das verstehe ich jetzt nicht. Also er verbreitet eine absurde Verschwörungstheorie. Übrigens, Verschwörungstheorien werden ja meistens im rechten Raum verbreitet, also aber offenbar auch im linken, lerne ich jetzt dazu. Verbreitet das ja doch eindeutig, um abzulenken, das behaupte ich jetzt mal. Aber es ist eben komisch, dass gerade er, der ja den Attentäter am besten kannte, behauptet, dass der ferngesteuert wurde. Ja, also wieso hat er dann keine Hinweise darauf gehabt, dass Balut, wie er behauptet, also ich kann dem nicht folgen und will ich auch gar nicht, weil ich einfach nur glaube, dass er ablenken möchte von dem totalen Versagen, dass nämlich die Deradikalisierung ein Witz gewesen ist und überhaupt nichts gebracht hat.
4: Ja, Herr Alles, wir steigen gleich ein in das Audiogramm und in die Aussagen von Thomas Mücken. Bevor wir einsteigen, aber auch nochmal von Ihnen die Einschätzung. Also, dass da laut der Aussage offensichtlich dunkle Mächte dahinter stehen, dass ausgerechnet vor Wahlen solche Anschläge verübt werden. Wie wirkt das auf Sie?
7: Naja, das sind völlig haltlose Verschwörungstheorien. Da brauchen wir uns eigentlich keine Minute länger damit beschäftigen. Die große Gefahr, und deswegen halte ich Mücke nicht nur für nicht seriös, sondern sogar für gefährlich, liegt darin, dass er nicht im Islam die große Gefahr sieht, sondern das abspaltet und sagt, ja, ich sorge dafür, dass die schlimmsten Islamisten nicht gewalttätig werden. Aber das eigentliche Problem ist der Islam als solches. Ja? Leute, die ein Kalifat fordern, die einen Vorrang ihrer religiösen Gesetzesnormen gegenüber dem Rechtsstaat verlangen, wie wir ihn haben. Das ist die eigentliche Gefahr, die in diesem Land schamlos unterschätzt wird. Wir brauchen, um es mal auf den Punkt zu bringen, ist nicht von mir, ich zitiere jetzt, ich glaube, wie heißt der?
6: Mansur vielleicht?
7: Mansur, ja. Ich glaube, ich zitiere jetzt den Mansur. Der sagt, wir brauchen eine Brandmauer. Mhm. Eine Brandmauer gegenüber dem Islam als Ganzes, als Geistesgebilde, das unsere Lebensart bedroht. Dafür ist Mücke nicht zu haben. Mücke gibt damit an, dass er sagt, ich deradikalisiere. Übrigens mit völlig falschen Zahlen. Er sagt, er hätte 490 Leute deradikalisiert, nur einer sei rückfällig geworden. Mansur, von dem ich ja gerade sprach, der macht das seit Jahren. Der sagt, ich habe ein halbes Dutzend Berliner Islamisten versucht zu deradikalisieren. In zwei Fällen ist es mir gelungen. In allen anderen Fällen ist es hoffnungslos, nicht möglich. Ja, das sind, glaube ich, die eher realistischen Zahlen.
4: Ja, und jetzt hören wir mal gemeinsam rein in den Podcast mit Gabor Steingart. Thomas Mücke bringt hier seine Verschwörungstheorie ein. Er behauptet, fremde Mächte stünden hinter dem Anschlag auf den CSD. Besonders heftig wird es zum Ende des Podcasts. Wir hören jetzt mal rein.
8: Da diese Anschläge sehr häufig in der Nähe von Wahlen stattfinden, gibt es den Verdacht im deutschen Sicherheitsapparat, dass diese Einzeltäter nicht so einzeln sind, wie sie aussehen.
3: Also diesen Verdacht haben wir schon seit 2 Jahren. Und es fällt auf, diesen Zusammenhang, dieser Zeitfenster. Und es kann sein, dass das entweder von außen auch gesteuert wird, weil es ein Interesse daran gibt, diese Gesellschaft zu destabilisieren.
4: Ja, Ben, wer könnte dieses Interesse haben, diese Gesellschaft zu destabilisieren und welche dunkle Macht steckt dahinter?
5: Na gut, das Interesse können natürlich viele haben, aber es ist natürlich kompletter Blödsinn. Wenn es so wäre, hätten wir viel, viel mehr Anschläge vor Wahlen. Das wäre ja ein leichtes, wenn hier hunderte, tausende Gefährder rumlaufen und die wirklich aktivierbar wären, die auch zu aktivieren. Also dann wären es ja nicht mal 1, 2 Anschläge vor irgendeiner Wahl zufällig, sondern 10, 20 Anschläge. Das ist großer Quatsch. Ich frage mich, woher das kommt. Ich habe da meine eigene Verschwörungstheorie.
4: Und die wäre?
5: Ich glaube, diese Leute, auch diese ganzen aus Sozialarbeiterkreisen, Psychiaterkreisen, können sich einfach schwer vorstellen, dass es wirklich Menschen gibt, die einfach Böses tun, die man nicht bekehren kann, die frei durch die Gegend laufen und jederzeit zuschlagen könnten, ganz chaotisch, ganz natürlich, und man das nicht irgendwie kontrollieren kann, nicht abschätzen kann, keine vernünftige Risikobewertung anlegen kann.

0: Und damit kommen die einfach nicht klar, weil ihr Beruf es ja eigentlich ist, zumindest in der Anmaßung, in der Behauptung, eben solche Menschen kontrollieren zu können.
1: Und Gunnar Mücke, du hast es eben auch schon angesprochen, sollte ja den Attentäter deradikalisieren. Wir halten mal fest, das ist ihm leider nicht gelungen. Wenn du diesen Podcast, seine Aussage jetzt hörst, ist das eine Art Entschuldigung oder ist das eine Art politische Richtung, die ich vorgebe, um das auch zu bestätigen, was Ben gerade gesagt hat?
2: Ja, er wurde dazu ja durch die Fragestellung auch geradezu eingeladen, also das zu bestätigen. Er musste also eigentlich nur noch sagen, ja, genau so sehe ich es auch, so wird es wohl auch sein.
1: Ja, genau
2: so was er nicht liefert, sind natürlich die Nachweise. Da fehlte auch die Nachfrage im Podcast. Können Sie bitte kurz mal erwähnen, welche Anschläge Sie meinen und welche Wahlen? Ja, und schon wäre Mücke wahrscheinlich aufgeschmissen gewesen. Ich weiß nicht, ob er über diese Statistik verfügt. Und wenn, dann soll er sie doch bitte zeigen. Aber er bleibt ja im Bereich der Vermutung, das ist das eine. Und das andere ist doch, dass es Kräfte gibt, also die das Land spalten wollen, das wissen wir. Aber das sind ja vor allen Dingen islamistische Kräfte. So. Und das heißt also, wenn er jemanden vor der Nase hat, wie den Balut, der sich dem IS angeschlossen hat, mit dem eindeutigen Auftrag, Menschen zu töten, und zwar Ungläubige, wie der IS sagt, also praktisch alle, die nicht dieser Ideologie folgen, dieser islamistischen Ideologie, wenn er sich denen schon angeschlossen hat, dann müsste man jetzt, und da werden auch die falschen Fragen gestellt und wird viel zu wenig nachgefragt, müsste man wirklich sagen, wie bringt man eigentlich jemanden dazu, in ein paar Gesprächen, weiß ich wo, hier in einem Büro in Berlin, jemanden dazu, das jetzt völlig anders zu sehen. Also pass mal auf, sagst du, das ist alles verkehrt gewesen, du musst Ungläubige gar nicht töten. Oder wie geht das? Nein, es ist doch anders. Also der wird dahin geschickt, dieses Violence Prevention Network, also hat einen englischen Titel, ist eine deutsche Organisation, bekommt Geld, Fördergeld und absolviert einen Termin. Das ist so wie so ein Beratungsgespräch. Guten Tag, Herr Balut, Sie haben sich dem Islamischen Staat angeschlossen. Wollen Sie dabei bleiben? Dann sagt Balut nein. Das ist ja klar. Ich habe abgeschworen und ich finde Gewalt übrigens ganz schrecklich. So muss, also ich fantasiere jetzt, ja. Aber weil wir es eben gar nicht erklärt kriegen, wie funktioniert denn so ein Gespräch?
1: Von meinem geistigen Auge geht auch gerade die Gesprächssituation herrlich durch den Kopf. Wie führt man solche Gespräche?
2: Wie ist es, wenn ich dem SS-Mann sage, du, übrigens, der Hitler ist ein ganz böser Mann, kannst du das bitte mal lassen? Dann sagt er, ja klar, ich höre sofort auf. Ja, wie soll denn so ein, ich meine, Balut ist doch wirklich der Extremfall eines gewaltbereiten Mannes, der einer Gehirnwäsche unterzogen wurde, sich unterzogen hat und bereit ist zu töten. Wie soll ich denn ihn in ein paar Gesprächen davon abbringen?
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1: Ich bin Doc Zeitler. US-Präsident Trump hat nach eigenen Angaben eine neue Angriffswelle gegen den Iran vorerst abgesagt. Grund seien angebliche Fortschritte bei den Bemühungen um eine diplomatische Einigung. Voraussetzung sei allerdings, dass schnell ein Ergebnis erreicht werde.
2: Das US-Militär stand laut Berichten kurz vor einer massiven Angriffswelle auf Ziele im Iran. Trump will darauf nun anscheinend verzichten. Der US-Präsident spricht von Umrissen einer Einigung, darunter die komplette Öffnung der Straße von Hormuz und ein Ende der vom Iran ausgehenden atomaren Bedrohung. Weitere Einzelheiten nannte Trump dazu nicht. Der Iran und andere an den Gesprächen beteiligte Staaten haben sich bislang nicht dazu geäußert. Experten gehen allerdings nicht davon aus, dass beim Streit über Irans Atomprogramm eine schnelle Einigung möglich ist. David Riemer, Nachrichtenredaktion.
1: Unionsfraktionschef Frei rechnet nach dem islamistischen Terroranschlag am Rande des Christopher Street Days in Berlin mit zügigen Gesetzesverschärfungen. Er sei davon überzeugt, dass Innenminister Dobrindt und Justizministerin Hubig vermutlich noch im August entsprechende Vorschläge unterbreiten werden, sagte Frei der Bild am Sonntag. Dobrindt hatte sich unter anderem für einen verstärkten Einsatz elektronischer Fußfesseln ausgesprochen. Der Ansturm von Zehntausenden Migranten auf die spanische Exklave Ceuta hat eine politische Diskussion über die Grenzsicherung ausgelöst. So forderte CSU-Europapolitiker Manfred Weber bei RTL mehr Befugnisse für die europäische Grenzschutzagentur Frontex.
3: Der konservative Weber unterstellt der linken spanischen Regierung, die EU-Außengrenzen nicht sichern zu wollen. Dann müsse Frontex eben auch Kommandogewalt bekommen, sagte Weber bei RTL. Außenminister Wadefuhl hat die EU-Kommission in der Bild am Sonntag dazu aufgerufen, dem Schutz der Außengrenzen absolute Priorität einzuräumen. Die Lage in Ceuta habe die Anfälligkeit Europas gezeigt. Rückendeckung bekommt die spanische Regierung von SPD-Chef Klingbeil. Er fordert Respekt und Solidarität für Spanien. Uli Reitinger, Nachrichtenredaktion.
1: Die griechische Feuerwehr kämpft weiter gegen einen großflächigen Waldbrand westlich von Athen. Hunderte Einsatzkräfte waren die ganze Nacht vor Ort, unterstützt von Militärfahrzeugen, Freiwilligen und schwerem Gerät. Mit Tagesanbruch nahmen Löschflugzeuge und Hubschrauber ihre Einsätze wieder auf.
0: Soweit das Neueste. 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
1: Zum Wetter, die aktuelle Vorhersage des Deutschen Wetterdienstes. Es wird ein sonniger und warmer Sonntag, nur in den Alpen sind einzelne starke Gewitter möglich. Im Rest des Landes scheint die Sonne bei 21 bis 26 Grad im Norden und bis zu 34 Grad im Südwesten. Die neue Woche startet ähnlich angenehm. Erst im Laufe des Montags ziehen Wolken rein. Im Süden und in der Mitte könnte es am Nachmittag dann einzelne, teils starke Gewitter geben. Unwetter nicht ausgeschlossen. Das Ganze bei 26 bis 37 Grad.
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2: Ich war vor einiger Zeit auf dem Tag der Familienunternehmer in Berlin und da hat Friedrich Merz sich auch geäußert und wir können da mal kurz reingucken.
3: Ich habe in meinem ganzen Leben, das muss ich Ihnen wirklich sagen, noch nie so viel Frustration gesehen wie bei dieser Messe. Ich habe mit verschiedensten Unternehmern gesprochen, die sagen, die haben Kinder natürlich, die sind auch gut ausgebildet, die sind willig, die sind fleißig, die arbeiten, aber die sagen, wir können nicht guten Gewissens die Nachfolge an die Kinder übergeben. Wir wickeln unsere Unternehmen ab.
4: Und Frau Leibinger-Kamminger, ich muss Ihnen eines sagen, ich habe nun bei der letzten Bundestagswahl ganz knapp die absolute Mehrheit für die CDU verpasst. War knapp, aber ich habe sie nicht. So, ich muss jetzt mit der SPD zusammen regieren. Und das ist nicht so ganz einfach. Ich werbe dafür, dass Sie auch stärker, meine Damen und Herren, in die Öffentlichkeit gehen. Haben Sie Podcasts, die Sie regelmäßig bespielen? Gehen Sie regelmäßig raus zu Interviews? Gehen Sie regelmäßig raus in die Talkshows, wo Sie sich mal der Debatte stellen? Das sind nicht mehr so ganz viele. Ich treffe jedenfalls am Sonntag mehr Leute auf dem Golfplatz als abends in den Talkshows.
2: Leibinger-Kammüller ist selbst CDU-Mitglied, hat Manuel Hagel in Baden-Württemberg unterstützt und wird hier doch recht rüde zusammengefaltet vom Kanzler. Er habe nun mal keine absolute Mehrheit und deshalb soll jetzt die Wirtschaft rausgehen in die Talkshows und offensichtlich irgendwie für gute Stimmung sorgen. Ich bin nicht sicher, ob das Ergebnis, wenn Mittelständler und Wirtschaftsleute in die Talkshows gehen, das ist, was sich Friedrich Merz wünscht. Sie machen alles richtig, Sie sprechen ja öffentlich. Aber ist das der richtige Ansatz, dass die Wirtschaftsleute jetzt sozusagen für die Stimmung im Lande sorgen sollen?
5: Ja, also ich sehe mich jetzt nicht als Pausenclown, der irgendwie Stimmung machen soll, sondern also ich würde... Also wenn ich gefragt werde, ich rede Tacheles, weil nur Klartext hilft, das war ja früher unsere Stärke. Ich treibe mich auch auf keinen Golfplätzen rum, was daran liegt, dass ich kein Golf spiele. Ich weiß auch nicht, wer sich da sonst rumtreibt, offensichtlich der Kanzler oder die Frau Leibinger. Also ich halte das für nicht sinnvoll, Empfehlungen zu geben, wann man sich wo rumtreibt. Aber einen Punkt hat Friedrich Merz, da hat er definitiv recht. Also wir Unternehmer sollten lauter werden, wir sollten uns mehr einbringen. Aber wenn wir denn lauter werden, ich denke, wir sehen das jetzt ja auch schon, weil die Unzufriedenheit einfach so groß ist, dann ist es jetzt nicht das, was er sich erhofft, denke ich. Also wir lauter werden und gute Stimmung ist, glaube ich, nicht, was rauskommt, sondern eben lauter und Klartext. Und da bin ich inhaltlich komplett bei der guten Frau.
2: Weil wir bei der Veranstaltung sind, einen Einspieler haben wir noch und wir haben vorhin schon über Bärbel Baas gesprochen, da gönnen wir uns auch nochmal eine echte Baas.
6: Wir wollen den Bestand schützen, aber wir wollen vor allen Dingen auch die schützen, die sagen, ich investiere wieder.
7: Warum belasten Sie dann den Bestand?
6: Wieso belaste ich den?
7: Naja, wenn Sie eine Verschonungsprüfung abschaffen, ist es ja eine Belastung. Dann aber sagen Sie, das sind Sie Stunden, da bleibt trotzdem, ob gestundet oder nicht, die Belastung bleibt, zieht sich nur über Jahre.
6: Weil wir natürlich auch eine Verteilung wollen. Wir brauchen eine gerechte Verteilung. Ja, das ist ja, ja, das war auch nie umstritten. Natürlich wollen wir auch eine andere Verteilung.
2: Also das ist, ich mag ja diese Szene, weil es, da ist so ein ganz kurzer Augenblick, ist Leere in den Augen von Frau Baas, als die Kollegin ihr vorrechnet, dass eine gestundete Belastung einfach eine Belastung bleibt. Ja. Das dauert eine Weile, bis das im Bewusstsein der Genossin ankommt und dann kommt sie damit rüber, ja, Umverteilung, es geht uns ja um Umverteilung und das war auch nie umstritten. Umstritten ist es schon, das meint sie nicht, sie meint, das haben wir schon immer gewollt. Ist das das Problem dieser Koalition?
5: Ja, also ich glaube, die Leere war nicht nur in den Augen von der Frau Baas, auch hinter den Augen und zwischen den Ohren. Und das ist das größte Problem. Also ich meine, wenn solche Menschen Spitzenpolitiker werden, die selber, ich weiß gar nicht, die hat gar keine Ausbildung, war irgendwo mal bei irgendwelchen Gewerkschaften rumgehockt und hat, glaube ich, nichts gelernt. Und ich weiß auch nicht, ob sie einen Schulabschluss hat und weiß auch nicht welchen, ich vermute keinen. Das sind Erwerbsbiografien, die in der freien Wirtschaft ganz, ganz schlechte Karten hätte, die kann doch sonst nichts. Und das merkt man halt auch. Und da merkst du auch, wenn die Moderatorin plötzlich viel klüger ist als die Bundesarbeitsministerin. Und das ist halt, also man kann jetzt über Trump sagen, was man will, aber der hat kluge Leute in sein Kabinett geholt.
2: War die Kollegin Dagmar Rosenfeld, die auch mit Robin Alexander den Machtwechsel-Podcast moderiert, die natürlich sofort gemerkt hat, dass bei der Erbschaftssteuer, ob nun gestundet oder nicht, die Belastung hinterherkommt. Krankschreibung am ersten Tag haben wir schon gehabt, aber Staatsmodernisierung und Entbürokratisierung ist ja ein Riesenthema bei dieser Koalition. Man hat sogar ein neues Ministerium dafür eingerichtet. Haben Sie da im Alltag schon irgendwas von gemerkt?
5: Nein, also ich glaube zwar, dass da ein Wille da ist, dass man das ein oder andere mal irgendwo abschafft, aber während die eins abschaffen, kommen irgendwo zwei andere Verordnungen, meistens dann aus Brüssel oder ist auch egal woher, oft aber aus Brüssel, und man merkt es in der Praxis überhaupt nicht. Also dieser Bürokratie-Wahnsinn, den wir erleben, der ist wirklich nur noch ein Wahnsinn. Also jüngsten zwei Beispiele ist diese EU-Entwaldungsverordnung, Abkürzel EUDR. Also das ist ja schon, da ist ja schon Planwirtschaft fast drin. EU-DDR, die haben das Kürzel so nah an EU-DDR gemacht, dass sich das ja kein Comedian ausdenken kann. Wobei wir in Bayern, Deutschland überhaupt kein Entwaldungsproblem haben. Aber das belastet halt trotzdem die Firmen hier vor Ort. Oder die EU-Verpackungsverordnung, die jetzt am Horizont ist. Da geht es darum, dass wenn wir einen Karton haben, wo wir irgendwas zurücksenden, dann fragt uns dann einer, welches Klebeband wir verwenden, was denn in diesem Klebeband drin ist. Ich dachte mir, das bisher langt es, wenn ich das aus Deutschland hier beim Hersteller bei Nürnberg bei Rot kaufe und fand es immer ganz gut, das regional zu kaufen. Das langt überhaupt nicht. Du musst da ganz, ganz viele Sachen wissen über dieses Klebeband und ganz, ganz den Vogel raushauen tut's dann. Das ist jetzt die Tage in Klärung, ob denn, wenn dieser Versandkarton eine Zulassung hat, dieser Karton nach aktueller Lesart verändert wird, wenn ich einen Aufkleber drauf mache, weil dann braucht der eine neue Zulassung.
2: Hochinteressant.
5: Ja, ist Wahnsinn, wer sich sowas ausdenkt.
2: Ja, man muss offensichtlich weit genug weg sein vom wirtschaftlichen Alltag, um auf solche Ideen zu kommen.
5: Genau, und der Punkt ist nämlich dann, Herr Schuler, wenn man jetzt so wahnsinnig unterwegs ist und man versucht so ein bisschen Bürokratie so mit so einer Nagelschere, das wird halt nicht reichen. Also entweder man nimmt jetzt mal eine Heckenschere ran, ja, so eine Heckenschere und lichtet das. Aber wenn man es jetzt nicht tut, dann wird man halt irgendwann die Kettensäge vom Javier Milei brauchen und wirklich ran müssen, weil es halt dann wirklich die Schmerzen so groß sind. Deswegen wäre mein Appell, Nagelschere weglegen, jetzt mit einer normalen Heckenschere rangehen und mal normal diese Bürokratie absägen, dass man wieder normal arbeiten kann.
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2: Wir diskutieren weiter über den Zustand der Union. Die Revolte in der CDU ist nicht vorbei. Am Tag nach der Fraktionssitzung stellten sich die CDU-Länderchefs aus dem Osten gegen die Rentenreform. Und auch aus der Jungen Union kommt heftig Gegenwind gegen den Kurs des Kanzlers. Mittlerweile spekulieren immer mehr Medien über einen möglichen Kanzlertausch.
3: Für Friedrich Merz wird die Luft dünner als je zuvor. Vorgestern wählte die Union Thorsten Frey zum neuen Fraktionsvorsitzenden. Kanzler Merz wollte damit nicht nur die Personaldiskussion für beendet erklären, sondern auch die parteiinterne Kritik endlich zum Verstummen bringen.
4: Wir haben eine wirklich gute, faire und sehr respektvolle Aussprache in der Bundestagsfraktion gehabt.
3: Doch am Tag nach der Fraktionssitzung legen die ostdeutschen CDU-Ministerpräsidenten nach. Michael Kretschmer aus Sachsen, Mario Vogt aus Thüringen und Sven Schulze aus Sachsen-Anhalt sprechen sich in einem Schreiben an die Bundesregierung gegen eine Abschaffung der abschlagsfreien Rente nach 45 Beitragsjahren aus. Die mächtigen Länderchefs zählen den Kanzler an. Doch sie sind nur die Spitze einer breiten Bewegung innerhalb der Partei. Gestern Morgen tritt die Chefin der Jungen Union Brandenburg aus der CDU aus und veröffentlicht ein Statement, in dem sie mit dem Kurs von Kanzler Merz abrechnet. Die inhaltliche Richtung der Bundesregierung sei nicht die, für die die Partei Wahlkampf gemacht habe. Immer mehr CDUler denken nun über einen möglichen Wechsel an der Spitze der Bundesregierung nach. Tauscht die Union ihren Kanzler aus? Und wie könnte sie dabei vorgehen? Über die ostdeutsche CDU-Revolte sprechen wir jetzt bei News Live.
2: NIOS Politikchef Ralf Schuler hatte schon im April über das Szenario eines Kanzlertausches geschrieben. Nun berichten immer mehr Medien über ein solches Szenario. Der Spiegel titelt: Die Palastrevolte, wie die eigene Partei an Merz verzweifelt. In der Spiegel-Titelstory geht es um einen möglichen Austausch des Kanzlers nach den Wahlen im Osten, Herr Herles. Wir haben viel über die Landtagswahlen im Osten auch hier bei News Live diskutiert, hatten gestern auch den Spitzenkandidaten der AfD zu Gast bei News Live am Morgen. Wie realistisch ist dieses Szenario für Sie?
5: Ich glaube, realistisch ist, dass Friedrich Merz eines seiner beiden Ämter nach den Landtagswahlen abgeben wird. Ich tippe allerdings darauf, dass er den Parteivorsitz abgeben wird. Das stünde auch in der Tradition, als es mit Helmut Schmidt zu Ende ging, als es mit Gerhard Schröder zu Ende ging, auch als es mit Angela Merkel zu Ende ging, haben die immer erst ihren Parteivorsitz abgegeben, um noch eine Weile als Kanzler befreiter zu sein. Man muss auch selbst auf dem weißen Sofa bei News auch den Friedrich Merz mal in Schutz nehmen dürfen. Er hat es mit dieser Partei, also er hat alle möglichen Sachen auf dem Kerbholz, seine Art diesen Laden zu führen, gar keine Frage, er kann es nicht. Aber diese Partei ist auch tief gespalten in sich. Und was wir hier sehen, dass die drei Ministerpräsidenten der ostdeutschen Länder sich gegen Reformen des Sozialstaats wehren, das zeigt doch, dass da im Kern etwas nicht stimmt. Statt den Sozialstaat zu reformieren, wollen sie ihn zementieren. Ja? Sie wollen das, was die Ostdeutschen aus ihrer Tradition vielleicht verständlich, sie wollen mehr Staat. Der Staat ist für alles zuständig. Der Staat hat von der Wiege bis zur Bahre die Sorgen wegzunehmen. Das ist ungefähr das Gegenteil dessen, was wir liberalen Westdeutschen uns unter einem Staat und unter einem Sozialstaat, wir wollen nicht den Sozialuntertan, vor dem Ludwig Erhard schon gewarnt hatte. Nein, wir wollen eine Generationengerechtigkeit. Das heißt nun mal, dass die Sozialsysteme auf den Prüfstand gestellt werden und dass es nicht so weitergehen kann wie bisher. Das können die drei nicht verstehen, weil sie ja auch im Wahlkampf stehen und weil die Ostdeutschen anders ticken. Die Ostdeutschen haben ein anderes Verständnis vom Staat, ein anderes Verständnis von Wirtschaft, von sozialer Marktwirtschaft. Das ist ein Hauptproblem, dass die Wiedervereinigung in diesem Punkt nicht geglückt ist. Darunter leidet natürlich die Partei der Wiedervereinigung, die CDU, am allermeisten.
2: Die drei Ostchefs können es nicht verstehen, müssen es möglicherweise ehrlicherweise auch nicht verstehen, weil ganz wichtig, die stehen ja vor den Landtagswahlen und deren CDU-Mitglieder betreiben auf den Marktplätzen CDU-Wahlkampf und sollen Menschen überzeugen, die CDU zu wählen. Das ist allesamt eine richtig schwierige Situation und deswegen gehen sie vielleicht jetzt auch in Richtung Gegenwind zu Bundeskanzler Friedrich Merz. Kann man sich das so erklären?
6: Es ist, haben Sie eben gerade schon gesagt, es ist eigentlich ein Witz, weil auf Punkt 1 Ihrer Liste steht, die Rentenreform muss weg. Das heißt, also wir wollen jetzt wieder die Rente, die vorgezogene Rente. Das ist eine alte SPD-Forderung. Das heißt also, Sie greifen jetzt den Bundeskanzler von der anderen Seite an. Also stellt sich jetzt auf der Seite der diejenigen, die den Sozialstaat noch weiter ausbauen wollen, Sozialdemokraten, Grüne und Linke. Verstehe ich also überhaupt nicht und kann es nur so deuten, dass sie sagen, na, der ist sowieso angeschossen. Jetzt bringen wir ein Thema vor, was in unserem Wahlkampf gut ankommt, wobei ich auch immer noch nicht verstehe, warum nicht auf Platz 1 die Migration steht bei denen, aber meinetwegen. Also ich finde diesen Aufstand unglaubwürdig, weil es ja gerade darum geht, den Sozialstaat zu reformieren. Da sagen die, nein, wollen wir gar nicht und wollen damit eine Wahl gewinnen. Also das überzeugt mich nicht und ich finde es merkwürdig und muss sagen, also ich habe auch gar kein Verständnis für diese Art von Widerstand gegen Friedrich Merz.
2: Ben, welchen Eindruck hast du von dem

0: Also liberale Westdeutschland, das ist ja ein schöner Gedanke, ja. Aber Hendrik Wüst, Daniel Günther, in Bavü machen sie grün-schwarz. Da ist ja nichts, was es mal in der Partei wäre und fordert nicht eine prominente Person, nicht ein prominenter Ministerpräsident oder so, der fordert, wir brauchen jetzt mal richtige Steuersenkung, wir brauchen jetzt mal einen Staatsrückbau im Geist irgendwie der Nullerjahre, Leipziger Programm und so weiter. Da war ja Angela Merkel im Bundestagswahlkampf 2005 eine marktradikale gegen das, was heute in der CDU vorherrscht. Es gibt nach März, kommt Wüst oder ein anderer oder Günther oder so, oder selbst die CSU ist ja zutiefst im Sozialstaat drin, Mütterrente und so weiter, die wollen den ja auch nicht abbauen. Und man kann jetzt natürlich denken, ist nicht so schlimm, holt die AfD halt 48%, noch 7% FDP dabei und dann kommt die marktwirtschaftliche Reform. Aber ohne die CDU, wenn die nicht vernünftig wird, gibt es in Deutschland auf absehbare Zeit keine vernünftige Mitte-Rechts-Regierung. Also dann kommt halt schwarz-rot, wenn es dann nicht mehr reicht, schwarz-rot-grün. Mhm. Aber die Partei erscheint aus marktwirtschaftlicher, freiheitlicher Perspektive völlig unreformierbar aus sich selbst heraus.
1: Also es wird ja wahrscheinlich das passieren, was in den meisten europäischen Ländern auch schon passiert ist. Die gute alte christlich-demokratische Volksparteibewegung ist am Ende ihrer historischen Laufzeit. Es wird hochwahrscheinlich die CDU zerreißen. Es wird ein bestimmter Teil der CDU, konservativ, nationalistisch bis national gesonnen, wird sich mit einem Teil der AfD zusammentun. Es wird dann der AfD gut tun, weil die dann ihre Rechten vielleicht leichter in den Griff kriegen. Es wird aber der andere Teil, der sozusagen sozialliberale Teil der CDU, der wird dann eher mit der SPD zusammen was machen. Man kann nur hoffen, dass dann in der Mitte irgendwo noch wieder einmal eine liberale Partei erscheint. In anderen europäischen Ländern gab es und gibt es starke liberale Parteien, die sind auch an der Regierung. Wir haben die FDP abgeschafft, aus guten Gründen, auch die FDP selber dran schuld. Aber wir brauchen wieder eine liberale Kraft in der Mitte. In der CDU ist die Liberalität unter den Tisch
2: aber
1: gefallen.
2: Herr Halles, es wird derzeit viel diskutiert über einen möglichen Kanzlertausch und auch der.
1: Ja, aber der wird nichts, da gebe ich ihm recht, das wird nichts bringen.
2: Ja, wird nichts bringen,
1: aber es fehlt das Fundament.
3: Aber es könnte ihn geben.
2: Aber es könnte ihn geben und auch der Journalist Michael Bröker spricht im Podcast von Paul Ronsheimer darüber, wie ein solches Szenario konkret ablaufen könnte. Da sind wir gespannt und hören rein.
4: Hier ist das Szenario. Drei relevante Landesgruppenvorsitzende mit der Unterstützung ihrer Landesvorsitzenden, das kann Hessen, Niedersachsen, Nordrhein-Westfalen, Baden-Württemberg sein. Das wäre schon richtig viel. Das wäre 2/3 der Delegierten eines CDU-Parteitags. Wenn diese Landesvorsitzenden sich in einer Schalte heute Abend zusammensetzen und sagen, Boris, wie siehst du es? Ja, Henrik, du hast recht. Sebastian Lechner, Hendrik Wüst, Boris Rhein, Manuel Hagel.
5: Ganz kurz erklären, Lechner, Niedersachsen, CDU-Chef, Boris Rhein, Hessen, Wüst, NRW, so. Verstanden.
4: Manuel Hagel, Baden-Württemberg, alleine diese drei, Paul, haben 2/3 aller Delegierten auf einem CDU-Bundesparteitag hinter sich. Wenn diese drei Landesvorsitzenden, die zu zweit auch noch Ministerpräsidenten sind, nämlich oder Minister, nämlich Manuel Hagel in Baden-Württemberg Minister und Hendrik Wüst ist Ministerpräsident, wenn die beiden mit Lechner und meinetwegen noch den hessischen Ministerpräsidenten Boris Rhein sich zusammenschalten und sagen, wie seht ihr es? Kann man dieses Comeback noch schaffen oder ist Friedrich Merz, um ein altes Bonmot mal zu nehmen, irreparabel beschädigt? Wenn die vier der Meinung sind, er ist irreparabel beschädigt, wir brauchen einen Wechsel, dann können sie diesen Wechsel durchziehen. Indem sie in ihre Bundestagsfraktionen gehen, in ihre Landesgruppen und sagen, ihr müsst zu ihm sagen, wir wollen mit ihm nicht mehr zusammenarbeiten, er ist keine Alternative. Und hier ist übrigens schon die Alternative. Das heißt, Paul, wenn die vier sich auch noch auf einen Ersatzkanzler einigen, auf einen neuen CDU-Chef, der auf einem Sonderparteitag gewählt werden könnte, dann ist Friedrich Merz in dem Tag, wo das kommuniziert wird, bereits Geschichte.
2: Sagt Michael Brücke, also er sagt auch, hier ist das Szenario, hat also eine ganz klare
1: Vorstellung. Ja, aber der bringt ja die zwei Ämter durcheinander. Ja. Ja. Parteivorsitzender.
2: Ihre Einschätzung dazu.
1: Ist ja ganz was anderes als Bundeskanzler. Ein Bundeskanzler muss ja gewählt werden vom ganzen Bundestag. Da reichen nicht ein paar abtrünnige CDU-Abgeordnete, sondern da muss eine Koalition neu begonnen werden mit der SPD oder mit den Grünen oder mit beiden. Also, das ist wishful thinking.
2: Wishful thinking.
1: Viele Journalisten träumen vom Machtwechsel.
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1: Ich bin Dirk Zeitler. Unionsfraktionschef Frei rechnet nach dem islamistischen Terroranschlag am Rande des Christopher Street Days in Berlin mit zügigen Gesetzesverschärfungen. Er sei davon überzeugt, dass Innenminister Dobrindt und Justizministerin Hubig vermutlich noch im August entsprechende Vorschläge unterbreiten werden, sagte Frei der Bild am Sonntag. Dobrindt hatte sich unter anderem für einen verstärkten Einsatz elektronischer Fußfesseln ausgesprochen. US-Präsident Trump hat nach eigenen Angaben eine neue Angriffswelle gegen den Iran vorerst abgesagt. Grund seien angebliche Fortschritte bei den Bemühungen um eine diplomatische Einigung. Voraussetzung sei allerdings, dass schnell eine Einigung erreicht werde.
2: Das US-Militär stand laut Berichten kurz vor einer massiven Angriffswelle auf Ziele im Iran. Trump will darauf nun anscheinend verzichten. Der US-Präsident spricht von Umrissen einer Einigung, darunter die komplette Öffnung der Straße von Hormuz und ein Ende der vom Iran ausgehenden atomaren Bedrohung. Weitere Einzelheiten nannte Trump dazu nicht. Der Iran und andere an den Gesprächen beteiligte Staaten haben sich bislang nicht dazu geäußert. Experten gehen allerdings nicht davon aus, dass beim Streit über Irans Atomprogramm eine schnelle Einigung möglich ist. David Riemer, Nachrichtenredaktion.
1: In der Europäischen Union treten heute strengere Regeln für bestimmte KI-Systeme in Kraft. Modelle, die ab jetzt auf den EU-Markt kommen, müssen von künstlicher Intelligenz generierte Inhalte kennzeichnen.
3: ChatGPT, Grok, Claude und andere Anbieter von künstlicher Intelligenz sollen künftig Fotos und Videos, die mit KI hergestellt wurden, kennzeichnen. Eine Art Wasserzeichen schlägt ein Praxisleitfaden der EU-Kommission vor. Oder auch eine Einblendung, wenn man mit dem Mauszeiger über ein von KI verfälschtes Gesicht fährt. Aber man wolle beispielsweise bei Satire oder anderer Kunst den Genuss des Kunstwerkes auch nicht zu sehr stören, heißt es. Wie das dann genau aussieht, werden wir ja noch sehen. Aus Brüssel, Dieter Ebeling.
1: Die griechische Feuerwehr kämpft weiter gegen einen großflächigen Waldbrand westlich von Athen. Hunderte Einsatzkräfte waren die ganze Nacht vor Ort, unterstützt von Freiwilligen. Mit Tagesanbruch nahmen Löschflugzeuge und Hubschrauber ihre Einsätze wieder auf. Die Flammen breiteten sich wegen starker Winde zeitweilig mit hoher Geschwindigkeit aus.
0: Soweit das Neueste. 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
1: Zum Wetter, die aktuelle Vorhersage des Deutschen Wetterdienstes. Es wird ein sonniger und warmer Sonntag, nur in den Alpen sind einzelne starke Gewitter möglich. Im Rest des Landes scheint die Sonne bei 21 bis 26 Grad im Norden und bis zu 34 Grad im Südwesten. Die neue Woche startet ähnlich angenehm. Erst im Laufe des Montags ziehen Wolken rein. Im Süden und in der Mitte könnte es am Nachmittag dann einzelne, teils starke Gewitter geben. Unwetter nicht ausgeschlossen. Das Ganze bei 26 bis 37 Grad.
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1: Nur Stunden nach dem islamistischen Terroranschlag von Berlin geschieht das Unvorstellbare. Bundeskanzler Friedrich Merz macht mit brechender Stimme Deutsche für den Anschlag mitverantwortlich, die, Achtung, falsche Witze erzählen. Tatsächlich. Schauen Sie und vor allem hören Sie.
2: Ich möchte aber auch ein sehr persönliches Wort an die queere Community richten. Meine Damen und Herren, nicht erst ein solcher Anschlag wie gestern Abend gefährdet. Intoleranz, Ausgrenzung, Diskriminierung, dumme Redensarten, schlechte Witze. Sie meine ich Teil einer solchen Gewalt.
1: Nicht erst ein Anschlag gefährdet die Freiheit. Dumme Redensarten, schlechte Witze sind bereits Teil einer solchen Gewalt, sagt Friedrich Merz. Und nein, das war kein Ausrutscher. Nur wenig später formulierte Friedrich Merz es noch einmal ganz genau. So bei einer Festrede in Paderborn sagte der Bundeskanzler wörtlich: Gewalt beginnt nicht erst mit einem Anschlag. Gewalt beginnt mit dummen Redensarten und schlechten Witzen. Karl Popper schreibt in Die offene Gesellschaft und ihre Feinde folgende kluge und wahre Worte. Zitat: Uneingeschränkte Toleranz führt mit Notwendigkeit zum Verschwinden der Toleranz. Denn wenn wir nicht bereit sind, eine tolerante Gesellschaftsordnung gegen die Angriffe der Intoleranz zu verteidigen, dann werden die Toleranten vernichtet werden und die Toleranz mit ihnen. Irgendein namenloser Polizist in unserer Hauptstadt Berlin, vor dem ich mich hier nur dankbar verneigen kann, war an diesem Wochenende bereit, unsere Gesellschaftsordnung unter Einsatz seines eigenen Lebens und mit der Waffe in der Hand zu verteidigen. Er erschoss den islamistischen Terroristen vom Christopher Street Day, Abdulrahman Balut, deutscher Staatsbürger, aber nie und nimmer Deutscher, der mit einem Messer auf ihn losstürmte, als Selbstmordattentäter noch bereit, einen weiteren Ungläubigen auf dem Weg in sein Paradies mitzunehmen, das für dieses Land die Hölle geworden ist. Die Heldentat des Polizisten, der diesem Land den nächsten Kuschelprozess mit dem nächsten milden Skandalurteil erspart hat, führt mich dazu, hier die Fragen zu stellen, die kein Politiker hören will. Ich stelle sie dennoch, weil es Überlebensfragen sind. Geben wir die falschen Antworten, werden wir irgendwann das erste arabische Land ohne Öl sein, während uns alle vernünftigen arabischen Ölstaaten fassungslos vor den Islamisten gewarnt und dankbar unsere Grenzschutztechnologie gekauft haben, um das zu tun, was unsere Politiker verweigern, nämlich ihre Grenzen vor ihren islamistischen Glaubensbrüdern zu schützen. Die erste unbequeme Frage, die ich mir stelle, lautet: Wird unser Grundgesetz der existenziellen Gefahr gerecht, der wir von der Politik ausgesetzt wurden? Unser Grundgesetz garantiert die Religionsfreiheit. Im Grundgesetz heißt es in Artikel 4, die Freiheit des Glaubens, des Gewissens und die Freiheit des religiösen und weltanschaulichen Bekenntnisses sind unverletzlich. Die Absicht der Mütter und Väter des Grundgesetzes ist klar. Sie wollten nach dem Zivilisationsbruch des Holocaust den jüdischen Glauben in der deutschen Gesellschaft auf ewig absichern, schützen und so unantastbar machen wie eben die Würde des Menschen. Aber konnten diese klugen Menschen eine Religion in Deutschland sich vorstellen, die als aggressiv-kämpferische Ideologie auftritt und die Ermordung von Ungläubigen, Christen und Juden predigt? Wohl kaum. Die Religionsfreiheit, so wie wir sie heute interpretieren, wird von unserer christlichen Religion hier in Deutschland nichts übrig lassen. Wir müssen diskutieren, ob das wirklich im Sinne des Grundgesetzes ist, wenn erst unsere christliche Prägung fällt und mit ihr dann das freiheitliche Erbe der Aufklärung. Der Islamismus missbraucht unsere Religionsfreiheit, um die Religionsfreiheit ein für alle Mal zu beenden. Das Grundgesetz geht von der Gleichheit oder doch zumindest von der Vergleichbarkeit der Religionen aus. Doch Christentum und Islam sind weder gleich noch vergleichbar. Das Christentum ist eine reformierte, zutiefst weltliche Religion der Nächstenliebe. Der Islam ist in wesentlichen Teilen eine kriegerische Ideologie mit ungebrochenem Allmachtsanspruch. Das ist ein Unterschied. Was ist also zu tun, wenn das Grundgesetz verwendet und missbraucht wird, um uns unsere grundgesetzlich garantierten Freiheiten wegzunehmen, sie geradezu auszulöschen? Diese Frage müssen wir stellen. Denn wer mit offenen Augen durch unser Land geht, der muss doch längst erkannt haben, dass es nicht dieser stille, private Islam ist, so wie ihn zum Beispiel türkische Gastarbeiter hervorragend, vorbildlich, fabelhaft integriert gelebt haben, der die Straßen beherrscht, sondern eben der politische Islam. Der Islamismus ist, wie man in der islamischen Welt sagt, das stärkste Pferd bei uns geworden. Das Pferd, dem all diese jungen Männer folgen. Die zweite unbequeme Frage, die ich stellen muss, lautet: Soll wirklich jeder Deutscher werden können und sollen wir wirklich weiter behaupten müssen, dass jeder, der den deutschen Pass hat, ein Deutscher ist? Allein diese Frage zu stellen, kann im neuen deutschen Geheimdienststaat zur Überwachung durch den Verfassungsschutz führen, weil diese intuitive Frage neuerdings als völkisch gilt. Aber ich wage es zu fragen, sind all die Islamisten, die im selbstzerstörerischen Rausch linker Politik den deutschen Pass geradezu hinterhergeworfen bekommen haben und unter Friedrich Merz mehr denn je eingebürgert werden, sind das alles wirklich Deutsche? Ich persönlich verneine das. Der Islamist, für den die Scharia mehr gilt als unser Grundgesetz und der schon morgen den deutschen Pass erhalten wird, der ist für mich kein Deutscher.
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2: Schauspieler und Komiker Dieter Hallervorden mischt sich mit einem ungewöhnlichen Wahlkampfsong in die politische Debatte ein. Darüber berichtet die Zeitung Welt. In einem Lied richtet er direkte Worte an die Regierung. Hören wir rein.
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0: Werd ich nie vergessen, drum find ich's angemessen, an Sie, Herr Merz, zu appellieren. Was immer Sie tun können, beenden Sie das Rüsten, denn was Sie wissen müssten, ein Schuss ist schon zu viel. Solange geschossen wird, kann nicht geredet werden, für Frieden hier auf Erden, die Waffen müssen ruhen. Herr Pistorius, Herr Merz, wenn ihr glaubt, dass Krieg sich lohnt, kämpft doch da, wo keiner wohnt. Kämpft gefälligst auf dem Mond.
1: Darüber sprechen wir. Eigentlich ein schönes Lied.
2: Naja.
1: Wenn man die politische Meinung teilt.
3: Naja, das ist Steinzeit-Pazifismus. Ich will nicht auf sein Alter anspielen. Da ist der letzte 68er, der noch am Leben ist und der da dieses Liedlein schmettert. Die Realität ist ja längst darüber hinweggegangen. Selbst die Grünen haben die Bundeswehr schon in den Krieg geschickt. Wir haben den Ukraine-Krieg, wir haben Iran, wir haben überall brennt es. Da einfach zu sagen, haltet euch zurück, lasst die Leute sich totschießen und totbomben, wir machen da nicht mit, ist keine Antwort auf die wirklichen Krisensituationen in der Welt.
4: Also das ist Steinzeit-Pazifismus, denn Herr Hallervorden muss wie alle, die sagen, die Waffen sollen ruhen, uns erklären, wie Deutschland 1945 befreit wurde. Also mit diesem Lied, glaube ich nicht, sondern mit der Landung in der Normandie. Und das ist aber auch Steinzeit-Marxismus, denn er suggeriert hier, dass Krieg geführt wird, um Profit zu machen. Also das ist wirklich die allerblödeste Interpretation von Krieg. Und drittens will er uns noch erzählen, dass die NATO den Krieg führt. Das ist ja das, was im Osten Deutschland sehr gut ankommt. Die NATO hätte aufgerüstet und deswegen hätte Russland die Ukraine angegriffen. Auch dieses Märchen hat er in seinem Lied noch untergebracht. Abgesehen davon, dass Dieter Hallervorden, den ich übrigens als Künstler sehr schätze, sich vollkommen aus dem Rennen geschlagen hat, durch seine Parteinahme für die Propaganda der Hamas im Gazastreifen. Aber darauf können wir ja gleich noch kommen.
1: Ja, und Dieter Hallervorden ist 1935 geboren, 90 Jahre alt. Also hat die Nachkriegszeit noch mitbekommen. Ben, wie ist deine Einsicht aus über den Auftritt von Herrn Hallervorden?
5: Dass er die Nachkriegszeit mitbekommen hat, macht ja nicht unbedingt klüger. Ich wollte genau auf die zwei Punkte eingehen. Also einmal, dass diese dämliche Erzählung, dass Krieg geführt wird, um Profit zu machen. Also die einzigen zwei Aktienbereiche, die vom Krieg profitieren, sind Rüstung und vielleicht Öl. Das war's. Ansonsten kostet Krieg Milliarden, Billionen, bringt niemandem was, die Wirtschaft stürzt ab. Und wer glaubt, dass Krieg dann nachher beim Aufbau was bringt, der ist halt Keynesianer und auch nicht viel klüger. Und dann noch, was hat er noch gesagt mit...
1: Wir können noch mal in die Details rein.
5: Naja. Genau, es kann erst geredet werden, wenn die Waffen schweigen oder solange geschossen wird, kann nicht geredet werden. Das ist halt menschheitshistorisch komplett falsch. Also alle oder fast alle Kriege wurden diplomatisch beendet, während geschossen wurde. Nicht nur der Zweite Weltkrieg, auch der Erste Weltkrieg. Fast alle Kriege, weil natürlich Diplomatie kann man nur machen, wenn man militärische Stärke besitzt. Wenn man die Waffen niederlegt, kann man keine Diplomatie mehr betreiben. Dann hat man halt einfach verloren.
1: Du wolltest nochmal, ansonsten sezieren wir jetzt nochmal das Lied. Gehen wir nochmal rein in die Statements gegen den Krieg von Schauspieler Dieter Hallervorden. Gehen wir nochmal rein ins Detail. Also, hallo Herr Kriegsminister, Sie haben meinen Sohn gebeten, im Krieg für Sie zu töten. Marschieren Sie eigentlich selber mit? Also, marschieren Sie eigentlich selber mit? Herr Herles, wie ist diese Aussage zu bewerten?
3: Ja, das ist naiv. Das ist eigentlich ein Kinderlied. Wenn man auch nur für einen Pfennig Verstand hat. Wir machen jetzt hier einen Fehler. Das ist ein Schauspieler. Ja, kein Politiker, kein Analyst, kein Fachmann. Keiner, der sich wirklich auskennt. Warum nehmen wir alles so ernst, nur weil das von einem Prominenten kommt?
1: Herr Herles, weil er auf einer CDU-Wahlkampfveranstaltung...
3: Ja, dann muss man eine entscheidende Frage stellen, warum lädt die CDU ihn ein? Sie lädt ihn nur deshalb ein, weil sie von seiner Prominenz profitieren möchte und kauft sich damit so einen Blödsinn ein.
1: Ja, ist eine ganze Tour, ne?
3: CDU-Wahlkampftour. Da fragt man sich natürlich, wer hat die CDU da so falsch beraten?
4: Aber Moment, Einspruch, Sie haben schon einen Grund. Herr Hallervorden kämpft ja nicht nur gegen Herrn Merz, und Herrn Pistorius und gegen das Kapital, sondern er kämpft ja gegen die AfD. Das ist ja der Punkt. Also sie holen sich jemand rein, der in Ostdeutschland gut ankommt, gleichzeitig aber die AfD aufhalten soll.
3: Ja, das ist widersprüchlich ohne Ende, weil gerade die AfD ist ja bekannt dafür, dass es da etliche Putin-Freunde gibt und so ein Steinzeit-Pazifismus, den kann man in der AfD sehr gut auch feststellen. Also er ist eine Fehlbesetzung in diesem Fall, um beim Schauspielerwelt zu bleiben. Er ist eine absolute Fehlbesetzung für die CDU in diesem Fall.
1: Schreibt die Welt, Hallervorden fürchtet AfD-Sieg in Magdeburg. Die nächsten Zeilen des Songs, die aufhorchen lassen, da schauen wir auch nochmal rein. Am Ende geht's um Kohle, das ist der größte Treiber. Ums Leben geht's nie, leider, denn Frieden bringt ja nichts ein. Also Ben, du hast es eben schon angesprochen, bei Krieg geht's um Kohle. Also er spricht hier an, dass Kohle gemacht werden soll durch den Krieg.
4: Und das sagt einer, der aus der Friedenszeit am meisten profitiert hat, so wie ich übrigens auch mein ganzes Leben im Frieden verbracht, dank einer Verteidigung, die wir hier hatten, der sagt, Frieden bringt nichts ein. Also die größte Periode des Wohlstands und der wirtschaftlichen Prosperität haben wir in den letzten fast 80 Jahren nach dem Zweiten Weltkrieg erlebt. Also der Frieden bringt's, und das hat Ben ja eben gesagt, der Frieden bringt's ein, weil der Frieden dafür sorgt, dass die Wirtschaft funktioniert und wir alle gut leben können. Was für ein Unsinn, aber jetzt haben wir es auch gesagt, oder?
3: Ja, aber die Leute haben nie kapiert, was der Kalte Krieg eigentlich war. Er war kein kalter Krieg, er war ein Frieden. Es war eine Methode, Krieg zu verhindern. Das hat man weitgehend vergessen. Heute wird so getan, als sei der Kalte Krieg eine ständige Bedrohung gewesen und die Leute sind ständig im Angst vor einem Atomkrieg in den Keller geflüchtet. Das ist Unsinn. Es war ein sehr probates Mittel, der Kalte Krieg. Und Ost und West gegeneinander waren vernünftiger als heute dieser Anarchismus, der in der sogenannten neuen Weltordnung herrscht.
1: Herr Ben, sind die Auftritte von Herrn Hallervorden ein weiterer Fehler der CDU, besonders im Hinblick auf die Wahlen im Osten, die sich die
5: Im
1: CDU
5: Osten ist es
1: erlaubt
5: kein
1: hat?
5: Fehler, weil, also die Ost-CDU ist ja einfach anders. Das größte Problem ist einfach für Friedrich Merz und die Bundes-CDU. Also eine Bundes-CDU, ein Bundeskanzler, der sowas zulässt, ja, irgendwie ein Sänger auf der Parteibühne, der dem Bundeskanzler vorwirft, Kriegstreiber zu sein, da ist ja jede Autorität flöten gegangen. Das ist einfach das Problem, das Führungsproblem von Friedrich Merz, von der gesamten Parteispitze, dass sowas in der Partei passiert. Die Ost-CDU wird dadurch keine Wählerstimmen verlieren.
1: Ein Zitat habe ich.

0: Das ist tatsächlich, also der kann doch sagen, was er will. Und wenn die CDU das schön findet und wenn das ihnen jetzt Stimmen bringt, sei es ihnen gegönnt. Aber Ben hat es ja eben schon gesagt, das geht schon ein bisschen weit. Ein Landesverband oder mehrere laden einen ein, der dann sagt, Friedrich Merz soll auf dem Mond weitermachen. Also der Bundesvorsitzende der Partei, das wird nicht der Komik. Also irgendwie scheint die CDU ist tatsächlich in einer schweren Krise, wenn sie so. Also tut mir leid, aber das ist wirklich eine Komödie, was hier aufgeführt wird.
1: Hat die CDU Honig im Kopf? Also das ist ja.
2: Das habe ich mir jetzt die ganze Zeit verkniffen.
3: Ich weiß nicht. Also den einzigen Krieg, den Merz mitführt, ist der in der Ukraine. Das ist mir jetzt völlig neu, dass die CDU gegen den Einsatz in der Ukraine ist.
0: Ja.
3: Also daran kann man natürlich sehen, die CDU hat völlig ihr geistiges Fundament verloren. Und diese Spaltung, es gibt ja vielerlei Spaltungen, auch in der CDU, aber die zwischen Ost und West ist schon eine der bedeutendsten.
1: Ja, wir sprechen über das Lied, über den Auftritt von Dieter Hallervorden, der, wenn ich das mal so in der Runde festhalte, sich eher negativ auswirken wird auf die CDU, die ihn für Wahlkampfveranstaltungen nutzt.
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1: Ich bin Dirk Zeitler. Nach dem islamistischen Terroranschlag am Rande des Christopher Street Day in Berlin rechnet Unionsfraktionschef Frei mit schnellen Gesetzesverschärfungen. Innenminister Dobrindt und Justizministerin Hubig würden vermutlich noch im August entsprechende Vorschläge vorlegen, sagte er der Bild am Sonntag.
2: Reichen die Gesetze? Der Terroranschlag am Rande des CSD in Berlin hat darüber eine Debatte ausgelöst. Frei ist sich sicher, die Politik muss jetzt schnell handeln. Die Menschen haben Anspruch darauf, dass angekündigte Maßnahmen auch umgesetzt werden. Bei dem Anschlag war eine Frau aus Polen getötet worden, 31 Menschen wurden verletzt. Innenminister Dobrindt spricht sich unter anderem für mehr elektronische Fußfesseln, eine bundesweit einheitliche Präventivhaft für Gefährder und strengere Regeln beim Jugendstrafrecht für erwachsene Gefährder aus. David Riemer, Nachrichtenredaktion.
1: In der Europäischen Union treten heute strengere Regeln für bestimmte KI-Systeme in Kraft. Modelle, die ab jetzt auf den EU-Markt kommen, müssen von künstlicher Intelligenz generierte Inhalte kennzeichnen.
3: ChatGPT, Grok, Claude und andere Anbieter von künstlicher Intelligenz sollen künftig Fotos und Videos, die mit KI hergestellt wurden, kennzeichnen. Eine Art Wasserzeichen schlägt ein Praxisleitfaden der EU-Kommission vor. Oder auch eine Einblendung, wenn man mit dem Mauszeiger über ein von KI verfälschtes Gesicht fährt. Aber man wolle beispielsweise bei Satire oder anderer Kunst den Genuss des Kunstwerkes auch nicht zu sehr stören, heißt es. Aus Brüssel, Dieter Ebeling.
1: Die spanischen Behörden suchen im Meer vor Ceuta weiter nach Leichen von Migranten, die bei dem Ansturm zehntausender Migranten auf die spanische Nordafrika-Exklave ertrunken sind. Der staatliche Fernsehsender RTVE berichtete am Morgen, die Polizeieinheit Guardia Civil durchkämme die Gewässer vor der Küste. Bisher wurden 67 Menschen aus dem Meer geborgen, die schwimmend von Marokko aus das EU-Gebiet erreichen wollten und dabei ertranken. Die griechische Feuerwehr kämpft weiter gegen einen großflächigen Waldbrand westlich von Athen. Hunderte Einsatzkräfte waren die ganze Nacht vor Ort. Mit Tagesanbruch nahmen Löschflugzeuge und Hubschrauber ihre Einsätze wieder auf. Die Flammen breiteten sich wegen starker Winde zeitweilig mit hoher Geschwindigkeit aus.
0: Soweit das Neueste. 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
1: Zum Wetter, die aktuelle Vorhersage des Deutschen Wetterdienstes. Es wird ein sonniger und warmer Sonntag, nur in den Alpen sind einzelne starke Gewitter möglich. Im Rest des Landes scheint die Sonne bei 21 bis 26 Grad im Norden und bis zu 34 Grad im Südwesten. Die neue Woche startet ähnlich angenehm. Erst im Laufe des Montags ziehen Wolken rein. Im Süden und in der Mitte könnte es am Nachmittag dann einzelne, teils starke Gewitter geben. Unwetter nicht ausgeschlossen. Das Ganze bei 26 bis 37 Grad.
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1: Hier ist Kissler Kompakt. Der erste Kommentar des Tages. Heute lautet unser Thema Leidensmann Linnemann. Carsten Linnemann wurde zur traurigen Gestalt. An Linnemanns Verwandlung lässt sich das Elend der Bundesregierung ablesen und das Elend der CDU. Der ehemalige Generalsekretär war das marktwirtschaftliche Gewissen der Christdemokraten. Als neuer Gesundheitsminister übernimmt Linnemann jenes Amt, das er noch vor einem Jahr ausdrücklich abgelehnt hat. Doch Linnemann fügt sich. Voller Niedergeschlagenheit tut er, wozu Merz ihn auffordert. Er seufzt und reißt sich am Riemen. Die traurige Verwandlung des Carsten Linnemann zeigt, Parteien machen aus Persönlichkeiten Parteisoldaten. Der Demokratie bekommt das nicht. Wenn Carsten Linnemann sagt, er freue sich, klingt es, als verkünde er eine schlimme Diagnose. Aus dem Antreiber wurde ein Getriebener. Er hat nicht den Mut, Nein zu sagen. Er hat nicht den Mut, ein Leben außerhalb der Politik anzustreben. Menschlich mag das verständlich sein, doch es schmerzt, dem Leidensmann Linnemann bei seinen inneren Abwehrkämpfen zuzuschauen. Etwa in jenem Moment, da er an der Seite des Kanzlers erstmals von seiner neuen Verantwortung als Gesundheitsminister sprach.
2: Mir ist bewusst, dass es eine große Aufgabe ist und deshalb, ja, gehe ich auch mit Demut diese Aufgabe an, aber auch mit großem Respekt, weil die Themen Gesundheit und Familie uns doch alle betreffen, in den Familien überall. Sie berühren, sie gehen nahe und deshalb ist dieses Thema so wichtig. Ich freue mich auf die Aufgabe.
1: Linnemann sieht aus wie 7 Tage Regenwetter, wenn er von Freude spricht. Von Freude ist nichts zu sehen, nichts zu hören. Er atmet schwer, er schaut angestrengt. Er ist ein Bedenkenträger in eigener Sache. Das Schauspiel wiederholte sich, als Merz wenig später erneut den künftigen Gesundheitsminister vorstellte, diesmal in seiner Funktion als Parteivorsitzender.
2: Ich werde hier und da ein bisschen Zeit benötigen, um tiefer einzusteigen. Die brauche ich. Und ich hoffe, dass ich am Ende den einen oder anderen positiv überraschen werde. Ich freue mich auf die neue Herausforderung.
1: Linnemann atmet wieder schwer, seufzt, schaut flehentlich in die Runde. Mimik und Gestik sagen, helft mir, ich will das alles nicht. Der Mund sagt, er, Linnemann, brauche Zeit. Er, Linnemann, freue sich auf die neue Herausforderung. So klingt es, wenn am Grab letzte Worte gesagt werden. Woher die Trauer, die über persönliche Befindlichkeit hinausweist? Es ist die Trauer über die von Merz begrabenen Hoffnungen auf marktwirtschaftliche Reformen, auf Aufbruch und Aufschwung. Linnemann läuft hinter der Urne mit den Versprechungen des Oppositionsführers Merz hinterher. Linnemann wäre so gerne Generalsekretär geblieben, doch er ließ sich breitschlagen. Nun bildet er mit Merz eine Trauergemeinschaft.
2: Generalsekretär dieser Partei sein zu dürfen. Das war genau mein Ding. Ein Herzensanliegen.
1: Linnemann gibt zu verstehen, dass das Gesundheitsministerium keine Herzensangelegenheit ist. Im Gegensatz zur Aufgabe als Generalsekretär der CDU. Auch wenn er da zuletzt keine Impulse setzte, war es doch, wie er sagt, genau sein Ding. Als er das Amt noch innehatte, im Mai 2024, sprach der damalige Generalsekretär aus, was nun ihm und der CDU und Deutschland zum Verhängnis wird.
3: Wir müssen es natürlich dann auch machen. Die Menschen sind es satt, dass immer viel geredet wird und viel in Aussicht gestellt wird. Wir müssen es machen. Einfach mal machen, muss die Devise der CDU sein. Wenn wir regieren, müssen wir direkt anfangen und umsetzen, damit wir auch Vertrauen wieder in die Demokratie bekommen. Und ich bin guter Dinge, dass wir das schaffen.
1: Linnemann ist 2 Jahre nach dieser Aussage nicht mehr guter Dinge. Einfach mal machen ruht auf dem Floskelfriedhof. Stattdessen irrlichtert ein überforderter Kanzler durch die Bundespolitik. Der Linnemann von einst hätte es sich verbeten, auf den letzten Metern des Merz-Debakels das Gesundheitsministerium zu übernehmen. Der Linnemann von heute will den Kelch des Niedergangs auskosten. Das ist bitter. Das ist letztlich aber auch unredlich. Im Mai 2024 erklärte Linnemann, die CDU müsse durch ihr Regierungshandeln wieder Vertrauen in die Demokratie schaffen. Das Gegenteil erreicht die CDU, wenn sie aus Charakterköpfen Ja-Sager macht. Die Melancholie des Carsten Linnemann ist die Trauer über die Verformung des Menschen in der Parteiendemokratie. Er sollte sich und uns diese Trauer ersparen. Das war Kissler Kompakt, der erste Kommentar des Tages, Ausgabe 328. Nur selber denken macht schlau.
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2: Darüber diskutieren wir jetzt. Er ist bewaffnet, gewalttätig, psychisch auffällig. Die Polizei warnt die eigenen Beamten vor dem Mann, der offen Straftaten ankündigt und trotzdem läuft er frei herum. Ein 28-jähriger Somalier sagt gegenüber der Polizei, er möchte Menschen verletzen und keiner kann etwas unternehmen, bis er eine Straftat begeht. In den Tagen nach dem Terror von Berlin eigentlich eine unglaubliche Geschichte.
3: Ein 28 Jahre alter Somalier wird von den Bremer Sicherheitsbehörden als bewaffnet und gewalttätig geführt. Polizeiintern wird ausdrücklich vor ihm gewarnt. Aber er befindet sich auf freiem Fuß. Nach News-Informationen zählt er zu den politisch motivierten Straftätern aus dem Bereich religiöse Ideologie und kündigte Ende April Polizisten sogar an, Menschen verletzen sowie Autos und Häuser zerstören zu wollen. In einem Dokument, das News exklusiv vorliegt, offenbart sich der ganze Skandal. Gerade nach dem islamistischen Anschlag auf den Christopher Street Day in Berlin, bei dem der Attentäter Abdul Balut den Behörden bestens bekannt war, unter Beobachtung stand und zuletzt sogar als Risiko rot eingestuft wurde, stellt sich die Frage, wie viele solcher Fälle es in Deutschland eigentlich gibt. Für eine bundesweite Deutschlandkarte der Gefährde hat News deshalb exklusiv erstmals alle 16 Landesinnenministerien befragt. In Deutschland sind momentan 410 Gefährder bekannt und werden beobachtet. Da stellen wir uns Fragen. Warum werden die nicht weggesperrt oder abgeschoben? Darüber sprechen wir jetzt bei News Live.
2: Wie News exklusiv erfuhr, führen die Sicherheitsbehörden den 28-jährigen Somalier als politisch motivierten Straftäter aus dem Bereich religiöse Ideologie. Er ist außerdem als bewaffnet und gewalttätig vermerkt und die Beamten werden behördenintern ausdrücklich auf Eigensicherung hingewiesen. Aus Sicherheitskreisen heißt es außerdem, es bestehe der Verdacht auf islamistischen Extremismus. News liegen exklusive Dokumente vor, die die Brisanz in diesem Fall nochmals aufzeigen. Ich zitiere mal daraus folgenden Satz. Nur H. gilt als aggressiv und äußerte in jüngster Vergangenheit anderen Menschen, insbesondere Polizisten, angreifen zu wollen. Ja, Ben, also ausgerechnet so kurz nach dem CSD-Anschlag in Berlin nun diese Situation in Bremen kann man kaum nachvollziehen. Also muss die Polizei, müssen die Behörden jetzt warten, bis was passiert, damit dieser Mann in Sicherheitsgewahrsam genommen werden kann?
4: Na, rechtlich müssen sie es wahrscheinlich, sonst würden sie es ja nicht tun. Also gerade die Polizei ist ja häufig rechtlich an Dinge gebunden, wo sie einfach keine Wahl hat, als diese zu befolgen. Man kann dazu ja nur fassungslos als Steuerzahler sagen, dass man sich eigentlich nur einen Staat wünschen kann, der solche Menschen nicht frei herumlaufen lässt, nicht als Bedrohungspotenzial frei durch die Gegend irren lässt. 400 irgendwas Gefährder in ganz Deutschland. Da muss doch irgendwie mal eine gesetzliche Regelung her, gerade wenn die aus dem Ausland kommen, dass man da hart zugreifen kann, dass man ganz normale Bürger, ganz normale Steuerzahler vor diesen Menschen beschützen kann, ohne jetzt mit 20 Polizisten den ständig zu überwachen, ohne darauf zu warten, dass er wirklich was tut. Wenn er selber ankündigt, Straftaten begehen zu wollen, Polizisten angreifen zu wollen, Menschen angreifen zu wollen, wenn er selbst bewaffnet ist sogar, dann muss es doch eine rechtliche Handhabe geben, diesen Mann wegzusperren, abzuschieben. Und wenn es diese rechtliche Handhabe nicht gibt, dann muss sie halt geschaffen werden.
5: Aber das ist genau die Schwachstelle unseres großartigen liberalen Staates. Und das ist ein Konflikt, den wir irgendwie nicht lösen können. Wir sagen doch natürlich, wenn jemand irgendwas sagt, heißt es noch lange nicht, dass ich ihn einsperren kann. Dabei muss es auch bleiben, denn sonst, was passiert denn sonst? Also ich sage irgendwas, dann sagt der, sperr den ein, dann bin ich gleich in der Diktatur. Aber dadurch ist ja, sind wir auch angreifbar. Das heißt, der läuft jetzt also rum, erzählt irgendwas, er hat aber noch nicht wirklich was getan. Und jetzt kommen schon Instrumente ins Spiel, die man anwenden könnte. Also Unterbindungsgewahrsam gibt es ja. Und da ist eben auch die Frage, wie die Behörden durchgreifen. Also ich sage jetzt mal, in Bremen regiert die Linke mit. Da würde ich mal sagen, da sehen die erstmal davon ab. In Bayern wäre der vielleicht schon, weiß ich jetzt nicht.
2: Ja, aber Gunnar, hier in dem Fall ist es besonders auffällig. Denn Ende April eskalierte die Lage auf offener Straße. Der Mann kündigte Polizisten an, Menschen zu verletzen, sowie Autos und Häuser zerstören zu wollen. Also Herr Herles, Der Mann kündigt das an, hat es trotzdem noch nicht getan und läuft deswegen noch frei herum. Nochmals, das kann man eigentlich keinem Steuerzahler mehr begreiflich zu machen und das kann man keinem Bürger und keiner Bürgerin in Bremen deutlich machen, dass die sich in der Stadt noch sicher fühlen sollen, wenn da einer rumläuft, der mit Gewalt gegen Polizisten droht.
6: Zwischen Recht und Gerechtigkeit gibt es einen Unterschied. Das ist das Wesen des Rechtsstaats. Konkret, wenn die Polizei jemanden für einen Gefährder hält, Polizei oder Verfassungsschutz, dann hat es keinerlei Auswirkungen auf die Justiz. Die Justiz muss unabhängig davon entscheiden. Also ein Richter muss bestimmen, ob jemand weggesperrt wird. Nur unter ganz bestimmten Umständen. Dass wir sehr milde Richter haben, war in dem Fall in Berlin gerade zu sehen, der den Mann hat frei rumlaufen lassen, obwohl er keine Bewährung mehr hatte, sondern eigentlich seine Bewährung schon wieder verwirkt hatte. Also diese, man muss klar unterscheiden zwischen Sicherheitsbehörden und Justiz. Leider ein großer Unterschied.
2: Aber es gibt Einschätzungen nach den Erkenntnisaufkommen und das haben wir auch nochmal vorbereitet. In einer Grafik lesen Sie hier, das hiesige Erkenntnisaufkommen deutet darauf hin, dass nur H. sich in einem psychisch belasteten Zustand befindet. Also nochmals eine Frage in die Runde. Und wir haben es in dieser Woche schon des Öfteren diskutiert. Wie kann es sein, dass interne Dokumente der Polizeibehörde alles bestätigen, was das Gewalt

0: das lebt ja von einer gewissen Voraussetzung, von einer Gesellschaft, in der man das machen kann, von einer gewissen konservativen Vorleistung, dass eine Gesellschaft ein gewisses Maß an Homogenität hat, dass nicht hunderte, tausende Irre durch die Gegend laufen, weil das auf Dauer nicht gut geht, weil ganz normale Menschen das nicht mehr vereinbaren können mit ihrem Staatsverständnis, weil sie dann natürlich die Konsequenzen fordern und wenn die nicht passieren und solche Täter dann wirklich auch den Worten Taten folgen lassen, das einfach die Demokratie unterminiert. Also da muss man gerade auch, ich finde, im Bereich von Leuten, die hier einen Migrationshintergrund haben, die noch eine andere Staatsbürgerschaft haben, könnte man ja ein bisschen anders herangehen als jetzt bei deutschen Staatsbürgern. Also wenn Leute hier hinkommen aus einem anderen Land, jetzt Flucht hierhin fliehen und hier aufgenommen werden, mit einer Menge Geld, auch mit einer Menge Personal, und sich dann auf diese Art und Weise verhalten, müssen die einfach abgeschoben werden. Also das geht schon, ohne dass man jetzt den liberalen Rechtsstaat aushöhlt.
1: Ja, aber der Deutsche war ja Deutscher, der da in Berlin tätig geworden ist. Es kommt noch ein anderer interessanter Punkt hinzu. Auch gerade da den letzten Satz, den wir gelesen haben. Es werden ja Gewalttäter sozusagen als Opfer hingestellt, indem man sagt, die sind krank. Ja, das sind keine bösen Menschen, sondern die sind eigentlich Opfer ihrer Geistesverfassung. Mhm. Sind eigentlich gehören die von der Psychologie behandelt, die gehören in die Psychiatrie, aber nicht ins Gefängnis. Da steckt ein schwerer Irrtum dahinter. Nicht jeder, der gewalttätig ist, aufgrund eines ideologischen Konstrukts wie des Islamismus, ist streng genommen geisteskrank. Sondern dahinter, eine Ideologie ist keine Geisteskrankheit. Darauf sollten wir uns einigen. Es wird viel zu leicht werden, diese Leute mit Milde behandelt, weil man sagt, die sind krank.
2: Ja. Gunnar, ich möchte mit dir, bevor du antwortest, nochmal das ansprechen, was Herr Herles angedeutet hat. Und gehen wir mal weiter in die Dokumenten, die NIOS exklusiv vorliegen. Hier wird klar, dass der Somalier auch eine Gefahr für sein direktes Umfeld darstellt. Laut NIOS-Informationen liegt nämlich diese Information vor. Die Person ist aktuell von einer Räumungsklage betroffen, was den Druck auf die Person erhöhen könnte. In diesem Kontext trat er auch schon bedrohlich gegenüber einer Nachbarin auf.
1: Also die Vermieter sind schuld.
2: Eine offene Ankündigung, Menschen zu verletzen, direkt gegenüber der Polizei und trotzdem am Ende nur eine psychiatrische Begutachtung. Herr Herles, wie Sie schon angesprochen haben, Gunnar, reicht das als Reaktion darauf?
3: Überhaupt nicht, und es bringt uns ja auch nicht weiter, dass jemand, der durch die halbe Welt geschleust wurde und dann in Deutschland ganz alleine landet und sich hier nicht zurechtfindet, dass der psychisch belastet ist, bestreite ich überhaupt nicht.
2: Gunnar, nochmal, das ist ein internes Dokument der Polizeibehörde. Genau. Bremen, muss man dazu sagen.
3: Richtig, genau. Also die haben das ja schon so intoniert. Also er ist psychisch belastet, bezweifle ich nicht. Das sind übrigens unfassbar viele junge Männer, die hier reingeschleust werden ins Land, ganz alleine kommen, überhaupt nicht wissen, was sie machen sollen, weil die Familie gesagt hat, wir kommen dann alle nach und dann kommen sie aber gar nicht und so weiter. Also natürlich ist er psychisch belastet und dann, wenn er jetzt auch noch geräumt wird, also aus der Wohnung raus muss, ist er auch nochmal psychisch belastet. Aber was bringt mir denn das? Und warum erzählt sich die Polizei das gegenseitig? Das bringt die ja auch nicht weiter. Die Frage ist doch, was machen wir jetzt mit dem?
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1: Ich bin Dirk Zeitler. US-Präsident Trump hat nach eigenen Angaben eine neue Angriffswelle gegen den Iran vorerst abgesagt. Grund seien angebliche Fortschritte bei den Bemühungen um eine diplomatische Einigung. Voraussetzung sei allerdings, dass schnell eine Einigung erreicht werde.
2: Das US-Militär stand laut Berichten kurz vor einer massiven Angriffswelle auf Ziele im Iran. Trump will darauf nun anscheinend verzichten. Der US-Präsident spricht von Umrissen einer Einigung, darunter die komplette Öffnung der Straße von Hormuz und ein Ende der vom Iran ausgehenden atomaren Bedrohung. Weitere Einzelheiten nannte Trump dazu nicht. Der Iran und andere an den Gesprächen beteiligte Staaten haben sich bislang nicht dazu geäußert. Experten gehen allerdings nicht davon aus, dass beim Streit über Irans Atomprogramm eine schnelle Einigung möglich ist. David Riemer, Nachrichtenredaktion.
1: Nach dem islamistischen Terroranschlag am Rande des Christopher Street Day in Berlin rechnet Unionsfraktionschef Frei mit schnellen Gesetzesverschärfungen. Innenminister Dobrindt und Justizministerin Hubig würden vermutlich noch im August entsprechende Vorschläge vorlegen, sagte er der Bild am Sonntag. In einigen europäischen Ländern kämen Feuerwehrkräfte weiter gegen Waldbrände. Während Rettungskräfte die Lage in Frankreich inzwischen weitgehend unter Kontrolle haben, kämpft die griechische Feuerwehr nach wie vor gegen einen großflächigen Waldbrand westlich von Athen.
3: Mehr als 500 Einsatzkräfte kämpfen dort gegen die Flammen, unterstützt von Löschflugzeugen, Hubschraubern sowie Feuerwehrleuten aus Rumänien und Frankreich. Medien berichten von bis zu 200 zerstörten Häusern. Mitglieder von Tierschutzvereinen versuchen, Haus-, Nutz- und Wildtiere aus den Brandgebieten zu retten. Auf Kreta sind die meisten Feuer inzwischen gelöscht. Aus Athen, Takis Zafos.
1: Wegen des historisch niedrigen Wasserstands an der Donau schaltet Ungarn sein Atomkraftwerk Pax vollständig ab. Das AKW mit seinen 4 Reaktorblöcken liegt etwa 100 Kilometer südlich der Hauptstadt Budapest und bezieht sein Kühlwasser aus der Donau. Der Fluss hat an seinem Unterlauf stellenweise nur ein Drittel des durchschnittlichen im Juli gemessenen Wasserstands.
0: Soweit das Neueste. 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
1: Zum Wetter, die aktuelle Vorhersage des Deutschen Wetterdienstes. Heute scheint vielfach länger die Sonne, nur in Alpennähe nachmittags einzelne teils kräftige Gewitter mit starkem Regen. Im Norden 21 bis 26 Grad, sonst 25 bis 33 Grad. Morgen neben sonnigen Abschnitten gebietsweise Schauer und zum Teil kräftige Gewitter. Örtlich besteht Unwettergefahr durch heftigen Starkregen, orkanartigen Böen und Hagel. Höchstwerte 30 bis 38 Grad, im Küstenumfeld etwas kühler.
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2: Es handelt sich hier um ein, das ist nicht mehr von der Hand zu weisen, linksradikales Bündnis, das breite Unterstützung aus der linken und aus der grünen politischen Blase genießt. Die veranstalten jetzt also so eine Demonstration, ne? Und auf dieser Demonstration werden andersdenkende Journalisten zusammengeschlagen. Anstatt, dass die sich danach einfach hinstellen, selbst wenn es nur performativ wäre, selbst wenn es nicht ganz die Wahrheit wäre, und sich davon distanzieren und sagen, wir lehnen jegliche Form von Gewalt ab, insbesondere die Gewalt gegen Journalisten, obwohl ich da eigentlich gar nicht differenzieren möchte. Anstatt, dass sie also genau das tun, gehen sie damit wie folgt um. Und wir kennen die Szene aus der Pressekonferenz, die nach den Übergriffen aufgezeichnet wurde.
3: Fragen von Apollo News nehmen wir nicht entgegen. Danke.
4: Dann würde ich stellvertretend dafür die Frage genau
5: so nochmal stellen. Ich möchte die Frage auch stellen. Wie verhalten sich zu diesen Angriffen Henry Dannhardt, Deutschlandfunk? Wie verhalten sich zu diesen Angriffen der Journalisten?
6: Also wir beantworten die Frage von eben.
7: Wir sind nach Erfurt gekommen, um Faschistinnen zu blockieren. Faschistinnen mit einem Presseausweis sind immer noch Faschistinnen. Ich glaube, ich weiß nicht, was sie nicht verstanden haben. Sie sind auf unseren Aktionen nicht willkommen. Sie können auch gerne jetzt gehen.
2: Sprach der Faschist. Okay, nur nochmal zur Erklärung, damit wir wissen, was wir gerade gesehen haben. Zuerst stellt ein Reporter von Apollo News selbst die Frage, die wurde nicht beantwortet. Als aber Julia Ruß die gleiche Frage stellt, wird sie beantwortet, was in vielerlei Hinsicht relativ absurd ist. Klar, Ruß ist bei den Öffentlich-Rechtlichen beschäftigt, wird ja aber auch komplett rechts geframed. Also entweder wussten die von Widersetzen nicht, dass das so ist, oder einfach alles, was von den Öffentlich-Rechtlichen kommt, ist per se erstmal gut. Muss man nicht verstehen. Diese Szene kannten wir. Die reicht eigentlich schon. Jetzt hat Widersetzen aber Tage später eine offizielle Stellungnahme an die Presse herausgegeben. Und wenn man dachte, dass es nicht unverschämter geht, dann hat man sich getäuscht. Ich weiß nicht, ob euch der Begriff Gaslighting was sagt. Gaslighting nennt man es ja, wenn eine psychische Manipulation erfolgt, bei der das Opfer einer Situation, ihr wisst, ich bin kein Fan dieses Worts, aber in diesem Fall ist es zutreffend, wenn das Opfer einer Situation durch Lügen, durch Leugnen und vor allem durch Schuldumkehr dazu gebracht wird, an der eigenen Wahrnehmung und am eigenen Verstand zu zweifeln. Oder in diesem Fall, dass vor allem die Öffentlichkeit eine ordentliche Täter-Opfer-Umkehr serviert bekommt. Und genau das passiert halt schon in der Überschrift der Stellungnahme. Da steht, gezielte Eskalation durch rechte Provokateure, Widersetzen klärt über Apollo News auf. Also ohne das Ding überhaupt gelesen zu haben oder lesen zu müssen, weiß man schon, worauf das abzielt. Nämlich, die sind doch selber schuld, dass sie auf die Fresse bekommen haben. Die haben uns schließlich provoziert. Geht meines Erachtens übrigens Hand in Hand mit, selber schuld, wenn sie vergewaltigt wird. Der Rock war eben zu kurz. Wer sagt's ihnen? Aber auch inhaltlich. Man muss sich natürlich fragen, womit haben die denn provoziert? Wir sehen auf den Videoaufnahmen ganz eindeutig, dass die Jungs sich eher zurückhaltend verhalten haben. Dass sie aus der Situation rausgehen wollten und eben nicht die Konfrontation gesucht haben. Das Einzige, was sie getan haben, nochmal, war, sie sind ihrer journalistischen Arbeit nachgegangen. Ob man die gut findet oder schlecht, ist total nebensächlich. Sie haben die Kamera draufgehalten. Ich möchte euch mal einen kurzen Einblick geben. Jeder Journalist, der in einem Medienhaus arbeitet, das nicht ausgesprochen links oder grün ist, das vielleicht eher konservativ oder rechtskonservativ eingeordnet wird, der wird gewarnt, bevor er auf so eine Veranstaltung geht. Oder sogar davon abgehalten, weil wir genau wissen, wie gewaltbereit die Leute dort sein können. Gerade aus der Antifa-Szene. Dass die Namenslisten haben, Adressen doxen, sich vermummen, zweifelsfrei gewaltbereit sind. Und die schämen sich auch nicht dafür. Die sind stolz darauf, dass sie diesen Ruf haben. Und ich kann auch hier natürlich nicht für jeden Menschen sprechen, der sich als Antifa Aktivist identifiziert oder über jeden Menschen, aber für große Teile der Szene trifft das definitiv zu. Also, lasst uns mal bitte realistisch bleiben. Als ob diese Jungs ohne Personenschutz in der absoluten Unterzahl dorthin gehen und dann anfangen zu provozieren. Jeder Mensch, der auch nur bis 3 zählen kann, weiß, dass das absolut hanebüchener, unverschämter und absurder Schwachsinn ist, der da schon in der Überschrift behauptet wird. So, vor diesem Hintergrund lese ich euch dieses Statement, diese Stellungnahme mal vor. Das Aktionsbündnis Widersetzen berichtet von rechten Provokateuren, die bewusst auf den Blockaden des AfD-Parteitags die Eskalation gesucht haben. Sprecher Suraj Maitafi wurde dabei so aggressiv von der Jungfreiheit angegangen, dass ein Sicherheitsdienst dazwischen gehen musste. Auch rechte Streamer und die verschwörungsideologischen Apollo News versuchten dabei gezielt, TeilnehmerInnen zu provozieren. So, also bisher viele Stolpersteine, TeilnehmerInnen, alle möglichen linken Kampfbegriffe, zwecks Glaubensbekenntnis aneinandergereiht, so weit, so gut. Es würde aber noch frecher. Ich lese weiter. Presse ist bei unseren Aktionen willkommen. Wir laden sie sogar offen dazu ein. Mit seriöser Berichterstattung haben rechte Provokateure wie Apollo News und Junge Freiheit aber nichts zu tun. Sie halten sich nicht an journalistische Standards, bedrängen AktionsteilnehmerInnen und überschreiten persönliche Grenzen. Damit wollen sie Vorfälle provozieren, die sie propagandistisch ausschlachten können. Joa, ich möchte einmal, dass wir uns ganz kurz bewusst machen, was die hier eigentlich sagen. Die behaupten also, dass sich die Jungs von der Jungen Freiheit und von Apollo News nicht an journalistische Standards gehalten haben. Gott, das hört man in letzter Zeit irgendwie öfter. Stichwort Ben Bernd, wenn jemand nicht so berichtet oder Content macht, wie es genehm ist. Naja, das nur am Rande. Die Frage ist, ist das so? Haben sie sich nicht an journalistische Standards gehalten? Bisher ist das nämlich eine reine Behauptung, die im Raum steht und die mit absolut nichts gedeckt ist, was wir auf dem vorliegenden Videomaterial sehen. Auch, dass sie AktionsteilnehmerInnen bedrängt haben oder die bedrängt wurden und ihre persönlichen Grenzen überschritten wurden, haben wir nirgends gesehen. Ich würde an dieser Stelle aber mal eine Gegenfrage in den Raum werfen. Was sind denn bitte schön eure persönlichen Grenzen? Weil so wie ich die etwas seltsam geartete neolinke Blase mittlerweile wahrnehme, sind deren persönliche Grenzen ja schon allein durch die bloße Existenz von Menschen überschritten, die eine andere Meinung haben. Also wenn es darum geht, dann ja, dann haben sie eure Grenzen überschritten. Und zwar mit gutem Recht. Denn es darf ja, es muss sogar andere Meinungen geben neben eurer. Das ist gelebter Meinungspluralismus. Das muss man aushalten. Und in diesem Land gibt es immer noch die Pressefreiheit. Jedenfalls sollte es sie geben. Und jeder Journalist, das ist jetzt wichtig, jeder Journalist, dem daran etwas liegt, ganz egal, welche politische Ausrichtung er hat, sollte deshalb auf die Barrikaden gehen, angesichts dessen, was sich dort zugetragen hat.
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2: Jetzt müssen wir sprechen über die Reaktion der Politiker auf dieses ganz schlimme islamistische Attentat von Berlin am Samstag. Ein Todesopfer, eine Frau, über 2 Dutzend Menschen wurden verletzt, zum Teil schwer. Danach äußerten sich alle Politiker, der Bundesinnenminister natürlich gewissermaßen qua Amt, aber auch der Bundeskanzler sah sich zu einer Aussage gedrängt. Friedrich Merz sprach 2-mal, einmal sehr kurz, einmal mittelkurz in Berlin. Zuerst vor einem Trauer- und Gedenkgottesdienst in der evangelischen St. Marienkirche. Dort versuchte er, ja, dem Publikum klarzumachen, wie er politisch als Bundeskanzler auf diesen Anschlag einzugehen gedenke. Bitte sehr.
3: Meine Gedanken, unsere Gedanken sind in diesen Stunden bei den Opfern dieses terroristischen, islamistischen Anschlags der letzten Nacht, bei den Familien, bei den Freunden. Und ich wünsche vor allem den Verletzten, dass sie schnell genesen. Und ich möchte den Teilnehmerinnen und Teilnehmern des Christopher Street Days hier in Berlin, aber auch in ganz Deutschland zurufen: Lassen wir uns nicht einschüchtern. Diese Taten haben nur einen Zweck. Sie wollen unsere Gesellschaft spalten. Sie wollen uns das Wichtigste nehmen, was wir haben, nämlich unsere Offenheit und unsere Freiheit. Ich will für die Bundesregierung sagen, wir werden alles tun, um den oder die Täter so schnell wie möglich zu fassen. Wir werden über Konsequenzen nachdenken und mit Besonnenheit, aber auch mit Entschlossenheit entscheiden. Wir werden die Freiheit unserer Gesellschaft verteidigen. Darauf können sich alle verlassen.
2: Ja, bemerkenswerte Aussagen von Friedrich Merz gestern vor dem Gedenkgottesdienst für die Opfer des Anschlags, islamistischen Anschlags auf den Christopher Street Day. 2 Sachen sind mir jetzt da aufgefallen. Waldemar Waldi, weiß ich, wie du es siehst. Zum einen hat er gesagt, ja, das Ziel solcher Attentate ist, unsere Gesellschaft zu spalten. Gehst du da mit? Und zum anderen natürlich, wir werden nun über Konsequenzen nachdenken.
4: Zum ersten Teil die Antwort. Die 2 größten Spalter in diesem Lande heißen Frank Walter, der Spalter, der Bundespräsident Steinmeier, der das in seinen letzten Reden ständig vor sich herträgt, wie eine Monstranz. Und Friedrich Merz, durch seine Politik, er spaltet dieses Land. Er schließt etwa 30% der Wähler in Deutschland aus dem demokratischen Prozess. Was ist das anders als eine Spaltung?
5: Friedrich Merz sagt notorisch die Unwahrheit und das sieht man an diesem Statement auch wieder und es ist, wenn man sich es genauer anguckt, blanker Zynismus. Diese Islamisten wollen die Gesellschaft nicht spalten, sie wollen die Gesellschaft ermorden. Genau das wollte der Täter und genau das hat er getan. Ihm ist überhaupt nicht sowas wie Gesellschaft, das gibt es in dem islamistischen Weltbild nicht. Da geht es nicht um irgendeine politische Spaltung. Wenn jemand spaltet, ist es die Politik, die nicht klar benennt, worum es den Islamisten geht. Es geht den Islamisten um das Morden. Wenn er sagt, Kanzler Merz, er möchte über Konsequenzen nachdenken, dann offenbart das seine ganze Hilflosigkeit. Ja. Denn wir brauchen niemanden, der jetzt nachdenkt. Es gibt keine Zeit mehr, um nachzudenken, sondern er selber hat den Plan, was er jetzt machen müsste, nach dem Attentat in Aschaffenburg vor einem Jahr ganz klar skizziert. Es muss nicht mehr nachgedacht werden, es muss gehandelt werden. Und genau dazu hat der Kanzler weder den Willen noch die Macht, weil er die Machtoptionen, die er hätte, nicht nutzt. Er sagt weiterhin, meine Gedanken sind bei den Opfern. Ich kaufe ihm das nicht ab. Wenn seine Gedanken bei den Opfern wären, dann würde er etwas machen. Wenn man wirklich sagen würde, ich möchte das verhindern, dass das wieder passiert. Und es ist hier geschehen in einem Fall, wo wir den Täter kannten und wo wir wussten, dass er solche islamistischen Terroranschläge begehen möchte, wo er deswegen schon verurteilt war, dann müsste man sofort sagen, was läuft in unserem Land schief, was läuft in dem Land schief, in dem ich der Kanzler bin, dass so etwas geschehen kann. Dann sagt man nicht solche Floskeln wie, meine Gedanken sind bei den Opfern, sondern dann versucht man den Opfern zu helfen, dass so etwas nie wieder geschieht. Und zum Schluss sagt er, er will mit Besonnenheit und Entschlossenheit entscheiden. Da lese ich sofort wieder raus, Besonnenheit. Da soll jetzt nicht voreilig irgendwas gemacht werden, was am Ende von Linken kritisiert werden kann. Warum denn Besonnenheit? Wir möchten jetzt keine Besonnenheit. Wir möchten klare Entscheidungen, die so etwas verhindern, dass das nochmal passiert. Es braucht eine klare Wendung in der Migrationspolitik. Es braucht eine klare Abschiebeoffensive von allen, die man abschieben kann. Man muss klare Regeln einführen. Manuel Ostermann hat es vorhin gesagt, Bett, Brot und Seife. Man muss Regeln einführen, dass diese beschleunigten Einbürgerungen zurückgenommen werden können. Also es gibt so viel zu tun. Und jetzt irgendwie von Besonnenheit zu sprechen, das geht an der Lage einfach komplett vorbei.
6: Friedrich Merz, wir haben es ja eben gehört, hat ausdrücklich gesagt, der islamistische Terrorismus in Deutschland beginnt mit den schlechten Witzen der Deutschen. Wer so etwas sagt, ist zu einer konsequenten, entschlossenen Handlung gar nicht mehr in der Lage, weil er ja offenkundig verirrt ist. Weil er ja offenkundig weltanschaulich verirrt ist in einer linken Ideologie, die allen Ernstes behauptet, Kritik an queerer, ja, Ideologie, auch das muss man im Angesicht eines solchen Anschlags sagen dürfen. Es gibt, wie ich immer sage, die guten alten Schwulen, die sagen dir auch ganz offen, wer sie bedroht, nämlich der Islamismus. Und es gibt die queere Ideologie, das ist ein besonderer Auswuchs der linken Ideologie und es ist eine Pro-Migrationsideologie. Das sind Leute, die ihre eigenen Mörder ins Land geradezu herbeibeten. Es gibt die Flaggen Queers for Palestine, ja, also Queere für Islamismus. Das war auch zu sehen bei diesem CSD. Es wäre die Aufgabe eines mutigen Bundeskanzlers, eines klarsichtigen Bundeskanzlers, eines Bundeskanzlers mit Kompass gewesen, genau diese deutschen Irrungen und Wirrungen anzusprechen. Aber der Bundeskanzler ist einfach verfallen in linke Talking Points und Satzbausteine, die man inzwischen, wenn man denn mal was zu einem Anschlag sagt, das muss man ja fast dankbar sein, dass er überhaupt mal was sagt, in beliebiger Reihenfolge aneinander stellt. Wenn der Bundeskanzler sagt, die Deutschen können sich auf uns verlassen, muss ich nur ganz klar sagen, auf diesen Bundeskanzler kann man sich nicht verlassen. Wir konnten ihm unser Geld nicht anvertrauen. Meine Schlussfolgerung daraus ist, wir sollten ihm unser Leben nicht anvertrauen und schon gar nicht das Leben unserer Kinder. Wenn der Bundeskanzler sagt, wir wollen jetzt nachdenken, dann bin ich ganz klar bei Pauline. Er hat die Maßnahmen, die notwendigen Maßnahmen bereits aufgeschrieben vor einem Jahr. Er hat sie für unverhandelbar erklärt. Er hat sie sich wegverhandeln lassen von Lars Klingbeil. Er wird auch angesichts dieses Anschlags nicht bereit sein, Leben zu retten, das Notwendige zu tun, um Leben zu retten, weil er weiß, mit Linken kann man keine Leben retten. Und mit Linken muss ich aber an der Macht bleiben. Das ist die Situation von Friedrich Merz und wir wollen jetzt mit aller Besonnenheit mal nachdenken. Heißt einfach, liebe Deutsche, es wird nichts passieren. Der Chef der Jungen Union, Johannes Winkel, hat ja gestern von einer Kriegserklärung gesprochen. Da haben viele gesagt, was für tolle, mutige Worte. Ich habe auch aus meinem CDU-Umfeld, was ich dann immer

0: Wahldebakel für die CDU in Sachsen-Anhalt eine Renegaten-CDU geben wird, eine Abspaltung. Das ist das Beste, was man der CDU noch wünschen kann, dass die Vernünftigen gehen und etwas Eigenes, Neues, Richtiges aufmachen. Diese CDU, von dieser CDU, von diesem CDU-Kanzler, es wird keinem, ich muss leider allen Zuhörern und Zuschauern, die sie vielleicht noch haben, alle Illusionen nehmen. Dieser Bundeskanzler und die CDU in ihrer heutigen Verfasstheit wird nichts, gar nichts gegen den Ansturm, die Invasion des mörderischen Islamismus in Deutschland unternehmen. Es wird nichts geschehen. Ende der Durchsage.
1: Das klingt ja schon, das Entschuldigung als Wording, das hast du ja gestern auch bei Wegner und bei allen anderen, die sich geäußert haben, CDU, das Wording der Linken, das Wording der Queer-Community wird ja komplett übernommen. Was ich gestern an offener Gesellschaft, bunter Gesellschaft und Vielfalt gehört habe, an einem Tag in dieser geballten Menge, in dieser geballten Formation, kam alles aus Mündern, die in Klammer auf CDU, Klammer zu, stehen haben. Sie unterscheiden sich in nichts mehr von Grünen oder Linken, schon im Wording. Und noch schlimmer, beim Handeln sind sie ihnen auch schon nicht nur nahe, sondern manchmal schon am Überholen.
2: Strich drunter, das hat Julian Reichelt eben gesagt, unter die CDU. Aber die große Parteienfamilie der Union hat ja noch einen zweiten, einen kleineren Partner. Das ist die CSU. Und der CSU-Vorsitzende und bayerische Ministerpräsident Markus Söder hat sich am Sonntagabend im ZDF-Sommerinterview auch zum Terroranschlag geäußert. Schauen und hören mal hin, was er zu sagen hatte.
3: Der Anschlag in Berlin, der überschattet unser Gespräch, der erschüttert alle. Was bedeutet das für die politisch Handelnden, denen jetzt schon sicherheitspolitisches Versagen vorgeworfen wird?
4: Zunächst mal bedeutet es, dass wir an die Menschen denken sollten, die betroffen sind, an die Opfer. Und dieser feige Anschlag, der kann auf keinen Fall ungesühnt bleiben. Da muss alles dafür getan werden, erstmal alles aufzuklären, die Umstände. Ich glaube, es ist jetzt zu früh, wirklich alles beurteilen zu können. Deswegen maximaler Einsatz für die Polizeibehörden. Aber das ist ein schlimmer, womöglich ein Terrorakt war. Die Motive müssen geklärt werden. Das tut uns allen weh und schockt uns. Ich finde, es gestern ist deswegen so schlimm, weil diese Veranstaltung gestern, die ja war, die ist ja auch Ausdruck von Lebensfreude, von Freiheit und von Toleranz. Und deswegen ist der Anschlag eben mehr als, nur Versuch, irgendwas zu stören. Er ist auch ein bewusster Anschlag auf die Freiheitsidee unseres Landes. Und deswegen muss auch mit aller Härte dagegen vorgegangen werden.
2: Ja, das tut uns allen leid, das tut uns allen weh. Es war ein Anschlag auf die Freiheitsidee. Das sind natürlich jetzt auch wieder, weil die Floskeln, die man kennt.
1: Ja, die man kennt, aber in dem Falle muss ich ihn mal in Schutz nehmen. Zu dem Zeitpunkt der Aufzeichnung dieses Interviews musste er sich ein bisschen durchlavieren, weil noch nicht so alles wirklich ganz klar war. Es war auch noch nicht klar, wie viele Täter sind es. Wissen wir bis heute eigentlich nicht. Es sind noch gestern 3, wie ich gelesen habe, festgenommen worden in dieser Gartenlaube. Und deswegen in dem Falle hat er Politsprech benutzen müssen. War eine nachlässige Sünde. Aber er reiht sich halt ein. Und du sagst es ja, was wir gerade besprochen haben. Pauline hat es gesagt. Julian hat es gesagt, nicht heulen, handeln. Es gibt einen Plan nach Aschaffenburg, einen 5-Punkte-Plan. Muss man nicht mehr drüber reden, muss man nicht mehr diskutieren. Die Fakten stehen fest, umsetzen. Das ist das Problem, das wir haben in der Politik.
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1: Ich bin Babette Büchner. Nach dem Ansturm zehntausender Migranten auf die spanische Exklave Ceuta verschärft sich in der EU die Debatte über den Schutz der Außengrenzen. Bundesaußenminister Johann Wadephul fordert, dass die EU-Kommission dem Schutz der Außengrenzen absolute Priorität einräumt.
2: Die Lage in Ceuta habe die Anfälligkeit Europas gezeigt. Gleichzeitig sei die Krise dank der Zusammenarbeit mit Marokko schnell gelöst worden. Am Dienstag wollen die EU-Innenminister per Videokonferenz über die aktuelle Lage beraten. In Ceuta selbst kehrt inzwischen weitgehend wieder Normalität ein. Nach Angaben der spanischen Regierung sind fast alle der 50.000 bis 60.000 Migranten nach Marokko zurückgekehrt. Viele Menschen kamen bei dem Versuch ums Leben, Ceuta schwimmend zu erreichen. Die Behörden suchen weiter nach Leichen im Meer. David Riemer, Nachrichtenredaktion.
1: US-Präsident Donald Trump hat nach eigenen Angaben eine neue Angriffswelle gegen den Iran vorerst abgesagt. Der Iran und andere Länder in der Region hätten darum gebeten, von einer Attacke abzusehen, da es nun Umrisse einer Einigung gebe, schrieb er auf seiner Plattform Truth Social. Dazu gehöre die komplette Öffnung der Straße von Hormuz und ein Ende der vom Iran ausgehenden atomaren Bedrohung. Nach der tödlichen Explosion eines Sprengsatzes mitten in einem Moskauer Ausgehviertel sind die Hintergründe weiter unklar. Inzwischen sei die Zahl der Todesopfer auf 5 gestiegen, berichten mehrere Nachrichtenkanäle auf Telegram.
3: Die Behörden sprechen offiziell von einem Terroranschlag. Sie halten sich aber ansonsten weitgehend bedeckt. Klar ist, dass sich die Sprengstoffexplosion in einem Gourmet-Restaurant hier in Moskau ereignete. Dort wollte eine Frau laut Ermittlern gerade ein Paket zustellen, als die Bombe explodierte. Medien berichteten, dass der Anschlag womöglich dem neuen Chef der russischen Luft- und Raumfahrtstreitkräfte galt. Der General soll gerade seinen 55. Geburtstag und die Beförderung gefeiert haben. Aus Moskau, Ulf Mauder.
1: Eine spezialisierte Waldbrandeinheit aus Nordrhein-Westfalen hat in Spanien mit Löscharbeiten begonnen. Die mehr als 50 Feuerwehrleute unterstützen die spanischen Kollegen beim Kampf gegen Waldbrände im Nordwesten des Landes. In Griechenland breiten sich mehrere Waldbrände unterdessen weiter schnell aus, weil es so windig ist. Mindestens 500 Feuerwehrleute kämpfen dort gegen die Flammen.
0: Soweit das Neueste. 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
1: Das Wetter, die aktuelle Vorhersage des Deutschen Wetterdienstes. Heute Nachmittag kann es an den Alpen einige Gewitter geben. Ansonsten bleibt es meist sonnig. Im Norden werden es dabei noch 21 bis 26 Grad. Ansonsten sind 25 bis 34 Grad möglich. Die neue Woche startet dann morgen auch mit viel Sonne, bevor später Quellwolken aufziehen und es am Nachmittag vor allem in der Südwesthälfte Gewitter gibt, bei dann 26 bis 37 Grad maximal.
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2: Nun sind große Teile der Berliner Bundestagsfraktion ja Teil des Parlamentskreises Mittelstand. Der zurückgetretene Fraktionschef Jens Spahn war es auch. Und Mittelstand sind oftmals das, was man in der Fachsprache ehrliche Kaufleute bezeichnet. Hätten Sie sich eigentlich auch mehr Ehrlichkeit von Jens Spahn erwartet?
3: Also zu Jens Spahn bin ich sicher jetzt falsche Ansprechpartner als Wirtschaftsmensch. Aber diese Doppelmoral ist ja das, was wir den Grünen immer vorwerfen, ne? Dass man also keine Flugreisen mehr machen soll. Aber Grüne dürfen natürlich um die Welt reisen, um die Welt zu retten oder keine Ahnung. Gibt's auch schöne Beispiele hier aus Erlangen, wo zu Fridays for Futures Demos aufgerufen wurden und die aufrufende Fridays for Future Aktivistin saß gerade in Costa Rica im Urlaub. Hat natürlich die Qualitätsmedien wie immer nicht interessiert. Diese Doppelmoral ist eigentlich das, was wir mit den Grünen ankreiden. Und deswegen finde ich es doppelt so schlimm, wenn es jetzt einer von uns macht.
2: Jetzt haben Sie bei Ihrer Wiederwahl, als Sie kürzlich wieder zum Chef in Mittelfranken gewählt worden sind, haben Sie gesagt, wir brauchen dringend einen Politikwechsel in Deutschland, Vorfahrt für alles, was Wohlstand schafft. Das klingt so, als wäre die Union in der Opposition. Sie regieren aber in Berlin. Also der Politikwechsel, den haben Sie offensichtlich nicht so mitbekommen hier.
3: Ja, im Prinzip wird es ja noch schlimmer, wenn man sich das mal anschaut, wie lange wir schon in Berlin regieren. Das ist ja seit 2005 fast ununterbrochen die CDU mit 3 Jahren Ampelpause und die SPD seit 1998 mit 4 Jahren schwarz-gelber Pause. Also es wird dann schon schwer zu sagen, warum man was in den Jahren nicht geschafft hat. Und also meine These von vorhin, ich wiederhole sie gern, wir waren früher halt einfach besser.
2: Wer muss sich da ändern? Muss sich die Spitze ändern oder kommt von der Basis zu wenig Druck?
3: Ja, also von der Basis, glaube ich, kommt gut Druck. Das ist jetzt nicht so, dass das die Beliebtheit steigert, aber es hilft ja nichts. Also jetzt auch die jüngste Mitgliederbefragung wird sicherlich nicht nur auf Freudentaumel in Berlin oder München stoßen. Aber es hilft ja nichts. Na, wir müssen ja wissen, was an der Basis los ist. Also quasi, das ist der Vorteil, wo ich vorhin sagte, wir sind in der Politik drin in den Gremien, anders als irgendwie jetzt im Bundesverband, Mittelstand oder dergleichen. Aber da muss es ja auch umgekehrt funktionieren, also dass der Kanal auch nach unten funktioniert, dass man also auf gut Deutsch zuhört. Da arbeiten wir dran.
2: Die Umfrage, die Sie da gemacht haben, unter 400 Mitgliedern ungefähr, da sind sich eigentlich alle einig, es braucht einen Politikwechsel, es braucht mehr Wirtschaftskompetenz. Interessanterweise ist das bei der Mittelstandsvereinigung beispielsweise in Baden-Württemberg ein ganz ähnlicher Trend. Und ich habe mit dem Chef Herrn Atzka gesprochen und wir können da mal kurz reingucken.
4: Wie enttäuscht sind Sie vom Kanzler?
5: Ich bin sehr enttäuscht. Ich bin sehr enttäuscht. Ich meine, Enttäuschung, der Begriff kommt ja von, dass man getäuscht wurde. Und ich fühle mich getäuscht, weil ich eine Agenda mitgetragen habe, einen Wahlkampf mitgetragen habe, wo es um Leistung, um Innovation, um Stärke auch wieder ging. Und natürlich auch gegen einen gewissen linken Zeitgeist, der gegen diese Dinge steht. Und jetzt haben wir dann ja gesehen, gleich am nächsten Tag wurden entsprechend andere Allianzen getroffen. Die Versprechen, die uns gemacht wurden, wurden nicht eingehalten. Und natürlich ist man da persönlich auch sehr, sehr enttäuscht.
2: Ich weiß nicht, wie weit Sie sich austauschen, aber sind Sie auch enttäuscht?
3: Also einen Austausch gibt es leider fast nicht. Das ist ja die MIT von der CDU in Baden-Württemberg. Und wir sind ja in Bayern, da heißt es Mittelstandsunion. Und wir sind ja in Bayern, heißt alles ein bisschen anders. Deutsches Rotes Kreuz in Deutschland, Bayerisches Rotes Kreuz in Bayern. So ist es halt auch mit der Mittelstandsunion. Ich wollte die Zahlen gerade rücken. 400 Mitglieder stimmt natürlich nicht. Es haben 400 teilgenommen. Wir haben etwa die Hälfte der bayerischen Mitglieder befragt. Das sind 4.000. Befragt haben wir 1.500, also in den Bezirken Franken, also Ober- und Mittelfranken und in Niederbayern, Oberpfalz. Und davon haben 400 geantwortet.
2: Das muss der Korrektheit halber erwähnt werden. Die Enttäuschung in Baden-Württemberg ist relativ klar, wenn wir das hier gehört haben. Ist das die Stimmung, wie Sie in Mittelfranken und dem befreundeten MU, heißt das bei Ihnen, zu spüren ist?
3: Ja, also ich meine, ich gehe mal davon aus, dass die Freunde in Baden-Württemberg noch mehr frustriert sind, weil die jetzt ja noch zig Jahre grüne Staatsregierung hatten. Da ist ja bei uns in Bayern noch vieles wirklich gut, muss man ja schon sagen. Aber die Enttäuschung, die jetzt auf der Bundesebene ist, also die ist bei uns definitiv auch so. Also wir hatten das Gleiche gemacht wie jetzt, auch schon vor gut einem Jahr zur Bundestagswahl, wo ja quasi direkt einen Tag nach der Bundestagswahl die ersten Wahlversprechen gebrochen wurden, Stichwort Schuldenbremse. Und dann kamen ja diese Sondervermögen, die ja keine Vermögen sind, sondern Sonderkredite ins Spiel. Und da haben wir das gemacht, was wir jetzt auch gemacht haben. Wir haben die Mitglieder befragt. Und da kam als Quintessenz damals eben raus, im Winter 2025, dass die Politik sich weniger um sich selber kreisen soll, sonst ruiniert sie das Land. Und dann haben wir gesagt, okay, das wäre jetzt so eine Sache, die sollte man vielleicht mal wahrnehmen, also da oben. Und wir haben dann aber gesagt, wir sind ja auch alles Unternehmer. Wenn du einen neuen Abteilungsleiter einstellst, wirst du dem ja auch erstmal 100 Tage zum Einarbeiten geben. Das haben wir dann auch gemacht nach dieser Mitgliederbefragung und haben dann im Sommer, das war dann der 13. August, da waren diese 100 Tage nach der Amtseinführung im Mai rum, einen Sommerempfang gemacht, eben mit 100 Tage Bundesregierung. Und da hat sich schon angedeutet, ja, ein Herbst der Reformen, naja, ob der kommt, keine Ahnung. Und nach dem Herbst der Reformen, der ja ausgeblieben ist, kam dann ein Frühjahr des Streits und jetzt nach 14 Monaten kam dann das, was wir jetzt als großes Reformpaket vorgestellt bekommen haben. Und ja, da verstehe ich, dass die Enttäuschung bei den Kollegen groß ist.
2: Das Reformpaket, was jetzt sozusagen geliefert wurde, beinhaltet mehr Belastung beim Thema Krankenversicherung und es beinhaltet Steuererhöhungen, gerade für Personengesellschaften, die ja dann diese 47% bezahlen werden müssen. Wie kommt das an bei Ihren Mitgliedern?
3: Ja, also das kommt natürlich sehr schlecht an. Also wir haben das ja in verschiedenen Punkten auch abgefragt. Vielleicht können wir die einzelnen Punkte mal kurz durchgehen. Also der Punkt Rentenversicherungspflicht für Unternehmer lehnen wir ganz klar ab. Wir haben jetzt 7 Jahre Stagnation und jetzt einen weiteren Bremsklotz dem Unternehmer dran zu hängen, der ja gerade, wenn man sagt, okay, es gibt Bestandsschutz, aber Neugründungen würden halt massiv behindert, wenn du jedem Unternehmensgründer erstmal 1.000 im Monat aus der Tasche ziehst. Und ich habe gehört, 736 Euro. Ist halt einfach nehmen wir mal eine einfache Friseurin, die sich selbstständig macht, wo soll die das Geld hernehmen? Die will ja erstmal starten, die will wachsen, ne, die will eine stabile Auftragslage haben und da wäre das natürlich ein absoluter Bremsklotz. Dann haben wir uns das mit diesen Karenztagen angeschaut. Da glauben wir nicht, dass das hilft, den Krankenstand runterzubringen. Witzigerweise ist ja der
2: Öffentliche... Krankenschreibung ab dem ersten Tag.
3: Ja, genau, das man direkt, genau, das lehnen wir ab, halten wir für total praxisuntauglich. Also abgesehen davon, dass wir weniger Krankenstände haben als der öffentlich-rechtliche Arbeitgeber, wo komischerweise am meisten Krankheitstage sind, da hätten wir eher den Vorschlag gehabt, dass man Karenztage einführt, dass man vielleicht am ersten, zweiten oder dritten Tag, wie in Frankreich oder Italien, eben keinen Lohn kriegt. Halten wir für sinnvoller zumindest, als direkt Mitarbeiter zum Arzt zu schicken. Also wir in unserer Firma werden das nicht befolgen, auch wenn es kommt. Weil wenn ich jetzt einen Mitarbeiter am Montag zum Arzt schicke, dann ist der nicht Montag krank, was er vielleicht sonst krank wäre, sondern der Arzt schreibt ihn gleich die ganze Woche krank, weil der will ihn ja nicht Dienstag schon wieder in der Praxis sehen. Also ich halte es für nicht zielführend.
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2: Kanzler Merz ist in Bedrängnis. Wieder einmal, die völlig missratene Umbildung seines Kabinetts offenbart einen kommunikativen und auch politischen Kontrollverlust. Und die Zweifel an Merz' Kanzlerfähigkeit wachsen weiter, auch in seiner eigenen Partei.
3: Es sollte ein Befreiungsschlag des Kanzlers werden und endete im Fiasko. Im Zuge des Rücktritts von Ex-Unionsfraktionschef Jens Spahn baute Friedrich Merz sein Kabinett um. Auch den CDU-Verkehrsminister Schnieder wollte Merz aussortieren. Doch der von Merz avisierte Nachfolger Fritz Günzler sprang nachts um 4 Uhr ab. Jetzt ist der Verkehrsminister öffentlich demontiert. Ein direkter Nachfolger fehlte. Erst gestern Abend wurde bekannt, dass Steffen Bilger, erster parlamentarischer Geschäftsführer der Unionsfraktion, jetzt Verkehrsminister wird. Fast noch kurioser als dieses Missmanagement ist der Umgang der CDU-Spitzen mit dem Debakel. Der designierte Fraktionschef Thorsten Frey spricht lapidar davon, dass auch ein Kanzler mal Pech haben könne. Er selbst hingegen freue sich auf seinen neuen Job, weil er dann nicht mehr von morgens bis abends mit Akten zu tun habe. Der zukünftige Gesundheitsminister Linnemann wiederum erklärte noch vor einem Jahr, dass er in dieser Rolle nicht erfolgreich wäre.
4: Ich wäre auch nicht erfolgreich gewesen.
3: Nun hat er auf einmal seine Meinung geändert.
5: Es kommt manchmal anders, als man denkt.
3: Mindest ebenso irritierend ist die Kommunikation der CDU in den Ostwahlkämpfen. In Mecklenburg-Vorpommern wirbt Spitzenkandidat Daniel Peters mit Fischbrötchen. In Sachsen-Anhalt verkündet Ministerpräsident Sven Schulze mit Kommafehler: Ich bin auch wütend, ich habe nur keine Zeit zu filmen. Über die katastrophale Kommunikation der CDU und den wachsenden Widerstand innerhalb der Partei gegen Kanzler Merz sprechen wir jetzt bei News Live.
2: Ja, was ist da nur los bei der CDU? Alles Fischbrötchen oder was? Und dann auch noch Chaos im Kanzleramt. Und wer ist schuld? Ja, der Chef selbst. Er wollte schließlich frisch starten, Merz mit neuen Köpfen und vertrauten Weggefährten auf neuen Positionen. Doch das ging tüchtig schief. Das größte Desaster entfachte sich um Verkehrsminister Patrick Schnieder, dem man eigentlich fachlich kaum etwas vorwerfen kann. Trotzdem wollte Friedrich Merz ihn loswerden. Warum? Weiß niemand, außer vielleicht Friedrich Merz selbst. Der Kanzler fand zunächst nur einen denkbaren Nachfolger, den Finanzmann der Fraktion, Fritz Günzler, der es dann aber doch nicht machen wollte, ihm kurz vor der Pressekonferenz, auf der er intronisiert werden sollte, absagte. Und so gipfelte dieser unwürdige Zustand, wie die Welt schreibt, darin, dass Verkehrsminister Patrick Schnieder erst einmal bleiben musste, dann wollte er selbst nicht mehr und gestern am Sonntag kam Schnieder dem Kanzler zuvor und bot seinen Rücktritt an. Fast zeitgleich hat Bundeskanzler Friedrich Merz Steffen Bilger für den vakanten Posten des Verkehrsministers vorgeschlagen. Den bisherigen ersten parlamentarischen Geschäftsführer der Unionsfraktion und Verkehrsminister Schnieder wurde dadurch nun komplett gedemütigt und viele aus der CDU sind ihm beigesprungen. Die Frage, die sich einmal mehr stellt, was ist denn los da beim Kanzleramt? Kann man da nur noch von Kommunikationsversagen sprechen, Pauline, oder ist das schon weit mehr?
6: Das ist schon weit mehr. Das ist ein vollständiges politisches Versagen. Und wie man es schafft, aus einer solchen Situation, denn der Rücktritt von Spahn, der erzwungene Rücktritt von Spahn, kam Friedrich Merz ja sehr gelegen. Es wäre eine Chance, eben einen Neuanfang einzuleiten, zumindest den Eindruck zu erwecken. Und es gab ja auch schon mediale Unterstützung. Die Bild-Zeitung hat schon ganz freundlich und positiv getitelt. Jetzt kommt der Neuanfang. Und das dann auf eine solch beeindruckende Weise wirklich zu vergeigen. Das muss man erstmal schaffen und das zeugt eben davon, wie sehr Friedrich Merz am Ende ist und wie wenig er noch seine Leute und seine eigene Arbeit im Griff hat. Also wenn der Angestellter wäre, würde kein Chef den behalten wollen, weil das wirklich ein solches Missmanagement ist, einen Minister öffentlich anzuschießen, auf eine Weise, wo man ja sicher sein kann, das wird öffentlich, das kommt raus. Und dann einen Mann als Nachfolger zu wählen, der einem nachts abspringt, wo man offenbar gar kein Gefühl dafür hatte, bleibt der oder bleibt der nicht. Und dann eben diesen Zustand tagelang so bestehen zu lassen, bis der Minister selber zurücktreten muss mit den Sätzen. Ich lese es nochmal vor. Also Schnieder hat selbst gesagt, mit diesem Schritt, diesem Rücktritt, ziehe ich die Konsequenzen aus den Entwicklungen der vergangenen Tage und will zugleich den unwürdigen Zustand beenden, der die notwendige sachliche Arbeit unmöglich macht. Also ein unwürdiger Zustand, anders kann man das nicht nennen. Und das ist natürlich ein miserables Zeugnis für den Kanzler, auch aus seiner eigenen Partei. Und es erinnert, wir werden wirklich ja da gleich dann noch durchgehen, es erinnert wirklich nur noch an Satire, wie diese Partei kommuniziert. Das kann man einfach nicht mehr ernst nehmen. Und man fragt sich, nehmen sich diese Leute eigentlich noch selber ernst oder haben sie diesen Anspruch an sich selbst längst fahren lassen?
2: Pauline, wir sehen das aber alles falsch. Da muss ich uns jetzt korrigieren. Thorsten Frey hat gesagt, es war einfach Pech. Es war einfach Pech. Der noch amtierende Kanzleramtschef sagte, es gab auch in der Spitzenpolitik das Problem, dass man Pech haben kann. Das sagte Frey nun bei einer Veranstaltung der Industrie- und Handelskammer in Stuttgart. Und Frey soll ja an die Spitze der CDU-CSU-Bundestagsfraktion wechseln. Also es war alles nur noch Pech. Wir sehen das falsch. Mit jeder Erklärung reitet sich doch offenbar die CDU tiefer hinein in die Kommunikations- und Strategielosigkeit.
7: Ja, man muss vielleicht noch einmal kurz auf das blicken, was Pauline gerade vorgelesen hat, bevor man zu Thorsten Frey kommt, der das dann einfach lapidar als Pech abtut. Der noch amtierende Bundesminister Patrick Schnieder, der sich nichts vorzuwerfen hat, von dem auch gar keiner weiß, warum er überhaupt so rausgeworfen wird, nennt den Bundeskanzler unwürdig, nennt seinen noch Chef, sage ich jetzt in der Frage, wer geht zuerst, die stelle ich mir langsam, nennt seinen noch Chef Friedrich Merz unwürdig, denn genau darauf bezieht sich dieses Wort natürlich. Friedrich Merz geht unwürdig mit seinen eigenen Leuten um. Der Verkehrsminister Patrick Schnieder sollte jetzt offenbar nach der Vorstellung von Friedrich Merz innerhalb weniger Monate das lösen, was ehrlicherweise auch die CDU in Regierungsverantwortung über Jahrzehnte angerichtet hat, besonders bei der Deutschen Bahn. Patrick Schnieder ist nach meiner Erinnerung, mit Ausnahme von Alexander Dobrindt, der einige sehr klare Entscheidungen getroffen hat, der einzige Minister in der Bundesregierung,

0: Friedrich Merz eher Lars Klingbeil rausschmeißen als diesen Mann. Unwürdige Zustände, damit hat er leider vollkommen recht. Und das Ganze mündete dann eben in diesem großen kommunikativen Satireprojekt CDU, was wir in den letzten Tagen erlebt haben. Interessanterweise ist es ein bisschen die Verbindung zu dem schrecklichen Anschlag der letzten Stunden. Ist es nur dieser Terroranschlag, der Friedrich Merz derzeit vor einer noch größeren Explosion in der eigenen Partei, vor einer noch heftigeren Anfeindung aus der eigenen Partei bewahrt. Dieser Terroranschlag ist auf besonders bittere, zynische Weise zumindest zu einem temporären Schutzschild für Friedrich Merz geworden. Die mediale Aufmerksamkeit liegt woanders, davon profitiert Friedrich Merz natürlich ungewollt, aber kommunikativ ist dieser Terroranschlag derzeit das Schutzschild für den Bundeskanzler, während die CDU sich bei diesem Versuch einer Kabinettsumbildung, bei diesem Routinevorgang des Regierens, der eine geht, der andere kommt. Ja, stellt euch mal vor, gut, Julian Nagelsmann wäre das auch noch zuzutrauen gewesen. Nehmen wir einen erfolgreichen Trainer, Winston Kompany, versucht jemanden auszuwechseln, springt von der Bank auf, stößt sich dabei erstmal den Kopf am Bank am Dach der Bank, hält sich den Kopf, taumelt nach vorne, stolpert über die aufgestellten Trinkflaschen, überschlägt sich zweimal und reißt sich dabei das Kreuzband. So ungefähr ist das Verhalten von Friedrich Merz in der Politik zu bewerten. Absoluter Routinevorgang, absolut vergeigt. Und dabei ein Mann, dem man wirklich nichts vorwerfen kann, weder menschlich noch erkennbar fachlich, gibt ja auch keine vorgetragenen Gründe dafür, öffentlich gedemütigt und einfach unwürdige Art und Weise mit dem umzugehen.
1: Deshalb sprechen wir auch über die verlorene Ehre des Patrick Schnieder und den großen Unmut, den diese Umbildung innerhalb der CDU ausgelöst hat. Aber es gab ja noch mehr Pleiten, Pech und Pannen, wie Herr Frey vielleicht sagen würde. Sprechen wir über Carsten Linnemann, der bisherige CDU-Generalsekretär, soll, dazu müsste er erst vereidigt werden, Gesundheitsminister werden. Er wurde berufen, aber früher hatte ausgerechnet dieser Carsten Linnemann verkündet, genau dieses Amt des Gesundheitsministers gar nicht ausfüllen zu können.
2: Aber nur um einmal Minister zu sein, dass das irgendwo bei Wikipedia steht, das ist nicht mein Ding. Ich wäre auch nicht erfolgreich gewesen. Wenn Sie mich jetzt aufgestellt hätten, weiß ich nicht, als Gesundheitsminister wäre ich wahrscheinlich nicht erfolgreich gewesen. Die Leute hätten gesagt, warum wird der Gesundheitsminister, was hat er damit zu tun? Und deswegen, Schuster, bleib bei deinen Leisten, mach das, was du kannst und mir geht's gut. Ich fühle mich pudelwohl.
3: Statt Warken soll nun Carsten Linnemann, bisher CDU-Generalsekretär, Gesundheitsminister werden.
4: Es freut mich, dass Carsten Linnemann meiner Bitte gefolgt ist und das Amt des Bundesgesundheitsministers übernehmen wird.
2: Ja, der Bundeskanzler hat mich gestern gebeten, das Amt des Bundesgesundheitsministers zu übernehmen. Schuster, bleib bei deinen Leisten. Ich freue mich auf die Aufgabe. Aber nur, um einmal Minister zu sein, dass das irgendwo bei Wikipedia steht, das ist nicht mein Ding.
1: Ja, da musste er ganz tief schnaufen, der Carsten Linnemann, als neben ihm Bundeskanzler Friedrich Merz hat und sagte, er habe ihn doch gebeten, jetzt auch Gesundheitsminister zu werden. Dann taucht noch diese Aussage von 2025 an. Er möge doch bei seinen Leisten bleiben und nicht nur ein Amt übernehmen, damit es bei Wikipedia steht. Also man kann es ja eigentlich gar nicht anders sagen, Pauline. Er steht nun wirklich als, ja, soll ich sagen, karrierebewusster Umfaller da, der Carsten Linnemann.
5: Er ist ein gebrochener Mann. Man kann das nicht anders sehen, wenn man ihn sieht, wie er dort auftritt, wenn man seine ganzen Ambitionen, die er ja auch mal hatte, wo es wirklich um Inhalte ging. Also Carsten Linnemann war ja einer der allerletzten, wo man wirklich das Gefühl hatte, der hatte noch einen Rest von inhaltlichen Überzeugungen und Ansprüchen, nämlich eine Liberalisierung dieses übertriebenen Staats, dieses riesigen, gewachsenen Gebildes an staatlichen Interventionen und eben mehr Marktwirtschaft. Das waren ja wirklich Themen, für die er stand. Und jetzt wird er unter Friedrich Merz in dieser Konstellation, wo man sich eben an die SPD gekettet hat, wird er Gesundheitsminister, ein Amt, wo er selber gesagt hat, er könne es nicht richtig ausfüllen, weil er sich damit überhaupt nicht auskenne, weil er damit nichts zu tun hat. Und das zeigt natürlich, was da für ein System geschaffen wurde unter Friedrich Merz. Ein System, wo es wirklich darum geht, alle Leute, die an dieser Regierung beteiligt sind, von ihren Überzeugungen wegzuführen, sie konsequent zum Wortbruch zu drängen. Das ist das System Merz und dem muss sich jetzt auch Carsten Linnemann unterordnen in einer Weise, die, wenn man ihn da sieht, einfach nur noch tragisch ist.
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1: Ich bin Babit Büchner. Die Deutsche Umwelthilfe will das neue Heizungsgesetz vor dem Bundesverfassungsgericht kippen. Die Verfassungsbeschwerde soll im September eingereicht werden, sagte Bundesgeschäftsführerin Barbara Metz der Deutschen Presseagentur.
2: Die Umwelthilfe kritisiert, dass mit dem Gesetz das Ziel der Klimaneutralität bis 2045 nicht erreicht werden könne. Außerdem seien nach 2044 weiter neue Öl- und Gasheizungen möglich. Die Beschwerde stützt sich unter anderem auf Artikel 20a des Grundgesetzes zum Schutz der natürlichen Lebensgrundlagen und künftiger Generationen. Sollte das Bundesverfassungsgericht der Klage stattgeben, müsste das Gesetz von der schwarz-roten Koalition nachgebessert werden. David Riemer, Nachrichtenredaktion.
1: Während sich die Lage in Ceuta nach dem regelrechten Ansturm zehntausender Migranten auf die spanische Exklave in Nordafrika beruhigt hat, verschärft sich die Debatte in der EU über den Schutz der Außengrenzen. Bundesaußenminister Johann Wadephul fordert, dass die EU-Kommission dem Schutz der Außengrenzen absolute Priorität einräumt. Die EU-Innenminister wollen am Dienstag per Videokonferenz über die Krise beraten. Die Brände in Frankreich sind inzwischen weitgehend unter Kontrolle. Die griechische Feuerwehr kämpft jedoch weiter gegen einen großflächigen Waldbrand. Die Situation sei chaotisch, heißt es von den Behörden.
3: Der größte Waldbrand tobt rund 50 Kilometer westlich von Athen. Mehr als 500 Einsatzkräfte kämpfen dort gegen die Flammen, unterstützt von Löschflugzeugen, Hubschraubern sowie Feuerwehrleuten aus Rumänien und Frankreich. Medien berichten von bis zu 200 zerstörten Häusern. Mitglieder von Tierschutzvereinen versuchen, Haus-, Nutz- und Wildtiere aus den Brandgebieten zu retten. Auf Kreta sind die meisten Feuer inzwischen gelöscht. Takis Athen.
1: Das Ölkartell OPEC Plus hat die Obergrenze für die Ölförderung zum sechsten Mal in Folge angehoben. Es weitet die erlaubte Produktionsmenge für September um täglich 188.000 Barrel aus. Allerdings hatten große Produzenten wie Saudi-Arabien bei der Förderung in den vergangenen Monaten gar nicht die ihnen zugeteilte Höchstmenge erreicht. Das liegt vor allem an der Teilblockade der Straße von Hormuz.
0: Soweit das Neueste. 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
1: Das Wetter, die aktuelle Vorhersage des Deutschen Wetterdienstes. Heute Nachmittag kann es an den Alpen einige Gewitter geben, ansonsten bleibt es meist sonnig. Im Norden werden es dabei noch 21 bis 26 Grad, ansonsten sind 25 bis 34 Grad möglich. Die neue Woche startet dann morgen auch mit viel Sonne, bevor später Quellwolken aufziehen und es am Nachmittag vor allem in der Südwesthälfte Gewitter gibt, bei 26 bis 37 Grad morgen maximal.
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2: Nicht erst ein Anschlag gefährdet die Freiheit. Dumme Redensarten, schlechte Witze sind bereits Teil einer solchen Gewalt, sagt Friedrich Merz. Und nein, das war kein Ausrutscher. Nur wenig später formulierte Friedrich Merz es noch einmal ganz genau. So bei einer Festrede in Paderborn sagte der Bundeskanzler wörtlich: Gewalt beginnt nicht erst mit einem Anschlag. Gewalt beginnt mit dummen Redensarten und schlechten Witzen. Beginnt. Unser Bundeskanzler sagt also, die islamistische Bedrohung beginne mit irgendwelchen Witzen, die Menschen zum Beispiel darüber machen, dass Männer sich für Frauen halten, sich in Deutschland zur Frau erklären und damit in die Mädchenumkleide schleichen können. Der Bundeskanzler kann nicht mehr Herr seiner Sinne sein, wenn er so redet. Der Islamismus ist die gefährlichste Ideologie unserer Zeit und die größte Bedrohung für unsere Sicherheit und den Fortbestand unserer freiheitlichen Gesellschaft. Die Auseinandersetzung mit der Ideologie des Islamismus ist nicht weniger als eine Überlebensfrage. Entweder wir beenden den Islamismus hier in Deutschland oder aber der Islamismus erobert und beendet uns. Die offenen Grenzen und der für alle geöffnete deutsche Sozialstaat als globales Lockmittel waren und sind ein politisches Verbrechen an den Deutschen, weil diese Politik uns zwingt, die eigene Unterwerfung nicht nur hinzunehmen, blutig zu ertragen, ihre Opfer zu betrauern, sondern auch noch für sie zu bezahlen. Die deutsche Migrationspolitik ist nichts anderes als eine den Bürgern aufgezwungene Sterbehilfe, viel zu oft ganz wortwörtlich. Es ist ein absoluter Skandal in sich, dass uns Politiker aller herrschenden Parteien seit Jahren in unserem Haus, dem Deutschen Bundestag, einzureden versuchen, die größte Bedrohung würde vom Rechtsextremismus ausgehen. Diese von Linken geprägte und von der CDU mal arglos, mal achtlos, mal feige übernommene Parole ist nichts anderes als die größte Täter-Opfer-Umkehr in unserer Gesellschaft. Unter das nahezu bedeutungslos gewordene Wort Rechtsextremismus fallen nach Definition unserer Behörden, allen voran der unsägliche Verfassungsschutz, bereits kritische Worte, die die Invasion der islamistischen Gewalt beklagen und eben kritisieren. Wer sich mit Worten wehrt gegen Messergewalt, der wird überwacht, eingeschüchtert, ausgegrenzt und gesellschaftlich zerstört. Der Verfassungsschutz kümmert sich erkennbar engagierter um die Kritiker der Gefährdung als um die islamistischen Gefährder. Nicht die illegal eingewanderten Islamisten sollen das Problem sein, sondern die Deutschen, die vielleicht ab und zu mal einen Witz erzählen, wie der Bundeskanzler bemängelt, und die darauf stur bestehen wollen, dass ihr Land eben kein buntes Siedlungsgebiet für feindselige Weltanschauungen ist. Nicht der dschihadistische Eroberungs- und Unterwerfungskult soll hier das Problem sein, oh nein, sondern der sogenannte antimuslimische Rassismus und die Sturheit der Deutschen, sich nicht auslöschen lassen zu wollen. Auf die Spitze getrieben wird dieser zerstörerische Wahn dadurch, dass man den Holocaust missbraucht, um ausdrücklich unter der antirassistisch umgedeuteten Parole "nie wieder" die erklärten Todfeinde der Juden millionenfach in unser Land zu locken und den Juden hier in Deutschland das Leben unerträglich zu machen. Zivilisationen sterben nicht einfach, Zivilisationen begehen Selbstmord. Der deutsche Selbstmord, der sich rasant seiner Vollendung nähert, besteht eben darin, den deutschen Wohlstand einzusetzen, um erst die Metropolen, dann die Städte, dann die Dörfer, dann das ganze Land in eine Einflusszone islamistischer Dominanz, islamistischer Regeln und islamistischer Herrschaft zu verwandeln. Wir haben die Uhren, sie haben die Zeit. Wir haben die Arbeit, sie haben die Kinder. Wir haben die Steuerlast, sie haben das Steuergeld. Wir glauben immer weniger, sie glauben immer strenger, und zwar an ihr Kalifat. Inzwischen haben sie verstanden und in WhatsApp-Gruppen auf der ganzen Welt verkündet, von den Steppen des Irak über die Täler Afghanistans bis in die desolaten Einöden Somalias, dass Islamisten hier vom deutschen Staat rein gar nichts zu befürchten haben. Der deutsche Selbstmord besteht auch darin, dass Politiker Millionen Deutschen eingeredet haben, sie wären die Gefahr, nicht die, die uns überrennen. Angela Merkel und ihre Nachfolger Olaf Scholz und Friedrich Merz haben ohne jegliche Gegenwehr eine feindselige Armee ins Land gelassen. Die Barbaren sind unter uns. Sie mögen ohne Waffen über unsere Grenzen marschiert sein, aber einmal im Land sind unzählige von ihnen mit dem Messer über unsere Landsleute hergefallen. Brockstedt, Trier, Mannheim, Aschaffenburg, Solingen. Ich könnte ewig so weitermachen. Deutsche sterben wahllos, sinnlos und willkürlich. Deutsche fallen der Politik zum Opfer. Deutschland toleriert sich zu Tode. Karl Popper schreibt in Die offene Gesellschaft und ihre Feinde folgende kluge und wahre Worte. Zitat: Uneingeschränkte Toleranz führt mit Notwendigkeit zum Verschwinden der Toleranz. Denn wenn wir nicht bereit sind, eine tolerante Gesellschaftsordnung gegen die Angriffe der Intoleranz zu verteidigen, dann werden die Toleranten vernichtet werden und die Toleranz mit ihnen. Irgendein namenloser Polizist in unserer Hauptstadt Berlin, vor dem ich mich hier nur dankbar verneigen kann, war an diesem Wochenende bereit, unsere Gesellschaftsordnung unter Einsatz seines eigenen Lebens und mit der Waffe in der Hand zu verteidigen. Er erschoss den islamistischen Terroristen vom Christopher Street Day, Abdulrahman Balut, deutscher Staatsbürger, aber nie und nimmer Deutscher, der mit einem Messer auf ihn losstürmte, als Selbstmordattentäter noch bereit, einen weiteren Ungläubigen auf dem Weg in sein Paradies mitzunehmen, das für dieses Land die Hölle geworden ist. Die Heldentat des Polizisten, der diesem Land den nächsten Kuschelprozess mit dem nächsten milden Skandalurteil erspart hat, führt mich dazu, hier die Fragen zu stellen, die kein Politiker hören will. Ich stelle sie dennoch, weil es Überlebensfragen sind. Geben wir die falschen Antworten, werden wir irgendwann das erste arabische Land ohne Öl sein, während uns alle vernünftigen arabischen Ölstaaten fassungslos vor den Islamisten gewarnt und dankbar unsere Grenzschutztechnologie gekauft haben, um das zu tun, was unsere Politiker verweigern, nämlich ihre Grenzen vor ihren islamistischen Glaubensbrüdern zu schützen.
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2: Wir müssen also noch mal reden über den Terroristen von Berlin, den Mann, der diesen Terror am Samstag über Berlin gebracht hat. Er heißt also Abdul Ahmad Balut. Er wurde im Juli 2005 in Berlin geboren, ist also deutscher Staatsbürger mit libanesischen Wurzeln und Polizei bekannt, sowohl als Straftäter wie auch als Teil der islamistischen Szene. 2025 ist er beim Versuch, nach Syrien zu gelangen, zum Islamischen Staat, im Libanon, der Heimat seiner Familie, festgenommen worden. Und vor einem Gericht wegen der Vorbereitung einer schweren, staatsgefährdenden Gewalttat verurteilt worden. Vom Amtsgericht Tiergarten. Aber eben nur zur Bewährungsstrafe. Statt im Gefängnis zu sitzen, ist Balut teilweise durch die Polizei observiert worden und sollte an 28 sogenannten Deradikalisierungsgesprächen teilnehmen. Was er nicht tat, zwei fanden statt. Das dritte hätte heute stattfinden sollen. Ein polizeibekannter, gewaltbereiter Islamist, verurteilt wegen der Vorbereitung eines Anschlags. Die große Frage ist doch, weil die haben sie vorhin schon mit Manuel Hartmann, mit Manuel Ostermann kurz ventiliert, warum war der Mann auf freiem Fuß? Und natürlich ist ja auch hier die Frage, die Mutter wurde relativ kurz 3 Jahre vor seiner Geburt eingebürgert. Die Familie lebt großteils heute wieder im Libanon. Er wollte auch wieder in den Libanon. Da tut man sich schon ein bisschen schwer zu sagen, Anschlag eines Deutschen.
3: Ja, natürlich. Da bin ich auch bei Julian. Das ist halt nun mal das Recht, wer hier in Deutschland geboren wird. In Amerika ist das auch so. Und Trump.
4: Hier ist es anders. Nicht wer hier geboren wird, wer als Kind deutscher Eltern hier
3: deutsche
4: geboren
3: Eltern.
4: Wird. Und die Geburt beiden reicht nicht aus. Deswegen ist die Einbürgerung der Mutter so brisant. Ohne die Einbürgerung der Mutter wäre das kein Deutscher.
3: Exakt. Ja, Trump will in Amerika jetzt auch an dieses Recht ran. Wer in Amerika geboren wird, ist auch amerikanischer Staatsbürger. Wir sollten vielleicht auch darüber nachdenken. Ich möchte noch einen Anschluss an Pauline haben. Friedrich Merz stellt sich hin und sagt, ich will mich davon nicht beeindrucken lassen und ich rate Ihnen auch, ich übersetze das jetzt mal, Ihr Leben weiterzuführen, wie Sie es gerne möchten, feiern Sie ruhig. Und ich fliege jetzt nach Paderborn. Ja klar. Mit 8 Bodyguards hätte ich auch keine Sorge. Meine Frau hat Sorge, wenn sie hier abends in die U-Bahn einsteigt. Meine Frau hat Sorge, wenn sie in Leipzig in gewissen Vierteln, selbst in der Innenstadt, unterwegs ist. Weil immer, wie heißt das so schön, junge, schlanke Männer, die so aussehen, als ob sie aus Nordafrika oder sonst woher kommen, immer in Gruppen lungern. Und ihr nachschauen und sie ansprechen. Sie hat Sorge. Sie hat keine 6 Bodyguards. Ich kann auch nicht immer mit dabei sein. Das ist unser Problem. Es schleicht sich in unsere Köpfe eine vorsorgliche Sorge. Du gehst ja mittlerweile schon an der Ampel und drehst dich um. Das mit dem über die Schulter gucken ist doch das Schlimmste, was daraus resultiert, wenn ich fremde Laute höre hinter mir.
4: Du stehst in Deutschland nicht mehr nah an der Straße, wenn die Ampel rot ist, nicht mehr nah am Bahnsteig, wenn du auf deinen Zug wartest, weil du Angst hast, dass einer von diesen Wahnsinnigen, die ihn einfach einreisen lässt, dich vor einen Zug oder vor ein Auto schubst. Das ist die neue Normalität geworden. Friedrich Merz dafür maßgeblich mitverantwortlich, diese Bundesregierung, Olaf Scholz, Angela Merkel mehr als alle anderen. Da es sich um den Christopher Street Day handelt und Friedrich Merz ja auch nochmal ein ganz persönliches Wort, kommen wir später zu, an die queere Community richten wollte. Lasst uns doch einfach festhalten, Friedrich Merz hat versprochen, die Grenzen zu schließen. Und nun lässt er jeden Tag ungehindert Menschen einreisen, die Schwule steinigen wollen. Das ist die bittere Realität.
2: Und wir müssen auch darüber sprechen, warum war dieser Mann noch auf freiem Fuß? Warum gab es noch eine Bewährungsstrafe für einen Mann, den jungen Mann, der verurteilt war wegen Planung eines islamistischen Anschlags auch? Und das ist durchaus selten in der Öffentlichkeit. Auch der Bundesinnenminister Dobrindt hat für diese Bewährungsstrafe überhaupt kein Verständnis.
5: Ich glaube, dass es da erstmal allen gleich geht, dass man nicht nachvollziehen kann, dass jemand mit so einem Strafregister wie dem hier vorliegenden, mit so einem Maß an Radikalisierung, wie man das hier auch erkennen kann, dass der dann vor Gericht eine Strafe von 1 Jahr und 10 Monaten auf Bewährung bekommt. Es ist immer Kombination von Maßnahmen, Haft, aber auch Deradikalisierung bei Nichtdeutschen, dann auch Abschiebung. In dem Fall handelt es sich ja um einen Deutschen. Aber dass man in diesem Maße der Gefährdung, die hier auch vorlag, zu einer Bewährungsstrafe kommt, ist sicherlich nicht nachvollziehbar.
2: Nicht nachvollziehbar, also Richterkritik aus hohem Munde, nämlich vom Bundesinnenminister. Nachvollziehbar ist diese Kritik aber eben sehr unüblich. Balut ist ja bereits 2022, wir haben eben kurz davon gehört, Julian, als Jugendlicher mit Gewalttaten aufgefallen. Ein Jugendschöffengericht hat wegen Körperverletzung eine jugendrichterliche Weisung, was immer das sein mag, gegen ihn verhängt. Und in dieser generalstaatsanwaltschaftlichen Erklärung von Berlin heißt es, in der zweiten Hälfte des Jahres 2025 soll Abdul B. den Wunsch entwickelt haben, sich dem bewaffneten Kampf des Islamischen Staates anzuschließen. Nach einem erfolglosen Versuch, im Mai 2025 über die Türkei nach Mauretanien auszureisen, soll er am 20. Mai 2025 vom Flughafen Berlin-Brandenburg über die Türkei in den Libanon gereist sein, um von dort aus nach Syrien zu gelangen, um sich dem Islamischen Staat anzuschließen. Zitat Ende. Im Libanon wurde er dann festgenommen, saß 3 Monate in Haft und wurde dann nach Deutschland abgeschoben. Also da hat der alte Grundsatz getroffen, Deutschland wurde wahrgemacht, Deutschland kümmert sich um seine deutschen Staatsbürger. Deshalb wurde eben dieser Mann, der sich offenbar im Libanon deutlich wohler fühlte, auf dem Weg war zum Islamischen Staat, wieder zurückgeholt nach Deutschland.
4: Das war Remigration, aber umgekehrt. Der deutsche Staat holt islamistische Terroristen, die das Land schon verlassen haben, offenbar auch noch wieder zurück. Das muss man sich ja mal vorstellen, um die ganze Dimension dieses Staatsversagens hier zu verdeutlichen. Der hat zweimal versucht, Deutschland zu verlassen. Inzwischen ist es offenbar nicht mehr nur problemlos möglich, nach Deutschland einzureisen als Islamist. Du kommst als Islamist auch gar nicht mehr weg. Der deutsche Staat will dich unbedingt hier behalten. Nach Mauretanien wollte er, hat nicht funktioniert, zurück nach Deutschland. Nach Syrien wollte er zum Islamischen Staat, hat nicht funktioniert, zack, zurück nach Deutschland. Dann hier ins Gefängnis und dann freigelassen. Wir holen Leute, die Islamisten, Terroristen, die gesagt haben, ich will einen Anschlag begehen, die schon weg sind. Die holen wir auch noch zurück und setzen sie dann in Berlin aus, ohne sie zu überwachen. Wie gesagt, Staatsversagen auf allen Ebenen, von allen Institutionen, von epochalem Ausmaß. Und ich gebe Alexander Dobrindt natürlich recht mit seinem Urteil. Aber dass der Staat am Ende das Handeln des Staates beklagt, wenn Menschen tot sind, davon wird leider niemand mehr lebendig.
2: Genauso ist davon niemand mehr lebendig und der Staat hat da einfach eine Mitverantwortung, vielleicht sogar eine Mitschuld. Halten wir fest, statt im Gefängnis zu sitzen, war Abdul Balut auf freiem Fuß, musste an diesen Deradikalisierungsgesprächen teilnehmen. Der Mitgründer und Geschäftsführer des Violence Prevention Networks, Thomas Mücke, dem Balut zugeteilt worden war, hat sich dazu geäußert. Der spätere Angreifer auf den Christopher Street Day habe sich bei 2 Gesprächen am 15. Juli und 8. Juli, Zitat, freundlich, nichtssagend, angepasst verhalten, sagte Mücke dem Spiegel. In den beiden Vorgesprächen habe es, so das Zitat, nicht das geringste Anzeichen einer konkreten Bedrohungssituation gegeben, sagte Thomas Mücke dem Magazin. Andernfalls wären natürlich die Behörden umgehend informiert worden und keine 3 Wochen später wird der freundliche, der angepasste, der junge Mann dann zum Killer. Da muss man wirklich wieder einmal fragen, was ist der Sinn, was sind die Voraussetzungen, was sind die Strategien solcher Gespräche, wenn dort jemand den Anschein erweckt, anders kann man es ja nicht sagen, den Anschein erweckt, er sei freundlich, er sei angepasst, er sei nett. Und dann sagt der Gutachter, der Gesprächsteilnehmer, naja, der war nett und freundlich, ich sehe da gar nichts Besonderes.
6: Ja, sehr überraschend, dass er nicht vorher gesagt hat, welchen Anschlag er wann begehen will. Also, was stellt man sich da vor? Glaubt man,
4: auch
6: dass
4: das hätte ja nicht gereicht, denn Magdeburg hat ja auch das gesagt.
6: Ja, genau.

0: Dinge geglaubt werden, weil man sagt, ja, die werden mich schon nicht belügen, obwohl es Teil der islamistischen Ideologie ist, dass man sagt, man darf alle, die man als Ungläubige wahrnimmt, und das sind alle, die nicht dem Islam zugehören, darf man einfach belügen, wann immer es einem passt. Und das war in diesem Fall der Punkt. Und ich weiß auch gar nicht, wie man sich ein solches Deradikalisierungsgespräch vorstellen soll. Also es trifft wahrscheinlich alle Klischees, die man so hat über Deutschland und diesen überbordenden sozialpädagogischen Staat, der auch ja in einer Anmaßung glaubt, er kann da mit radikalisierten, extremistischen Menschen sprechen. Und wenn man dann ein paar überzeugende Worte sagt und sagt, ach, lern doch lieber was Vernünftiges, anstatt zum Mörder zu werden, dann ist der Islamist überzeugt. Oder wie? Also wie stellt man sich das vor? Es macht einen wirklich fassungslos, dass so etwas Teil der Realität ist und es wirkt wie aus einer verrückten Fiktion.
1: Noch bevor wir zum Bundeskanzler kommen, der sich ja auch geäußert hat, noch einmal etwas zur Einordnung. Glaubt irgendwer in diesem Land, dass dieser Fall so möglich gewesen wäre, wenn Abdulrahman Balut ein Rechtsextremist gewesen wäre und Enrico oder Ronny Schmidt gehießen hätte? Glaubt das irgendjemand von euch? Glaubt irgendwer in diesem Land, dass Ronny Schmidt die Glatze mit der Bomberjacke und den Springerstiefeln, der einen Anschlag ankündigt, der mehrfach kundtut, dass er die Ausländer hasst, verachtet und umbringen will, der schwerst vorbestraft ist wegen Gewaltstraftaten. Glaubt irgendwer von euch, der würde frei rumlaufen in Deutschland? Glaubt irgendwer von euch, da würde irgendein Richter sagen, na gut, Ronny, hast du sicher nicht so gemeint mit dem Baseballschläger letztes Mal, das mit dem Anschlag, ach, das wollen wir dir mal nachsehen, ne? So als jugendliche Spinnerei, bis zwar 21, aber Jugendstrafrecht, Ronny, lassen wir hier nochmal gelten. Glaubt irgendwer, dass ein Rechtsextremist oder jemand, der auch nur mal einen Schlumpf gepostet hat, wir haben schon Fälle gehabt, dass die Polizei in die Schule gekommen, weil irgendeine Schülerin einen Schlumpf oder eine Helly Hansen-Jacke gepostet hat, dass irgendwer frei rumlaufen würde? Natürlich nicht. Der Punkt ist doch hier, wir haben nicht nur eine Judikative, die außer Kontrolle ist, ja, die störrisch ist in ihrem sozialpädagogischen Glauben, alles bekehren zu können, was migrantisch ist und ihnen alles nachzusehen. Wir haben Recht für Migranten geschaffen.
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1: Ich bin Babette Büchner. Vor der spanischen Nordafrika-Exklave Ceuta wurden weitere Leichen von Migranten geborgen. Die Zahl der Toten stieg damit auf 72, teilten die Behörden mit. Bundesaußenminister Johann Wadephul forderte unterdessen nach dem Ansturm zehntausender Migranten, dass die EU-Kommission dem Schutz der Außengrenzen absolute Priorität einräumt.
2: Die Lage in Ceuta habe die Anfälligkeit Europas gezeigt. Gleichzeitig sei die Krise dank der Zusammenarbeit mit Marokko schnell gelöst worden. Am Dienstag wollen die EU-Innenminister per Videokonferenz über die aktuelle Lage beraten. In Ceuta selbst kehrt inzwischen weitgehend wieder Normalität ein. Nach Angaben der spanischen Regierung sind fast alle der 50.000 bis 60.000 Migranten nach Marokko zurückgekehrt. David Riemer, Nachrichtenredaktion.
1: Die deutsche Umwelthilfe will das neue Heizungsgesetz vor dem Bundesverfassungsgericht kippen. Im September soll die Verfassungsbeschwerde eingereicht werden, sagte Bundesgeschäftsführerin Barbara Metz der Deutschen Presseagentur. Die Organisation sagt, dass das Ziel der Klimaneutralität 2045 mit dem Gesetz nicht erreicht werden kann. Nach der tödlichen Explosion eines Sprengsatzes mitten in einem Moskauer Ausgehviertel sind die Hintergründe weiter unklar. Inzwischen sei die Zahl der Todesopfer auf 5 gestiegen, berichten mehrere Nachrichtenkanäle auf Telegram.
3: Die Behörden sprechen offiziell von einem Terroranschlag. Sie halten sich aber ansonsten weitgehend bedeckt. Klar ist, dass sich die Sprengstoffexplosion in einem Gourmet-Restaurant hier in Moskau ereignete. Dort wollte eine Frau laut Ermittlern gerade ein Paket zustellen, als die Bombe explodierte. Medien berichteten, dass der Anschlag womöglich dem neuen Chef der russischen Luft- und Raumfahrtstreitkräfte galt. Der General soll gerade seinen 55. Geburtstag und die Beförderung gefeiert haben. Schon mehrfach gab es hier in Russland Attentate auf ranghohe Militärs. Aus Moskau, Ulf Mauder.
1: Die Donau führt so wenig Wasser wie nie. Ungarn hat deshalb zum ersten Mal sein Atomkraftwerk komplett heruntergefahren. Die Reaktoren werden mit dem Wasser der Donau gekühlt. Nun kümmert sich das Land um Stromimporte. Die Bevölkerung soll besonders während der Spitzenverbrauchszeit abends keinen zusätzlichen Strom verbrauchen, zum Beispiel mit Klimaanlagen.
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1: Das Wetter, die aktuelle Vorhersage des Deutschen Wetterdienstes. Heute Nachmittag kann es an den Alpen einige Gewitter geben, ansonsten bleibt es meist sonnig. Im Norden werden es dabei noch 21 bis 26 Grad, ansonsten sind 25 bis 34 Grad möglich. Die neue Woche startet dann morgen auch mit viel Sonne, bevor später Quellwolken aufziehen und es am Nachmittag vor allem in der Südwesthälfte Gewitter gibt, bei 26 bis 37 Grad morgen maximal.
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1: Hier ist Kissler Kompakt, der erste Kommentar des Tages. Heute lautet unser Thema: Der Kanzler verscherzt es sich mit seiner Partei. Friedrich Merz kann es einfach nicht. Die Inkompetenz des Kanzlers hat ein neues Level erreicht. Angetreten war der CDU-Vorsitzende mit einem doppelten Versprechen. Nach den Ampeljahren sollte Deutschland international wieder ernst genommen werden. Und im Inneren sollte es florieren. Eingetreten ist das Gegenteil. Die Wirtschaft schrumpft, das Ansehen schwindet. Merz beantwortet durch sein Handeln die Frage, woran das doppelte Versagen liegt. An ihm. An Merz. Wer nicht in der Lage ist, im eigenen Verantwortungsbereich für Ordnung zu sorgen, der wird an allen anderen Aufgaben scheitern. Die missglückte Kabinettsumbildung weist weit über den Tag hinaus. Sie entlarvt den Kanzler als Schaumschläger. Merz erklärt regelmäßig, dass die Koalition seinen Gestaltungsmöglichkeiten Grenzen setze. Er müsse die Anliegen der SPD im Blick behalten. Aber auch in den eigenen Reihen trifft Merz auf immer mehr Widerstände. Auch die eigene Partei, die eigene Fraktion kann er nicht überzeugen. Merz ist der Mann, dem man nicht vertraut, weil ihm nicht zu trauen ist. Er kennt Loyalität nur als Bringschuld der anderen und Kompetenz nur als Anforderung an andere. Der SPD lässt er fast alles durchgehen, die CDU wendet sich ab. Mit welcher Überzeugungskraft will er da den Gewerkschaften, den Unternehmern gegenübertreten, um von ausländischen Staats- und Regierungschefs ganz zu schweigen? Auch im Ausland nimmt man zur Kenntnis, dem Kanzler entgleitet die Partei genauso, wie ihm das Volk entglitt. Merz trat jüngst vor die Medien, um einen Wechsel im Kabinett anzukündigen, den es dann so gar nicht gab. In seinem eigenen Bereich innerhalb der CDU hatte Merz zunächst keinen Nachfolger gefunden für Verkehrsminister Schnieder, den er feuerte, warum auch immer. Und so wurden es vor den Medien 27 Sekunden aus der Abteilung Scham und Mitleid. Da stand einer und suchte nach einer Formel für sein Misslingen.
2: Ja, meine Damen und Herren, ich will heute auch dazu gleich mit hinzufügen, es wird weitere Veränderungen im Bundeskabinett geben. Darüber werde ich zu gegebener Zeit Sie informieren. Aber diese Entscheidungen brauchen nicht zuletzt angesichts der Sommerpause noch ein paar Tage und vielleicht auch mehr Zeit. Entscheide ich aber ohne Zeitdruck und mit der gebotenen Sorgfalt und den Gesprächen, die dazu notwendig sind.
1: In einer abenteuerlichen Hauruck-Aktion wollte Merz den finanzpolitischen Experten Günzler bewegen, Verkehrsminister zu werden. Der sagte aus einem Grund ab, mit dem Merz gar nicht gerechnet hatte. Er, Günzler, habe keine verkehrspolitische Expertise. Fachkompetenz hatte der Kanzler also nicht vorausgesetzt. Merz war düpiert und präsentierte wenige Tage später Steffen Bilger als Verkehrsminister. Der muss nun mit dem Makel leben, zweite Wahl zu sein. Und weiterhin bleibt unklar, wodurch zuvor Schnieder Merz gegen sich aufgebracht hat. Niemand kann Schnieder widersprechen, wenn der sagt, bei der Deutschen Bahn brauche es ein Modernisierungsjahrzehnt.
3: Wir müssen der Infrastruktur zu einem Comeback in Deutschland verhelfen. Es ist in den letzten Jahren und Jahrzehnten zu wenig investiert worden in die Verkehrsinfrastruktur. Und das wollen und müssen wir jetzt nachholen. Das schaffen wir nicht in einem Jahr, das schaffen wir auch nicht in einer Legislaturperiode. Wir stehen vor einem Modernisierungsjahrzehnt.
1: Vielleicht schwebte Merz eine Modernisierungslegislatur vor und dafür schien ihm Schnieder ungeeignet. Vielleicht. Fakt ist, Merz hat die eigene Partei so sehr gegen sich aufgebracht, wie er das ganze Land gegen sich aufgebracht hat. Er verbrellt die letzten Getreuen. Merz zündet die CDU an. Schnieder sprach von einem unwürdigen Zustand, den Merz herbeigeführt habe. Schnieders rheinland-pfälzischer Landesverband verzichtet nun aus Groll auf ein Treffen mit dem Kanzler. Darauf angesprochen erklärt Merz, die Wogen würden sich schon wieder glätten.
2: Ich gehe mal davon aus, dass sich die Wogen bis zum September wieder etwas geglättet haben.
1: Die Wogen schlagen in das leck gewordene Schiff einer Kanzlerschaft. Da wird sich nichts glätten. Die Stilfrage stellt wörtlich auch der ebenfalls von Merz abservierte Tino Sorge aus Sachsen-Anhalt, bisher parlamentarischer Staatssekretär im Gesundheitsministerium. Sorge vermisst eine übergeordnete Logik. Jeder spürt es. Jeder lässt es ihn spüren. Merz kann nicht führen, weil er keine Strategie hat. Und er hat keine Strategie, weil er keine Kompetenz hat. Ich fürchte, mit diesem Kanzler nimmt es kein gutes Ende. Diese Kanzlerschaft schadet Deutschland. Das war Kissler Kompakt, der erste Kommentar des Tages, Ausgabe 327. 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
2: Und nun müssen wir sprechen über die lieben Kollegen, ja, über die Medienkollegen. Wie wurde denn dort der islamistische Terroranschlag von Berlin aufgegriffen und verarbeitet und gedeutet? Schauen wir mal zu einer Kollegin von NTV. Eine Reporterin betonte in einer Schalte gleich zweimal, die größte Gefahr für Schwule und Lesben und Transmenschen ginge von rechts aus.
3: Die queere Community fühlt sich natürlich vor allen Dingen von rechts bedroht. Ist natürlich jetzt ein bisschen schwierig, in Angesicht der Ereignisse, die sich hier ereignet haben, das in Zusammenhang zu bringen. Dazu, das muss man nochmal ganz deutlich sagen, wissen wir hier schlicht zu wenig. Und aber nochmal, klar, eine queere Community fühlt sich natürlich vor allen Dingen von rechten Kräften bedroht. Das habe ich auch heute auf den Demonstrationen, bei den Interviews, die ich geführt habe, immer wieder gehört.
2: Ja, das war eine NTV-Kollegin, die größte Gefahr, da sei sich auch die queere Community einig, die größte Gefahr für queeres Leben gehe von rechts aus. Das wurde schon mal gesagt zu einem Zeitpunkt, als über den möglichen Tatverdächtigen noch gar nicht so viel bekannt war wie heute. Woher kommt dann diese Fixiertheit immer wieder auf die tatsächliche oder muss ich sagen vermeintliche Gefahr von rechts?
4: Also ich war ja rund um die Uhr vor der Klotze gesessen. Ich bin von einer Schnappatmung in die andere gefallen, weil was Kolleginnen und Kollegen gestern da über den Bildschirm losgelassen haben, hat mich wirklich fassungslos gemacht. Und heute Morgen beim Morgenmagazin der ARD ging es dann weiter. Zuerst waren Regenbogenfarben auf dem Brandenburger Tor. Dann war Kerzen. Dann waren Menschen, die getrauert haben. Und irgendwann, nach 1,5 Minuten, kam ganz kurz, dass es einen Täter gab. Und der war, in Klammern auf, nicht gesagt, aber gefühlt, dummerweise Islamist und kein Rechter. Das war die Berichterstattung heute im Morgenmagazin. Und was für Beispiele haben wir, werden hoffentlich noch welche sehen, hat mich fassungslos gemacht. Es kann nicht sein, was nicht sein darf. Unter dem Motto lief die Berichterstattung in den Öffentlich-Rechtlichen, aber nicht nur da.
5: Wir sehen einen großen Umdeutungsversuch und dieser Umdeutungsversuch folgt auf diesen islamistischen Anschlag, weil dieser islamistische Anschlag dem Vielfaltsgedanken natürlich enorm zusetzt. Wir haben hier zwei Vielfaltsgruppen, nämlich einmal die Homosexuellen und einmal die Migranten. Und wir sehen, es gibt einen gewissen Zielkonflikt, nämlich viele Migranten, die einfach Homosexuelle grundsätzlich ablehnen und teilweise auch töten oder steinigen würden am liebsten und es in diesem Fall eben auch gemacht haben. Und hier müsste die Vielfaltsideologie sich eigentlich hinterfragen. Hier müssten die Linken und alle Lautsprecher der Linken, also auch die Konservativen, die sich zu den Lautsprechern der Linken gemacht haben, sagen, stopp, offenbar gefährdet diese Migration das, was wir wirklich an Freiheitsrechten in diesem Land für sexuelle Minderheiten, aber zum Beispiel auch für Frauen oder für Juden erkämpft haben. Und diesen innerlichen Erkenntnisprozess will man um jeden Preis vermeiden. Und deswegen kommt man zu solchen absurden Einschätzungen wie hier, wo die NTV-Reporterin schon bevor überhaupt irgendetwas über diese Tat bekannt ist, behauptet, dass die Gefahr von rechts am größten sei und dass man sich da auch einig sei innerhalb der homosexuellen Community oder der queeren Community, wie es hier heißt. Das kommt natürlich immer sehr darauf an, mit wem man spricht. Wenn man nur mit absolut Linken, die sich queer als queer bezeichnen, spricht, dann kommt natürlich dieses Bild, dass die sagen, von rechts ist die größte Gefahr. Wenn man mit sehr vielen Lesben und Schwulen in diesem Land spricht, sagen die, der Islamismus bedroht uns wie nichts anderes. Und wenn man mit diesen Leuten eben nicht spricht, dann hört man diesen Kommentar auch nicht. Und da sieht man eben, dass dieser Hauptstadtjournalismus aus einer kompletten linken Bubble besteht, wo einfach die Realität selten eindringt.
2: Die Frage ist
6: diese
2: ja.
6: NTV-Szene muss man noch einmal besprechen, weil sie einfach sinnbildlich für das neue Selbstverständnis des scheiternden deutschen Journalismus steht. Und das lautet, es kann nicht sein, was nicht sein darf. Das ist kein Zufall, dass das passiert ist. Wir sehen ja hier auf unserer großen LED-Wall die Kollegin, wie sie da steht. Kann man jetzt von den Zuschauern nicht genau erkennen. Ich kann es sehr genau erkennen, weil ich mich in Berlin gut auskenne und selber am Tatort war. Direkt am Tatort. Ich glaube, 180 Meter vom Tatort entfernt. Die Kollegin von NTV, die dort geschaltet hat, schaltet von einer S-Bahn-Station, das kann ich sehr genau erkennen, da im Berliner Tiergarten, mehrere Kilometer vom Anschlagsort entfernt. Da, wo sie steht. Das hat mit dem Anschlag rein gar nichts zu tun. Also ist erstmal schon mal nicht dahin gegangen, wo es passiert ist. Dort, wo es passiert ist, konnte jeder Mensch, der seine Sinne geschärft und die letzten Jahre verfolgt hat, sehen und erkennen, auf was das hinausläuft, auf welches Tatmuster und auf welchen Täter. Es war vollkommen klar, wenn man auch vor Ort mit Beteiligten gesprochen hat, vor Ort waren ja Sicherheitskräfte, mit denen man hätte sprechen können, wenn sie hingegangen wäre. Ja, mit dem Auto reingefahren, gezielt Jagd gemacht, rausgesprungen, Machete. Das ist vollkommen klar, dass das keine rechte Bedrohung war. Das war jedem vor Ort klar, dass das mit rechter Bedrohung nichts zu tun hat. Die Kollegin wird in der Nacht gefragt, ist schon was über den Täter bekannt? Und sie sagt, nee, sie weiß noch gar nicht so viel. Aber natürlich haben die am meisten Angst vor rechten Tätern. Stellt euch mal vor, das alles wäre mal wieder umgekehrt gewesen. Ja, wir würden beim Anschlag live berichten und sagen, wir wissen auch noch nichts Genaues, aber Islamismus ist schon wahrscheinlich und es war am Ende ein Rechtsradikaler. Diese Leute würden doch über uns herfallen. Ihr Chef Nikolaus Blome würde doch über uns herfallen. Wie könnt ihr? Falschberichterstattung, News hat sich wieder verrannt und so weiter und so fort. Aber das, da sehen wir es jetzt eingeblendet, Kilometer entfernt vom Anschlagsort, die Frau, und erzählt etwas, was mit diesem Anschlag nichts zu tun hat. Es hat nichts mit Rechten zu tun gehabt. Möglicherweise ist eines der Opfer rechts, einem, was sich so bisher andeutet. Aber der Täter war einfach ein Islamist. Das kommt gar nicht vor bei denen. Das darf nämlich nicht sein. Und deswegen wird es ganz, ganz, ganz bewusst ausgeblendet. Es sind an dem Tag ja auch Schlagzeilen erschienen. Die queere Community fürchtet ein starkes AfD-Wahlergebnis. Der ganze CSD war eine Wahlveranstaltung. Eine Wahlveranstaltung pro Migration. Pro illegale Massenmigration. Das muss man einfach so klar sagen. Da waren ganz viele Menschen dabei, die sozusagen aus dieser Tradition des großartigen Bürgerrechtskampfes Christopher Street kommen, ja, wie ich immer sage, guten alten Schwulen und Lesben, ja, die da immer noch mitmarschieren, die mit dieser queeren Ideologie auch nichts mehr Mut haben wollen, aber es ist nun mal ihr Herzenstag und sie gehen da noch mit. Ja, aber diese Veranstaltung war eine politische Wahlveranstaltung für die Massenmigration, die dort einen Menschen das Leben gekostet hat. Nichts anderes war es. Und als ich nach Hause gegangen bin, mitten in der Nacht dann, da habe ich noch ein Demo-Plakat auf dem Boden liegen sehen und auch fotografiert. Und das ist für mich ein absolutes Sinnbild. Ich schaue jetzt gerade mal, ob ich das hier bei mir finde. Ich habe ein Demo-Plakat, ein Veranstaltungsplakat auf dem Boden liegen sehen. Das hatte dann jemand weggeworfen, möglicherweise in der Erkenntnis, dass es dann eben nicht ganz so gekommen ist, wie da auf diesem Plakat steht. Und auf diesem Plakat stand CDU, ich habe es jetzt hier, CDU, keine Haltung, nicht hot. Ja, so, das lag da auf dem Boden. Also ein Anti-CDU-Plakat, was sozusagen aus dieser Community, aus dieser aktivistischen Community sagen sollte, alle Rechten sind gefährlich, CDU auch schrecklich rechts. Lag dann traurig, im Blaulicht flackern, dort auf dem Boden. Diese Community sollte als Selbsterkenntnis, aus Überlebensinstinkt, aus dieser Bluttat die Schlussfolgerung ziehen, nicht mehr als größte Bedrohung auf die CDU zu gucken oder auf die AfD zu gucken. Denn es wird Leben kosten, wenn sie es weiter tun. Der Islamismus ist es.
2: Alfonso Pantisano geht da vermutlich nicht mit. Er ist der Queerbeauftragte der Berliner Regierung, hört der SPD an. Und er hat sich in der Sondersendung von RBB geäußert. Er hatte vor dem CSD die Angriffe von rechts auf seine Community beklagt. Und auch nach dem Anschlag durch einen Islamisten, das stand damals fest, dann bleibt er dabei. Denn in seinen Augen, hören Sie gut hin, sind Islamisten auch rechts.
7: Sie haben vorgestern in der Abendschau hier im RBB wörtlich gesagt, das, was uns am meisten beschäftigt ist, wir werden gerade politisch angegriffen von rechts und vor allem von konservativen Kräften, von Rechtsextremen, von Neonazis. Mhm. Würden Sie den Satz heute genauso sagen?
8: Ja, weil unter konservativen Kräften ich auch alle religiösen Gruppen mit dazu zähle, die alle ein Problem mit uns haben. Und Islamisten gehören da dazu. Wir haben ein Problem mit einigen Menschen im Islam, die all das, was wir leben, verteufeln. Das haben wir an ganz vielen anderen Religionen leider halt eben auch. Und wir müssen uns davor schützen, zu schauen, wie wir halt eben hier in Freiheit weiterhin leben können.
2: Ja, ist so eine doppelte Relativierung, ne, Pauline, weil die zum einen sagt er ja, in vielen Religionen haben wir da ein Problem. Wir reden ja von islamistischem Terror, nicht von buddhistischem, hinduistischem oder christlichem Terror. Und zum anderen sagt er, naja, religiös konservativ, das ist halt auch rechts.
5: Man könnte sich ja nach diesem islamistischen Anschlag fragen, ob es eine Art Umdenken gibt. Und dieses Video beweist, dass es ein solches Umdenken wahrscheinlich erstmal nicht geben wird, weil man sich so sehr in die eigene Ideologie verrannt hat, so sehr verheddert hat, dass man auch jede Form von Realitätsbeweis, dass man vielleicht falsch liegt, umdeuten kann. Also das linke Lager hat eine Resilienz gegenüber der Realität entwickelt, die wirklich beeindruckend ist. Wie hier ein islamistischer Anschlag als rechts innerhalb von Stunden umgedeutet werden kann, mit einer medialen Macht auch und einer Breite innerhalb dieser Bewegung, dass man sich denkt, Leute, ist denn sowas wie Vernunft und Realitätssinn überhaupt noch bei euch irgendwie angedacht? Oder wollt ihr einfach nur alles so passend machen, dass es in euer Weltbild passt? Das ist hier der Anspruch. Und es ist natürlich gleichzeitig zynisch. Also wir haben ja eben auch über die Leute hinter dem CSD gesprochen. Diese ganze Veranstaltung diente natürlich dagegen, sich gegen rechts zu wappnen, diese Wahl in Berlin, die jetzt bevorsteht, auch dahingehend zu lenken, dass man eben nichts rechts wählt, dass man nicht Parteien wählt, die dieser Migration gefährlich sein können. Also man macht sich am Ende als eben LGBTQ-Lager mit der islamistischen Massenmigration gemein, ohne zu erkennen, dass die für einen selbst tödlich ist. Und das ist eine fatale Fehleinschätzung.
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1: Ich bin Babit Büchner. An der Abschaffung der Rente mit 63 gibt es CDU-intern Kritik. Bundesarbeitsministerin Bärbel Baas fordert die Union nun auf, ihre Position zu klären. Sie sagte im ZDF-Sommerinterview:
2: Ich sag mal, ich streue mich als SPD nicht dagegen, wenn das Unionsmeinung wäre. Das sehe ich aber noch nicht. Also ich glaube, die Ostministerpräsidenten der CDU müssen das jetzt mal mit der Fraktion der CDU-CSU klären, ob sie das behalten wollen. Die SPD wird sicherlich nicht dagegen sein.
1: Unionsfraktionschef Thorsten Frey hatte zuletzt betont, dass der Teil des Reformpakets umgesetzt und die abschlagsfreie Rente mit 45 Beitragsjahren abgeschafft werden soll. Von der spanischen Nordafrika-Exklave Ceuta wurden weitere Leichen von Migranten geborgen. Die Zahl der Toten stieg damit auf 72, teilten die Behörden mit. Einsatzkräfte suchen weiter das Meer ab. 50 bis 60.000 Migranten waren am Donnerstag nach Ceuta gekommen, viele von ihnen über das Meer. Die meisten sind inzwischen nach Marokko zurückgekehrt. Die EU-Innenminister wollen am Dienstag per Videokonferenz über die Krise beraten. Die deutsche Umwelthilfe will das neue Heizungsgesetz vor dem Bundesverfassungsgericht kippen. Die Verfassungsbeschwerde soll im September eingereicht werden, sagte Bundesgeschäftsführerin Barbara Metz der Deutschen Presseagentur.
3: Die Umwelthilfe kritisiert, dass mit dem Gesetz das Ziel der Klimaneutralität bis 2045 nicht erreicht werden könne. Außerdem seien nach 2044 weiter neue Öl- und Gasheizungen möglich. Die Beschwerde stützt sich unter anderem auf Artikel 20a des Grundgesetzes zum Schutz der natürlichen Lebensgrundlagen und künftiger Generationen. Sollte das Bundesverfassungsgericht der Klage stattgeben, müsste das Gesetz von der schwarz-roten Koalition nachgebessert werden. David Riemer, Nachrichtenredaktion.
1: Das Ölkartell OPEC Plus hat die Obergrenze für die Ölförderung zum 6. Mal in Folge angehoben. Es weitet die erlaubte Produktionsmenge für September um täglich 188.000 Barrel aus. Allerdings hatten große Produzenten wie Saudi-Arabien bei der Förderung in den vergangenen Monaten gar nicht die ihnen zugeteilte Höchstmenge erreicht. Das liegt vor allem an der Teilblockade der Straße von Hormuz.
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1: Das Wetter, die aktuelle Vorhersage des deutschen Wetterdienstes. Heute Abend und in der Nacht gibt es nur wenige Wolken. In Alpnähe kann es aber noch einzelne Gewitter geben. In der Nacht fallen die Temperaturen in den Ballungsräumen im Südwesten auf Werte um 20 Grad. Sonst geht es auf 19 bis 12 Grad herunter. Morgen werden dann im Südwesten bis zu 37 Grad erwartet. Am Nachmittag sind dort heftige Gewitter möglich. Im Norden liegen die Höchstwerte morgen zwischen 26 und 31 Grad.
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2: Der Wutbürger zeigt mal wieder, was er vor allem kann. Rumwüten.
3: Also lange kann ich mir das nicht mehr angezeigt.
2: Aber er hat doch bestimmt Verständnis für den Protest.
4: Ich habe kein Verständnis. Das ist kein Gegenprotest. Das ist eine Behinderung der normalen Menschen. Im normalen Tagesablauf. Ne? Kein Wunder, dass alle AfD wählen. Das befürwortet das Ganze. Ne? Die kommen von 20% auf 30% in der nächsten Zeit. Und dafür werde ich mir sorgen.
5: Der Wutbürger ist also schuld, lieber Spiegel. Aber hat er denn nicht eigentlich eher recht behalten?
6: Im Dezember 2024 stand die AfD noch bei knapp unter 20%. Der Parteitag in Riesa fand im Januar 2025 statt. Im Januar 2025 war sie bei 20, dann bei 22%. In aktuellen Umfragen kommt die AfD auf 27%. Also Wutbürger oder Hellseher? Oder vielleicht einfach nur ein logisch denkender Mensch mit der Fähigkeit zu antizipieren. Es ist jedes Mal dasselbe. Wenn man versucht, die AfD durch unfaire, undemokratische Mittel zu delegitimieren, indem man sie deplattformt, indem man framed, indem man cancelt, indem man sie halt eben nicht argumentativ stellt, sondern irgendwie anders versucht, sie zu verhindern oder zu verbieten, jedes Mal sorgt genau das dafür, dass die AfD massiven Zulauf bekommt. Ich weiß nicht, ich fühle mich, als hätte ich das schon 300.000 Mal gesagt. Habe ich wahrscheinlich. Wie gesagt, es ist mir total egal, ob man die AfD gut oder schlecht findet oder ob sie einem komplett egal ist. Darum geht's nicht. Mich interessieren demokratische und politische Prozesse eher auf einer Metaebene. Und es ist einfach bemerkenswert, dass die AfD schon fast gar nichts mehr tun muss, um gewählt zu werden. Die müssen sich nur hinstellen, sich zeigen, sich beschimpfen und denunzieren lassen und dann mit zwei Fingern zurückzeigen und sagen, guck mal, so gehen die mit uns um. Das ist deren Demokratieverständnis. Findet ihr das okay? Warum checkt die linke Bubble das nicht? Ich glaube ja, ist jetzt vielleicht eine steile These, weil es ihr am Ende überhaupt nicht darum geht, die AfD zu schwächen. Wie hat Annette Louisan so schön gesungen? Geh mir weg mit deiner Lösung, sie wäre der Tod für mein Problem. Ich glaube, es geht ihr nicht darum, die AfD zu schwächen oder sie zu verhindern, geschweige denn sie argumentativ zu stellen. Eigentlich geht's hier doch nur um Selbstbespaßung, um Zugehörigkeit und in Teilen vielleicht sogar Langeweile. Ein bisschen rumpimmeln halt. Excuse my language. Und dazu das wohlige Gefühl, auf der vermeintlich richtigen Seite zu stehen. Nicht mehr und nicht weniger. Lasst uns mal noch über einen Punkt sprechen, der mir persönlich bewusst geworden ist und den ich für extrem wichtig befinde. Und zwar geht es um das Skandieren von Parolen. Beispielsweise die Parole Nazis raus. Ich bin darauf gekommen, als ich einen Beitrag zu dieser Fahrraddemo gegen Apollo News und gegen News gesehen habe. Die Szene war die, Julian Reichelt und Max Mannhardt stehen da und plötzlich startet Nazis raus, Sprechchor. Die beiden skandieren dann mit, weil es inhaltlich natürlich etwas ist, das wir hoffentlich alle unterstützen. Da. Ich spiel's euch kurz.
7: Nazis raus! Nazis raus! Nazis raus!
6: Mir ist in genau diesem Moment aber bewusst geworden, dass ich diese Parole im Speziellen, aber eigentlich alle Parolen im Allgemeinen, nicht mehr mitgrölen würde, nicht mehr skandieren würde. So, warum? Übrigens erst recht nicht auf Demonstrationen. Warum? Nazis raus ist eine Parole, die vor 20, 30 Jahren nicht nur absolut notwendig war, sondern auch die unmissverständliche 20, 30, 40, klare rote Linie gegen den historischen Nationalsozialismus markiert hat. Gegen echte Neonazis. Damals hatte das noch eine echte Bedeutung. Heute hat explizit diese Parole ihre Bedeutung komplett verloren. Sie ist zu einer radikalen, völlig sinnentleerten Universalkeule verkommen. Und zwar vor allem gegen Menschen, die sich nicht dem Linksgrün oder sagen wir neo-linksgrünen, woken Zeitgeist beugen wollen. Der bürgerlich-konservative zum Beispiel, der die Migrationspolitik kritisiert. Nazi. Der Journalist, der unbequeme Fragen an Bündnis wie zum Beispiel Widersetzen stellt. Nazi. Der stinknormale Bürger, der sich einfach nur Sorgen um die innere Sicherheit in seinem Land macht oder der keine Lust hat zu gendern, weil er findet, dass es die deutsche Sprache verschandelt. Nazi. Die Mutter, die sich Sorgen um ihre Tochter macht, weil auf deren Schule mittlerweile ein ganz komischer Ton und Umgangston herrscht. Nazi. Damit verharmlost man natürlich die echten historischen Verbrechen des Nationalsozialismus, ist ja ganz klar. Aber vor allem passiert Folgendes. Wenn am Ende jeder ein Nazi ist, dann ist es am Ende irgendwann keiner mehr. Man nimmt dem Wort einfach jegliche Bedeutung, jegliche Wucht, die es eigentlich dringend bräuchte, damit man echten Extremismus überhaupt noch wirksam bekämpfen kann. Allerdings muss man das Ganze eben noch einen Schritt weiterdenken. Ich finde, diese ganzen Sprechchöre und das synchrone Rumgebrülle mittlerweile leider wirklich einfach dumm. Und nicht nur dumm, sondern eben auch gefährlich. Schauen wir uns doch nochmal die Prügelszene an und vor allem, wie es zu dieser Eskalation gekommen ist.
8: Nazis raus!
6: emanzipatorisch wirklich interessant, oder? Eine, sorry, wenn ich das so sagen muss, völlig verblödete, sinnentleerte Gruppendynamik. Da schaukelt sich was hoch, das am Ende in einer Hetzjagd mündet oder in eine Hetzjagd mündet. Keiner weiß wirklich, warum, aber alle machen mit. Ich muss da persönlich ja an How I Met Your Mother denken. Shrimps mit Reis. Shrimps mit Reis.
8: 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Totally.
6: Heißt, sobald man ein Gefühl von Zugehörigkeit hat und in einem Kollektiv agiert, schaltet man scheinbar das Gehirn ab. Man hört einfach auf, selber zu denken. Ich weiß nicht, ob ihr zum Beispiel diese Memes kennt, wo Frauen sagen, wenn ich mit meinem Mann unterwegs bin, dann höre ich auf, selber zu denken.
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6: Ich befürchte, dass das nichts ist, was sich nur auf Frauen anwenden lässt, sondern einfach ein kollektiv menschliches Problem ist. Und deshalb habe ich für mich beschlossen, egal worum es geht, man muss dieser Form von ideologischer Zugehörigkeit irgendwie entgegenwirken. Und zwar, indem man zum Beispiel nicht mehr einfach irgendwas mitskandiert, nur weil es alle machen und man das Gefühl hat, Teil von was Großem zu sein. Überall da, wo diese stumpfen Sprechchöre passieren, sollte man ganz vorsichtig sein. Ein bisschen weniger Mitläufertum und ein bisschen mehr Eigenverantwortung und reflektieren. Leute, heute ist wieder so ein Tag. Ich könnte noch viel, viel mehr zu der ganzen Thematik sagen. Es gibt viele Punkte, die habe ich heute noch nicht mal angefasst. Allerdings wollen wir den Rahmen nicht sprengen. Deswegen kommen wir zu meinem persönlichen Fazit für diese Folge. Diese ganze Blockadestrategie als vermeintliches demokratisches Mittel, die Krawalle und dann aber hinten raus auch das feige Wegschauen, wenn dann tatsächlich Gewalt passiert unter der eigenen, ich nenne es jetzt mal Flagge, das schadet der AfD nicht.
10: Welches Signal geht jetzt von diesem Parteitag aus, der ja inhaltlich relativ unspektakulär verlief, und natürlich auch von diesen Demos, die untrennbar mit diesem Parteitag verbunden sind.
11: Aufwind für die AfD, würde ich sagen, weil sie sagen können, schaut mal her, die linken Chaoten, die greifen jetzt Journalisten an, ohnehin haben die versucht, unseren Parteitag zu stören, wir sind aber früher aufgestanden.
6: Heißt, an die linke Blase, eure Mission ist gescheitert. Genau das, was ihr tut, macht die AfD politisch nur stärker. Ihr seid ihr bester Wahlhelfer. Die ist euch dankbar. Ihr solltet euch von der dafür bezahlen lassen. Wem es aber tatsächlich massiv schadet, und zwar nachhaltig, das ist unser Land, das ist unser Rechtsstaat. Ihr zerstört nämlich das Vertrauen der normalen Bürger. Erstens darin, dass sie gleichwertig sind mit anderen, auch wenn sie eben nicht der linksgrünen Politik anhängig sind. Und zweitens zerstört es ihr Vertrauen darauf, dass in diesem Land die Regeln für alle gleich gelten. Und das ist wirklich destruktiv. So verliert eine Demokratie ihre Glaubwürdigkeit. Und ich weiß nicht, ob das irgendwas ist, was in irgendeiner Form wieder gut zu machen ist, was man wirklich wieder anständig aufbauen und aufarbeiten kann, oder ob es nicht wirklich nachhaltig was kaputt macht. Wie in so einer Beziehung. Einmal zu viel. Kann man nicht mehr gut machen. Das spaltet.
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1: Dicke Luft in der CDU. Nachdem Friedrich Merz im Zuge der Personalhochade unvermittelt Verkehrsminister Patrick Schnieder entlassen hat, ärgern sich viele, ja sehr viele Unionspolitiker über das Vorgehen und den Stil des Kanzlers. Ihm droht, die Macht zu entgleiten. Eine mächtige Bruderallianz macht mobil.
2: Der Umbau von Merz' Regierungsmannschaft geht weiter. Gestern stellte der Kanzler wieder neue Personalien vor. Er bestätigte unter anderem Steffen Bilger als künftigen Verkehrsminister und Franziska Hoppermann als CDU-Generalsekretärin. Für den viel kritisierten, stillosen Rausschmiss von Patrick Schnieder als Verkehrsminister suchte Merz beschwichtigende Worte.
3: Die Situation, die dadurch entstanden ist, bedauere ich persönlich sehr.
2: Doch in der Union brodelt es. Besonders sauer ist Gordon Schnieder, Ministerpräsident von Rheinland-Pfalz und Bruder des geschassten Patrick Schnieder. In einem Brief kündigte die CDU-Landtagsfraktion Rheinland-Pfalz an, einen bereits geplanten Termin mit dem Kanzler platzen zu lassen. Merz' Stil habe für, Zitat, erhebliches Unverständnis gesorgt. Und eine weitere Entlassung durch Merz sorgt für Ärger. Auch der als erfahren und kompetent geltende parlamentarische Staatssekretär im Bundesgesundheitsministerium, Tino Sorge, muss seinen Posten räumen. In einem Schreiben ließ er wenig diplomatisch Dampf ab. Zitat, die Entscheidung des Bundeskanzlers nehme ich zur Kenntnis. Dass er sie, anstelle eines persönlichen Gesprächs mit mir, zuerst in Parteigremien und vor der Presse verkündet hat, bleibt seine eigene Stilfrage. Scharfe Kritik aus den eigenen Reihen, eine wütende Parteibasis und ein Kanzler im Umfragetief. Warum Merz' Personalentscheidungen ihm zum Verhängnis werden könnten und ob der Kanzler die Zerstörung der CDU betreibt, darüber sprechen wir jetzt bei News Live.
1: Ja, das sind wirklich ungeheuerliche Vorgänge und im Zentrum ein Kanzler, dem ganz offenbar die Macht in der eigenen Partei entgleitet. Wollen wir zunächst einmal direkt uns anhören, was der Kanzler gestern zur Causa Schnieder sagte.
3: Ich habe darüber gestern auch noch einmal mit Patrick Schnieder gesprochen. Die Situation, die dadurch entstanden ist, bedauere ich persönlich sehr. Ich habe Patrick Schnieder gestern und tue es heute noch einmal für seine geleistete Arbeit gedankt.
1: Ja, er bedauert die Situation sehr, sagt der Kanzler. Mich erinnert das an jemanden, der ein Feuerwerk anzündet und sich dann wundert, wenn es laut wird. Also, Pauline, er bedauert eine Situation, aber er hat genau diese Situation doch herbeigeführt. Oder habe ich da was verpasst?
4: Er hat sie selber herbeigeführt und das ist natürlich der Grund dessen, was wir in den letzten 24 Stunden erlebt haben. Und das war spektakulär. Es sind Zerfallserscheinungen, die wir in Berlin sehen. Dem Kanzler fliegt der eigene Laden wirklich um die Ohren. Es ist, als hätte er das Personaltableau in einer Art Reise nach Jerusalem neu sortiert. Alle haben Angst, dass für sie kein Stuhl mehr da ist und alle finden vor allem dieses Vorgehen, wie er das gemacht hat, unmöglich. Wir haben Tino Sorge gehört, der sagt, es sei vom Stil her nicht vertretbar so, der offenbar aus der Presse beziehungsweise von anderen erfahren hat, dass er seinen Posten wechseln soll. Wir haben das Umgehen mit Patrick Schnieder, wo sich Friedrich Merz ausgerechnet einen Minister ausgesucht hat, der auch noch sehr gut vernetzt ist, dessen Bruder eben auch machtvoll ist innerhalb dieser Partei. Und außerdem einen Minister ausgewählt hat, dem man jetzt gar nicht so viel vorwerfen kann, der eigentlich eine ganz gute Bilanz hat im Vergleich jetzt mit anderen, zum Beispiel mit Bärbel Baas oder Lars Klingbeil, wo man längst sagen könnte, da gäbe es viele Gründe, die aus dem Amt zu nehmen. Also der Kanzler ist wirklich maximal ungeschickt vorgegangen und es sind jetzt immer mehr eigene Leute gegen ihn. Und es sprechen in Berlin schon viele von einer Art Kipppunkt. Weil ja immer die Frage ist, was empfinden die Leute in der Partei als größtes Risiko? Den Kanzler zu kritisieren oder eben zu schweigen und dadurch in Kauf zu nehmen, dass es weiter bergab geht mit dieser Partei. Und offenbar ist es so, dass mittlerweile die Leute das größere Risiko einschätzen, wenn sie da jetzt einfach zusehen, nichts sagen. Und viele, immer mehr Leute gehen jetzt all in, immer mehr Parteimitglieder kritisieren den Kanzler öffentlich. Es ist wirklich, wirklich eine Partei im Zerfallen begriffen. Und Friedrich Merz' Macht schwindet. Und man fragt sich jetzt nur noch, wie lang wird dieser Kanzler noch weiter durchhalten können? Ob er weiter durchhält? Ich glaube, wenn man sich das anschaut, ist das nicht mehr die wirkliche Frage, weil wir haben den 6. September, wir haben diese Wahl in Sachsen-Anhalt. Es kann sein, dass er sich bis dahin noch im Amt hält, weil genügend Leute sagen, diese Klatsche, die die CDU sich dort einfangen wird, soll mal der Kanzler mitnehmen. Aber dass danach es schwer für ihn wird, ist ziemlich sicher. Und die Frage ist eben, übersteht er diesen Sommer überhaupt noch?
1: Und wir haben ja auch deshalb eingeblendet, Schicksalstag, 6. September, noch 40 Tage heute. Das sind eben die Wahlen in Sachsen-Anhalt mit momentan katastrophalen Umfragewerten für die CDU, einem haushohen Vorsprung der AfD. Und wir haben bisher immer von gesprochen, Pauline, du hast es erwähnt, Gunnar, an dich die Frage von diesem internen Kipppunkt, den man innerhalb der Union befürchtet, 30-20. 30% in den Umfragen für die AfD, 20% für die Union nur noch. Ich denke, man kann mittlerweile die Uhr danach stellen. Jetzt offenbar droht uns ein zweiter Kipppunkt, also ein Kipppunkt innerhalb der Partei. Was kann denn schlimmer werden für ihn?
5: Das hast du gerade gesagt, Pauline. Ich glaube, das ist das Entscheidende. Wir können uns jetzt darum streiten, wie der Merz mit seinen Leuten umgeht. Da könnte ich ein paar andere Kanzler aus der Vergangenheit zitieren. Die haben das genauso gemacht. Wo gehobelt wird, da fallen Späne. Das Entscheidende ist hier, und darauf machen wir hier aufmerksam, und ich glaube, da liegen wir richtig, dass wir sagen, er versucht, sich mit aller Macht durchzusetzen, sozusagen in seinem Sinne aufzuräumen, sagt dieser Verkehrsminister, taugt nichts, kommt ein neuer, kann er machen, aber er hat die Partei nicht mehr hinter sich. Es gab bei Helmut Kohl auch mal so eine Phase, aber er hat dann diesen Machtkampf gewonnen, damals gegen Heiner Geißler. Hier ist es so, dass wir das Gefühl haben, und Pauline hat es gerade schon angedeutet, dass er das nicht schaffen wird. Und zwar deswegen nicht, weil die Opposition in der eigenen Partei sich berufen fühlt, gegen ihn aufzustehen, vor dem Hintergrund ständig sinkender Umfragewerte. Das heißt, er hat keine Erfolge vorzuweisen, die die Reihen schließen würden. Die Union ist von ihren Genen her eine Regierungspartei. Die will die Macht und die will Erfolge sehen. Und wenn das nicht kommt, dann wird man unruhig. Und vorausschauend auf den September, auf 3 Landtagswahlen und dann auf das nächste Frühjahr, 2 noch wichtigere Landtagswahlen, ist abzusehen, dass die Union in freiem Fall ist mit diesem Bundesvorsitzenden und diesem Bundeskanzler. Und deswegen wird der Aufruhr in der Partei größer werden. Und deswegen ist die Frage, ob Friedrich Merz als Bundesvorsitzender und auch als Kanzler diesen September übersteht.
1: Wir kommen gleich zu also wirklich spektakulären Aussagen aus Sachsen, aus Sachsen-Anhalt, aus Rheinland-Pfalz. Die Hütte brennt in der CDU. Anders kann man es nicht formulieren. Bevor wir zu dieser ja skandalösen Chronik kommen, aus Merzens Sicht noch eine Frage generell an Sie, Herr Herles. Wie wichtig ist es denn eigentlich generell gesprochen für einen Kanzler, dass die eigene Partei komplett hinter ihm steht?
6: Also interessant ist, dass die Partei das lange, lange, lange hingenommen hat, dass die Regierung schlechte Arbeit liefert. Dass in der Sachpolitik es nicht vorangeht. Nein, der Knack, Sie sagen Kipppunkt.
5: 3P.
6: Geschieht an Personalfragen. Das ist ganz typisch für Parteipolitik. Die denken nur in Personal. Und vor allem denken sie auch an ihren eigenen Job, die Abgeordneten. Ja, die denken, bei der nächsten Wahl verliere ich meine Existenz. Die leben ja alle von der Politik. Die meisten leben von der Politik. Das heißt, in dem Moment, wo sie Angst um ihren eigenen Job, um ihre eigenen Privilegien haben, in dem Moment stehen sie auf, in dem Moment werden sie kritisch. Das ist insofern kein Merz-Infarkt, hört sich hübsch an, ist schon klar. Es ist eher die schleichende Schwindsucht. Ja, die Krankheit ist ein Verfall.
1: Aber man ist halt trotzdem tot.
6: Ja, das stimmt. Das ist ein allmähliches Weg. Also das Merkwürdige ist, normalerweise ist ein Personalwechsel in der Regierung ein machtvolles Zeichen des Regierungschefs. Er sagt, ich habe den Hut auf, ich bestimme jetzt, dass ich ein paar neue Leute brauche. Ja. Und das ausgerechnet, oder dass es Merz gelingt, sogar diese Prozedur zu versemmeln. Das ist schon ein großes Kunststück, muss man so sagen. Das ist nicht allzu vielen geglückt. Und es kommt überhaupt nicht auf die Namen an, die da jetzt genannt werden. Er müsste die Baas und den Klingbeil und diese Leute rausschmeißen. Kann er nicht, denn die gehören zur SPD. Die SPD zieht ihn ja runter. Das ist ein Motiv, das wir jetzt noch gar nicht genannt haben, aber das ist das eigentlich Entscheidende. Die CDU wird heruntergezogen von einer SPD, die seit der letzten Bundestagswahl sich glatt halbiert hat. Das heißt, Merz kann tun, was und lassen, was er will. Er hat sich an die SPD gekettet und diese an dieser Kette hängt ein schwerer Mühlstein, der ihn auf den Grunde des Wannsees zieht.
1: Und momentan ist allerdings ein Mühlstein auch Merz selber, würde ich mal sagen. Und entzündet hat sich das Ganze, ja, Sie haben es gesagt, einer Prozedur, die er nicht mal selber hinbekommt. Ein Kabinettswechsel, eine Rochade, genau gesagt, übrigens, hat das Ganze angefangen mit der Personalie Schnieder. Und sie droht also nun für den Kanzler wirklich zum Debakel zu werden. Denn, wir haben es eben kurz angesprochen, Verkehrsminister Patrick und Ministerpräsident Gordon Schnieder sind mächtige Brüder in der Union. Gordon Schnieder, Landesvorsitzender und Ministerpräsident in Rheinland-Pfalz. Bisher hatte man intern eher stillgehalten. Damit ist nun offenbar wirklich Schluss. In einem Brief der CDU-Landtagsfraktion Rheinland-Pfalz sagen die

0: ernst gemeint, und unserer Fraktion Abstand zu nehmen. Zitat Ende. Ein persönlicher Austausch zwischen der CDU-Landtagsfraktion Rheinland-Pfalz und Ihnen setzt aus unserer Sicht ein Mindestmaß an gegenseitigem Vertrauen und Wertschätzung voraus, was durch die aktuelle Situation so leider nicht gegeben ist. Jetzt erst Zitat Ende. Das also war der Brief hier. Wir haben uns hier vorliegen von Dr. Christoph Gentsch, MDL-Vorsitzender der CDU-Fraktion im Landtag Rheinland-Pfalz. Das ist nun wirklich eine Breitseite der CDU von Rheinland-Pfalz, die der Ministerpräsident stellt, den Landesvorsitzenden Schnieder hinter sich hat. Es ist der Landesverband von Helmut Kohl. Und die sagt nun, Fritze, bleib in Berlin, komm nicht zu uns.
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1: Ich bin Babit Büchner. 3 CDU-Ministerpräsidenten fordern, dass die abschlagsfreie Rente nach 45 Beitragsjahren bleibt. Bundesarbeitsministerin Bärbel Baas fordert die Union nun auf, ihre Position zu klären. Sie sträube sich nicht dagegen, das Paket aufzuschnüren, wenn das Unionsmeinung wäre, sagte die SPD-Chefin im ZDF-Sommerinterview. Unionsfraktionschef Thorsten Frey hatte zuletzt allerdings betont, dass der Teil des Reformpakets umgesetzt werden soll. Drama bei den Löscharbeiten nahe Athen. 2 Hubschrauber sind zusammengestoßen und abgestürzt. Die verheerenden Waldbrände in Griechenland weiten sich unterdessen aus.
2: Das Fernsehen zeigte ein Video, auf dem der Moment des Unglücks zu sehen sein soll. Dabei berührt der eine Hubschrauber den Rotor des anderen. Kurz darauf explodiert der zweite Hubschrauber und stürzt brennend ab. Die Piloten des ersten Hubschraubers überlebten das Unglück. Nach ersten Schätzungen wurden seit Freitag mehr als 10.000 Hektar Wald sowie Häuser und landwirtschaftliche Flächen in der Region westlich von Athen zerstört. Aus Athen, Takis Tsafos.
1: Der Moskauer Bürgermeister hat den tödlichen Sprengstoffanschlag in einem Ausgeviertel der Hauptstadt als brutalen Terrorakt bezeichnet. Mindestens 3 Menschen kamen dabei ums Leben.
3: Das Attentat galt Militärbloggern hier in Russland zufolge dem General Alexander Tschaiko. Er ist der neue Chef der Luft- und Raumfahrtstreitkräfte Russlands. Er soll in dem Restaurant hier in Moskau seinen 55. Geburtstag und die Beförderung gefeiert haben. Er blieb aber unversehrt, als die in einem Paket versteckte Bombe gestern hochging. Aus Moskau, Ulf Mauder.
1: Und zum Sport. Die 5-malige Olympiasiegerin Claudia Pechstein ist neue Eisschnelllauf-Bundestrainerin im Bereich Mehrkampf. Sie hatte das Amt bereits kommissarisch angetreten und übernimmt ab August nun komplett, teilte die deutsche Eisschnelllauf- und Shorttrack-Gemeinschaft mit. Verbandschef Matthias Große sagte, mit dieser Traineraufstellung wolle man zurück an die Weltspitze.
0: Soweit das Neueste. 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
1: Das Wetter, die aktuelle Vorhersage des deutschen Wetterdienstes. Heute Abend und in der Nacht gibt es nur wenige Wolken. In Alpnähe kann es aber noch einzelne Gewitter geben. In der Nacht fallen die Temperaturen in den Ballungsräumen im Südwesten auf Werte um 20 Grad. Sonst geht es auf 19 bis 12 Grad herunter. Morgen werden dann im Südwesten bis zu 37 Grad erwartet. Am Nachmittag sind dort heftige Gewitter möglich. Im Norden liegen die Höchstwerte morgen zwischen 26 und 31 Grad.
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2: Frau von der Leyen hat vor einiger Zeit gesagt, der Atomausstieg sei ein strategischer Fehler gewesen. Folge? Nichts. CO2-Preis wird von der Industrie als ruinöse Besteuerung gegeißelt. Hat der Kanzler in Belgien beim Unternehmertreffen auch schon gesagt, dann müsse der weg. Was ist die Folge? Nichts. Verbrenner aus zurücknehmen, diskutieren wir seit Jahren. Bittbriefe nach Brüssel, alles unklar. Dann hat die Union gesagt, keine Steuererhöhung. Jetzt stellt sich raus, doch, gibt welche. Bürgergeldreform, ändert sich vor allen Dingen der Name, sonst ändert sich nichts. Reiter heißt jetzt Twix. Wundern Sie sich eigentlich noch darüber, dass die Union in den Umfragen so schlecht dasteht?
3: Nein, also im Prinzip ist es ja noch schlimmer, weil sie den Namen Ursula von der Leyen gesagt hat. In der Tat, das ist eine von uns und die macht eine absolut wirtschaftsfeindliche, mittelstandsfeindliche, autofeindliche Politik. Und da kann ich auch eins drauflegen, weil wir das Problem in der Firma auch haben. Stichwort Fuhrpark. Das Verbrennerverbot gehört weg. Also das muss, also auch diese Dringlichkeitsbegründung ist ja auch jetzt mit diesem Weltklimarat entfallen. Aber jetzt nehmen wir mal das Verbrennerverbot. Das sollte ja aufgeweicht werden und wird schon 5-mal angefasst und nichts passiert. Und dann wurde dann was versprochen und es wieder nicht passiert. Also der jetzige Stand, so ich ihn weiß, und nachdem ich ja nur ein kleines Licht bin, also wir haben so 40 Mitarbeiter und so 20 Sprinter, habe ich halt mal die Deutsche Leasing gefragt. Das ist also unser Hauptleasing-Anbieter, ist ja deutschlandweit. Ich glaube, Nummer 1 in Deutschland, was denn mit den Autos passiert, wenn die EU-Kommission so weitermacht und 2030 für Flotten, also Firmenflotten, das Verbrennerverbot weiterkommt. Also sind dann so praktische Fragen wie, ja, was ist denn mit dem Auto, wo der Leasingvertrag läuft, also über 2030 hinweg, und der Unternehmer möchte dann um ein Jahr verlängern, was wir zwar ständig machen, um halt unseren Bedarf anzupassen, unseren Fuhrpark anzupassen. Und da muss ich ja jetzt schon, also wir haben jetzt ja 2026, das heißt, ich bin ja jetzt schon in der Wurfreihe Weite eines Leasingvertrages 2030. Und ich weiß jetzt nicht, was ich mit meinen Autos mache, wenn ich jetzt, nehmen wir mal den Fall, ich habe einen Mercedes Sprinter, November 2029, ich sage, Mensch, das Auto läuft super, der Mitarbeiter ist da, ich mache den Umsatz, ich brauche das Auto, um meine Firma am Laufen zu halten. Ich würde den gerne um ein Jahr verlängern. Kann ich das 2029? Das kann Ihnen kein Mensch aktuell beantworten. Und diese nicht vorhandene Planungssicherheit ist neben diesem Bürokratiewahnsinn, den wir tagtäglich in Deutschland leben dürfen, das größte Problem. Und wenn das mit der Planungssicherheit die nicht hinbringen, dann fliegt denen eine Menge um die Ohren.
2: Sie könnten jetzt einen E-Sprinter nehmen, hatten wir im Videoteam längst wieder abgeschafft, völlig indiskutabel. So viel Ladezeit haben Sie als Arbeitszeit gar nicht. Also insofern,
3: Dito. Wir haben es also auch einmal ausprobiert, das hat nicht funktioniert.
2: Ja, man überlegt halt, wenn die Politik das vorgibt und dann gibt es Förderung und so weiter, macht man das mal. Aber es ist im Alltag so unpraktisch. Ich möchte jetzt auch der Firma Daimler nicht zu nahe treten, aber als Sprinter, als Arbeitsesel ist es schwierig, um es mal ganz vorsichtig auszudrücken.
3: Die Dieselvarianten Sprinter sind super.
2: Das ist eigentlich das alte VW-Motto, läuft und läuft und läuft. Und da kannst du raufpacken ohne Ende. Ja. Na ja, gut, wir wollen ihn in Diesel-Euphorie verfallen hier. Aber die Umfragen der Union sind im Keller, die bei der CSU gehen noch. Ja. Aber es ist auch unter Druck. Und zumindest ist es ja interessant, dass sich die Umfragewerte bei der CSU kaum verändert haben, die bei den Freien Wählern wenig verändert haben, aber die AfD trotzdem in Bayern aufwächst. Sie wächst dann sozusagen zulasten des linken Lagers. Im Bund ist die Union unter Druck bei um die 20% inzwischen. In Schleswig-Holstein hat die Union zuletzt 12% verloren. In Mecklenburg-Vorpommern steht die Union bei 10%. Also es sieht alles nicht gut aus für die Union. Was macht die Union falsch?
3: Dramatisch, also Friedrich Merz hat ja gesagt, er kann die AfD halbieren, aber er hat dann die CDU dummerweise halbiert. Einfach bessere Politik machen. Und wissen Sie, was mich am allermeisten auch noch ärgert, ist, wenn man dann in die Diskussion kommt, dass der Zug ja wir hatten eben ein paar Beispiele gehabt, in die total falsche Richtung fährt. Ne, der Zug fährt nach links. Ne, die Wähler stehen an der Bahnsteigkante, haben Mitte rechts gewählt und der Zug fährt weiter nach links. Und dann diskutiert man jetzt, ob man den Lokführer austauscht. Es gibt also Diskussionen, Friedrich Merz weg und Hendrik Wüst rein oder Genosse Günther, ne, Schleswig-Holstein. Dann hat man Zugführer ausgetauscht, der Zug fährt weiter in die falsche Richtung, möglicherweise mit noch einem schlechteren Lokführer, weil die da oben sind ja überhaupt keine Vorbilder. Also wenn da oben eine gute Wirtschaftspolitik gemacht würde, könnte man ja sagen, okay, was können wir uns denn irgendwie von Schleswig-Holstein oder von Bremen abschauen? Die haben ja nichts. Die haben weder eine stabile, gute Wirtschaft, noch haben sie ein gutes Bildungssystem, noch was will man von denen lernen? Also ich würde doch niemals als Unternehmer, wenn ich merke, meine Abteilungsleiter 1 performt nicht, dann nehme ich doch nicht den noch schlechteren und setze den auf den Job. Ich würde mir doch einen besseren suchen. Also die CDU wäre gut drin beraten, keine Personaldiskussion zu führen, einen Kanzler zu ersetzen durch eine noch schlechtere Version eines Kanzlers. Man könnte ja, weil wir hatten ja gerade eine Weltmeisterschaft gehabt, also in dem Fall Fußball, wir haben auch eine Weltmeisterschaft um den Wohlstand in diesem Land, aber wenn du jetzt die Fußball-Weltmeisterschaft nimmst, dann kann man natürlich immer darüber diskutieren, den Trainer auszutauschen. Wäre natürlich clever mit einem besseren Trainer, aber man könnte ja zum Beispiel, bevor man den Trainer mal austauscht, diskutieren, ob man nicht im Bundeskabinett, also die Fußballspieler auf dem Feld, die sich ja gegenseitig momentan nur auf die Füße treten, aber keine Tore schießen, zum Beispiel jetzt bei diesem Reformpaket, das wird sich rausstellen, ob das ein Tor ist oder ein Eigentor, dass man halt eben sagt, gut, dann müssen halt ein paar Kabinettsmitglieder gehen. Also fällt mir zum Beispiel Bärbel Baas mal als Name Nummer 1 ein, wo man halt gucken muss, ob die Frau halt noch tragbar ist. Die hat Arbeitgeber beschimpft und der Kanzler hat sie nicht gerückt, sondern sie wohl noch verteidigt. Und solange die sich halt gegenseitig auf die Füße steigen, werden wir halt auch keine Weltmeisterschaft gewinnen. Also weder die im Fußball und schon gar nicht die Weltmeisterschaft um den Wohlstand auf dieser Welt. Da ziehen andere massiv an uns vorbei.
2: Wenn ich Friedrich Merz richtig verstanden habe, hat er wohl nicht vor, der SPD irgendwelche Hinweise zu ihren Kabinettsmitgliedern zu geben. Es gibt viele, die das in der Tat genauso sehen. Auf dem Arbeitgebertag war es ja keine Erfolgsgeschichte von Frau Baas. Und auch bei den Familienunternehmern gab es ja auch eine spektakuläre Szene, wo sie erklärte, dass sie also umverteilen will beim Unternehmensübergang zwischen den Generationen. Eine andere Debatte, die seit Jahr und Tag geführt wird, ist der CO2-Preis. Evonik-Chef Kullmann hat das im letzten Oktober angesprochen. Er hat es jetzt gerade noch mal wieder angesprochen. Friedrich Merz hat es, wie gesagt, in Belgien auch schon mal kurz erwähnt, dass die CO2-Bepreisung im Prinzip nur eine Zusatzsteuer ist, die der deutschen Wirtschaft auf die Füße fällt. Aber es passiert halt nichts. Muss der CO2-Preis weg?
3: Ja, also das war eine unserer Forderungen vom 18. Mai, dass wenn jetzt eben dieses Extremszenario weg ist, dieses RCP 8.5, dass dann auch die Dringlichkeitsbegründung eben für diese CO2-Steuer entfallen muss.
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2: Darüber müssen wir jetzt sprechen. Justizirrsinn, Fehlurteil. Der Richter hatte die Persönlichkeit des islamistischen Terroristen Abdul Balut offenbar völlig falsch eingeschätzt. Dennoch stand der 21-Jährige unter Beobachtung der Polizei und zwar sogar genau eine Stunde vor dem Anschlag. Ich wiederhole, eine Stunde vor dem Anschlag wurde er noch von Überwachungskameras gefilmt.
3: Abdul Balut wurde Anfang Mai von den Sicherheitsbehörden als Hochrisikoperson eingestuft. Wenige Tage später, am 12. Mai 2026, stand der 21-jährige Deutsch-Libanese am Amtsgericht Berlin-Tiergarten vor einem Richter. Wegen Vorbereitung einer schweren staatsgefährdenden Gewalttat wurde der 21-Jährige zu einer Jugendstrafe von 1 Jahr und 10 Monaten verurteilt. Doch dann die Wende mit tragischem Ausgang. Abdul Balut wird auf Vorbewährung freigelassen. Die Richter begründen das damit, dass der Angeklagte bereits 9 Monate in Untersuchungshaft war, davon 3 Monate im Libanon erlitten habe. Ferner attestierten sie, die Planung seines Vorhabens sei dilettantisch gewesen und er habe sich in der Hauptverhandlung vom Islamischen Staat distanziert. Abdul Balut sei noch prägsam und ein in Entwicklung befindlicher Mensch. Diese Einschätzung der Richter war fatal falsch und kostete das Leben einer Frau aus Polen. Warum läuft ein verurteilter IS-Sympathisant frei herum, obwohl er fest entschlossen war, sich an bewaffneten Kampfhandlungen zu beteiligen? Warum wird er überwacht und kann trotzdem einen Anschlag begehen? Über das totale Versagen deutscher Behörden diskutieren wir jetzt bei News Live.
2: Ja, es sind immer mehr leider traurige Geschichten, die die Wirklichkeit schreibt und die auch unser Rechtssystem schreibt. Offiziell gilt die Frau, die bei dem islamistischen Anschlag am Samstagabend ums Leben kam, noch nicht als endgültig identifiziert. Grundangehörige haben die Leiche in der Rechtsmedizin noch nicht gesehen. Doch wie der polnische Konsul in Berlin bestätigte, handelt es sich bei dem Todesopfer um eine 65-jährige Frau aus Warschau, die mit ihrer Tochter zum CSD, zum Christopher Street Day nach Berlin gereist war. Der polnische Konsul in Berlin schreibt dazu auf X, ich zitiere, mit Bestürzung und tiefer Trauer haben wir die Nachricht erhalten, dass es sich bei dem Opfer des tragischen Anschlags in Berlin um einen polnischen Staatsbürger handelte. Wir sprechen der Familie und den Angehörigen des Verstorbenen unser tiefstes Beileid aus. Der Konsul der Republik Polen in Berlin steht in Kontakt mit den deutschen Behörden und wird der Familie die erforderliche konsularische Unterstützung zukommen lassen. Zitat Ende, das also der polnische Konsul in Berlin. Es kommen also vielleicht auch sogar noch polnisch-deutsche diplomatische Verwicklungen hinzu. Kaum jemand bestreitet, dass dieser Vorfall so in Warschau nicht möglich gewesen wäre, aufgrund einer anderen Migrationspolitik, das wissen wir alle, aber vielleicht auch aufgrund einer anderen Justiz dort. Und das ist eine Frage, die wir nun stellen müssen und wir werden sie gleich anhand von wirklich ja, atemberaubender Stellungnahmen und Gerichtsurteile diskutieren müssen. Wurde diese Frau aus Polen Opfer einer deutschen Justiz, die man dann ja vielleicht letzten Endes doch, wir haben einige Fakten ja schon gehört beim Einspieler, als Kuscheljustiz bezeichnen muss?
4: Ja, die Frau aus Polen wurde Opfer einer ganzen Verkettung von Umständen, die wirklich nur als Totalversagen der deutschen Behörden beschrieben werden können. Also erstmal ist es natürlich schrecklich, dass Deutschland auch kein sicherer Ort mehr ist. Also für viele Menschen aus dem Ausland, die sehen sowas und denken, okay, Deutschland ist offenbar gefährlich geworden. Und in diesem Fall hat sich das ja auch so bestätigt. Wir können da wirklich nur unser Beileid aussprechen und auch sagen, es sind ja immer noch 4 Verletzte, glaube ich, die noch weiter behandelt werden. Es gab eben mehrere Schwerverletzte, es gab viele Leichtverletzte. Und da sprechen wir natürlich noch nicht über die Leute, die auch schockiert und wahrscheinlich auch psychisch traumatisiert sind von sowas, weil das ja einfach ganz, ganz verstörend ist, sowas mitzubekommen. Also einmal auf persönlicher Ebene schrecklich, aber eben auch politisch ganz fatal. Und da haben wir einerseits diese Justizfrage, über die wir gleich ganz ausführlich sprechen werden. Denn der Täter war als quasi angehender Terrorist bekannt. Er wollte einen Anschlag begehen. Er wurde deswegen verurteilt und kam dann aber nicht sofort ins Gefängnis, sondern lief frei rum. Also einerseits Justizversagen, andererseits aber auch Versagen der Ermittlungsbehörden. Denn was gestern veröffentlicht wurde, zuerst bei Bild zu lesen war, ist nämlich, dass seine Wohnung, sein Haus beobachtet wurde. Also polizeilich beobachtet wurde, weil die Behörden eben wussten, wie gefährlich er ist. Und man auf Kamera aufgenommen hat, wie er sein Haus verlassen hat. Ein Mann, von dem man wusste, er will einen Anschlag begehen, an einem Tag, an dem eine der größten Veranstaltungen in Berlin überhaupt stattfindet, von der man weiß, dass sie Ziel islamistischer Anschläge werden kann, weil Islamisten eben Homosexuelle hassen. Das ist nun mal bekannt. Er verlässt also sein Haus. Er hat kurz vorher dieses Auto angemietet, wo man ja auch sagen könnte, vielleicht hätten die Behörden das mal mitbekommen können. Und dann begeht er diese Tat und man ist als Einsatzbehörden vollkommen überrascht davon. Also das ist wirklich ein Versagen auf voller Linie und eben eine Situation, wo man wirklich sagen muss, es hätte hier Menschenleben retten können, wenn man besser ermittelt hätte, wenn man nicht so fahrlässig damit umgegangen wäre. Und das ist eben das Tragische.
2: Und wenn man vielleicht auch eine Justiz gehabt hätte, die also anders gehandelt hätte, als sie gehandelt hat in diesem furchtbaren Fall.
5: Es lag in der Hand, man muss sich das vorstellen, das Amtsgericht Berlin-Tiergarten. Da gab es einen Richter und zwei Jugendschöffen. Und der Richter hat gesagt, naja, also das gibt jetzt hier eine Jugendstrafe und der war ja schon eine Weile in U-Haft, kommt da mal auf freien Fuß. Die Generalstaatsanwaltschaft legt dagegen Widerspruch ein und verlangt die Fortsetzung der U-Haft. Und dann sagt der Richter wieder, nee, ist nicht nötig. Jetzt ist die Frage, hat er sich mal informiert über diesen Mann, den er da vor sich hatte? Hat der mal mit dem Landeskriminalamt und dem Bundeskriminalamt gesprochen? Haben die mit ihm gesprochen? Wusste der, wen der da auf uns loslässt? Ich weiß gar nicht, ob dieser Richter noch ruhig schlafen kann. Ich halte sehr viel von der richterlichen Unabhängigkeit, das ist das höchste Gut. Aber ich frage mich auch, bleibt es jetzt einfach so stehen, dass der eine solche Fehlentscheidung getroffen hat? Und wie wurde er informiert? Naja, und außerdem, zweitens, was Pauline gesagt hat, wie kann es sein, dass die Observation ausgesetzt wurde? Wie wir jetzt wissen, wurde der Terrorist beobachtet von der Polizei. Und die Beobachtung wurde dann ausgesetzt, dann gab es nur noch die Kamera vor der Tür, aber er wurde dann nicht mehr begleitet sozusagen durch Berlin, was vorher geschehen war, weil man das herabgestuft hat, weil man gesagt hat, nein, also unmittelbar steht da keine Gewalttat bevor. Eine vollkommen krasse Fehleinschätzung und auch da muss man sich ja fragen, der Bundesinnenminister Dobrindt, der zeigt jetzt mit dem Finger auf die Justiz, richtig so? Aber er muss aber auch zurück auf seine eigene Behörde zeigen und sagen, wieso hat das Lagezentrum Terrorismus hier in Berlin, wo Bund und Länder zusammenarbeiten, wieso haben die den aus den Augen verloren oder gehen lassen aus der Observation? Das hat der Bundesinnenminister natürlich nicht erwähnt, weil es seine eigenen Behörden sind. Aber da ist ja genauso viel falsch gemacht worden.
2: Wir sprechen über Behördenversagen und Justizversagen. So. Und natürlich steht am Anfang auch politisches Versagen, würde ich sagen. Die Tochter der getöteten Polin, wir haben es gehört, überlebt den Anschlag schwer, wie 28 weitere Personen auch. Keiner dieser Verletzten, das ist immerhin die gute Nachricht, kämpft noch um das Leben. Einige Opfer konnten bereits die Krankenhäuser verlassen. Gleichzeitig wirft natürlich der Anschlag eine drängende Frage auf. Der Attentäter Abdul Balut war den Sicherheitsbehörden längst bekannt. Das LKA überwachte den Attentäter von Berlin und hatte eine Kamera auf seine Haustür gerichtet. Eine Kamera. Die letzten Aufnahmen stammen von Samstag, 20.58 Uhr. Eine Stunde später raste Abdul Balut, dieser deutsche Staatsbürger mit libanesischen Wurzeln, in die Menschenmenge. Sein Risikopotenzial galt als hoch. Man beobachtet ihn, man sieht ihn und trotzdem kann er den Anschlag durchführen. Da muss man schon von einem Totalversagen der Behörden sprechen. Hinzu kommt der zweite Verdächtige, ein Iraner, seit August 2024 ausreisepflichtig und mit einer langen Liste von Gewalttaten, wird nach dem Terroranschlag festgenommen, kurz darauf wieder freigelassen. Seitdem ist der Seriengewalttäter verschwunden. Sein Aufenthaltsort in der Hauptstadt ist unbekannt. Also erst hat man jemanden, der bereits in Visier geraten ist. Der wird da nicht davon abgehalten, diese Tat zu begehen. Dann haben wir noch einen Verdächtigen, der wird wieder freigelassen und ist danach gleich wieder unauffindbar. Also man hat den Eindruck, Deutschland kommt gar nicht mehr heraus aus diesem Kontrollverlust.
6: Also wir erinnern uns ja alle an den Anschlag am Breitscheidplatz Weihnachten vor fast 10 Jahren, also auch 2016. Man hat den Eindruck, dieses Land hat nicht dazugelernt. Aber es sind natürlich zwei Dinge, die nicht für die Polizei sprechen, aber die das zumindest erklären. Inzwischen gibt es so viele Gefährder, allein ein paar hundert in Berlin. Dass es natürlich eine Frage ist, ich muss als Polizei Prioritäten setzen. Ich muss sagen, das sind die ganz gefährlichen, das sind die weniger gefährlichen. Hinterher weiß man es immer besser.

0: interessante Frage, weil man da auch um die Wahrheit herumschleicht. Das Jugendstrafrecht hat ja einen guten Grund. Man denkt, dass ein noch nicht ganz erwachsener Mensch auf den Pfad der Tugend zurückgeführt werden kann, wenn man ihn pädagogisch entsprechend behandelt. Das Maßstab für dieses Denken, für dieses liberale, und ich finde positiv liberale Denken, sind ja Leute, die in unserem Kulturkreis aufgewachsen sind, die zu uns gehören, die wir einschätzen können. Diese Grundannahme, dieses Fundament des Jugendstrafrechts gilt aber nicht für Leute, die aus einem ganz anderen, aus einem islamistischen Kulturkreis kommen, die eine völlig andere Vorstellung von Recht und Tugend und Gewalt, vor allem von Gewalt haben. Jetzt nimmt man aber einen Mann, der einen deutschen Pass hat und behandelt ihn nach den Maßstäben, die eigentlich für ursprünglich deutsche, Kulturdeutsche, muss man sagen, gemacht ist. Daran kann man sehen, dass es die größte Naivität überhaupt ist, zu glauben, wenn ich jemanden einbürgere, ihn also mit einem deutschen Pass versehe, dass er dann ein Deutscher sei, wie alle anderen Deutschen. Das ist genau das Beispiel dafür, dass das eben nicht funktioniert. Wir akzeptieren Parallelgesellschaft.
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1: Ich bin Babette Büchner. Drei CDU-Ministerpräsidenten fordern, dass die abschlagsfreie Rente nach 45 Beitragsjahren bleibt. Bundesarbeitsministerin Bärbel Baas fordert die Union nun auf, ihre Position zu klären. Sie sagte im ZDF-Sommerinterview:
2: Ich sag mal, ich streue mich als SPD nicht dagegen, wenn das Unionsmeinung wäre. Das sehe ich aber noch nicht. Also ich glaube, die Ostministerpräsidenten der CDU müssen das jetzt mal mit der Fraktion der CDU-CSU klären, ob sie das behalten wollen. Die SPD wird sicherlich nicht dagegen sein.
1: Unionsfraktionschef Thorsten Frey hatte zuletzt betont, dass der Teil der Rentenreform umgesetzt werden soll. Saudi-Arabiens Kronprinz Mohammed bin Salman hat US-Präsident Donald Trump im Konflikt mit dem Iran zur Deeskalation aufgerufen. Sein Appell an Trump lautet: Miteinander sprechen, anstatt den Konflikt eskalieren zu lassen.
3: Es soll diplomatische Fortschritte gegeben haben, so US-Präsident Donald Trump. Eine neue Angriffswelle auf den Iran sei daher abgesagt worden. Voraussetzung dafür sei jedoch, dass schnell eine Einigung erzielt werde. Eine offizielle Stellungnahme des Iran zu Trumps jüngsten Aussagen gibt es bisher nicht. Die Lage bleibt also weiter angespannt. Schon in der Vergangenheit hat Trump mehrmals von Durchbrüchen gesprochen, die entweder dementiert wurden oder gescheitert sind. Aus Beirut, Amira Rajab.
1: Drama bei den Löscharbeiten in Griechenland. Zwei Hubschrauber sind zusammengestoßen und abgestürzt. Die Piloten des einen Helikopters meldeten sich nach Berichten des griechischen Rundfunks anschließend per Funk. Zwei Insassen des anderen Hubschraubers überlebten nicht, hieß es. Die Waldbrände nahe Athen werden unterdessen immer größer. Mehrere Ortschaften wurden per Warn-SMS zur Evakuierung aufgefordert. Die Spritpreise in Deutschland sind stark gestiegen. CSU-Chef Markus Söder zweifelt daher an der Wirksamkeit der sogenannten 12-Uhr-Regel an den Tankstellen. Söder sagte im ARD-Sommerinterview, man sollte dringend schauen, ob die Regel funktioniere. Die zeitnahe Einführung eines neuen Tankrabatts erwartet Söder nicht.
0: Soweit das Neueste. 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
1: Das Wetter, die aktuelle Vorhersage des deutschen Wetterdienstes. Heute Abend und in der Nacht gibt es nur wenige Wolken. In Alpnähe kann es aber noch einzelne Gewitter geben. In der Nacht fallen die Temperaturen in den Ballungsräumen im Südwesten auf Werte um 20 Grad. Sonst geht es auf 19 bis 12 Grad herunter. Morgen werden dann im Südwesten bis zu 37 Grad erwartet. Am Nachmittag sind dort heftige Gewitter möglich. Im Norden liegen die Höchstwerte morgen zwischen 26 und 31 Grad.
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1: Hier ist Kissler Kompakt, der erste Kommentar des Tages. Heute lautet unser Thema: Lauterbach verachtet die Freiheit. Karl Lauterbach kämpft in der SPD gegen die SPD und das mit Erfolg. Der ehemalige Bundesgesundheitsminister bleibt auch als Abgeordneter, was er immer war, die nervende Mahnung, dass es mit den Sozialdemokraten noch weiter abwärts gehen kann. Nun sah Lauterbach sich gezwungen, einen Post zu löschen, in dem er wieder einmal plump ausgeteilt hatte, diesmal gegen auswanderungswillige Deutsche. Lauterbachs Weltbild ist typisch für den Zustand der Sozialdemokratie. Leistungsträger schilt man, den Staat preist man, die Abhängigkeit will man. Lauterbach ist ein unermüdlicher Streiter. Sein Gegner ist die Freiheit. Schon zur Corona-Zeit gefiel sich Lauterbach als Dompteur der Massen. Die Einschränkungen der Freiheit konnten ihm nicht drastisch genug sein. Immer hatte er Studien parat, die angeblich immer das bestätigten, was dem Zwingherrn Lauterbach gefiel. Die Angst vor dem Virus sei berechtigt, der Staat müsse das soziale Leben herunterfahren. Lauterbach, dem die Lebensfreude aus keiner Pore quillt, mag im beschränkten Menschenkontakt vielleicht einen Gewinn gesehen haben. Als Minister herrschte er mit Angst, Maskenpflicht und Impfregime. Fehleinschätzungen pflasterten seinen Weg. Lauterbach, das ist der Sonderling als Volksaufseher. Auch heute findet Lauterbach Gefallen an viel Staat und wenig Freiheit, an hohen Steuern und niedrigen Leistungsanreizen. Die Schachtel Zigaretten soll bald 12 Euro kosten? Das ist Lauterbach viel zu wenig.
2: Ich muss ganz ehrlich zugeben, ich hätte die Tabaksteuer noch stärker erhöht, weil dann wären wir nach oben gegangen in das obere Feld in Europa. Es gibt Länder, da kostet eine Schachtel mittlerweile 18, 19 Euro. Wir landen zum Schluss so bei 12 Euro. Ich hätte also noch mehr erhöht.
1: Tja, der Staat soll alles richten. Der Staat soll seinen Säckel füllen und Menschen erziehen. Das ist Lauterbachs schöne Welt aus Maßgaben und Abgaben. Auch eine vorübergehende Hitze will Lauterbach nicht ungenutzt verstreichen lassen. Gerne beruft er sich auf dramatische Schätzungen, um ein Angstszenario zu basteln und warum nicht gleich den Klimanotstand ausrufen.
3: Sie haben gefordert, dass der Klimanotstand ausgerufen wird. Was bringt das?
2: Die Weltgesundheitsorganisation ruft ja Notstände aus, zum Beispiel, wenn wir irgendwo eine Pandemie bekommen, wenn wir Ausbrüche haben. Und an Hitze sterben immer mehr Menschen, und zwar in ganz Europa. Und wir haben uns mit der Weltgesundheitsorganisation damit beschäftigt. Also was muss eigentlich passieren, damit Hitze als ein großes Gesundheitsproblem, was es ja auch ist, wahrgenommen wird. Und ich glaube, dass es daher jetzt an der Zeit wäre, dass man sich mit diesem Notfall beschäftigt, bevor es einfach zu spät ist. Denn jetzt haben wir ja noch viele Spielräume.
1: Lauterbach bläst in die Alarmtrompete. Wo er ist, da ist Gefahr, Drama, Katastrophe und staatliche Übergriffigkeit. Lauterbach rudert weit hinaus auf den Ozean der hohlen Selbstgewissheit. Er weiß und schreibt, Zitat: Die AfD vertreibt schon lange Talente, die lieber in anderen Bundesländern leben. In welchem Bundesland, Herr Lauterbach, regiert die AfD? Da fällt mir keines ein. Lauterbach schreibt und weiß auch, Zitat: Viele Mitglieder der AfD sind Nazis. Nazis, Herr Lauterbach? Also Nationalsozialisten? Reden wir von den Geburtsjahrgängen 1890 bis 1920? Auf welche Studien berufen Sie sich da? Und damit wären wir beim gelöschten Post. Der war insofern ein echter Lauterbach, als sich in ihm Staatsgläubigkeit und Leistungsfeindlichkeit verbanden. Lauterbach hatte als Antwort auf die Nachricht von 5 auswanderungswilligen Familien Folgendes geschrieben. Zitat: Es ist dieses permanente Schlechtreden, was uns am stärksten schadet. Diese ewigen Übertreibungen von jungen Talenten, die mit dem hohen Rentenbeitrag schnief, nicht klarkommen und deshalb angeblich auswandern. Auf diese Leute können wir verzichten, falls es sie überhaupt gibt. Zitat Ende. Sozialisten beschimpfen Republikflüchtlinge. Lauterbach kümmert es nicht, wenn Leistungsträger das Land verlassen. Und zwar aufgrund hoher Sozialabgaben. Für solche High-Performer hat er, der Low-Performer, nur Spott übrig. Schnief! Diese Herablassung nach Herrenreiterart erinnert an den Umgang strenger Eltern mit unreifen Penälern. Haut doch ab, wenn es euch hier nicht gefällt. Lauterbach kränkt es, dass das Volk der Souverän ist und nicht er, Lauterbach. Einmal wenigstens badet der Volksaufseher im Bad der Menge. Und wo? Natürlich beim ZDF. Dort hat man für ihn Applaus organisiert. In der Sendung Heute Show, das Quiz.
4: Neben Matthias Matschke spielt ein Mann, den ich hier nicht weiter vorstellen muss. Karl Lauterbach ist hier bei uns.
1: Beifallsstürme für Lauterbach? Nur im ZDF. Erwachsene wissen, Lauterbach, das ist das Drama des wild gewordenen Kleinbürgers, der herrschen will. Das war Kissler Kompakt, der erste Kommentar des Tages, Ausgabe 325. Nur selber denken macht schlau.
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2: Der islamistische Terror beim Christopher Street Day in Berlin schockt ganz Deutschland. Bundeskanzler Friedrich Merz wollte die richtigen Worte finden, zog dann aber schiefe Vergleiche und rutschte ab in linke Phrasen.
3: Nach den Anschlägen von Solingen und Aschaffenburg hatte Friedrich Merz als CDU-Chef und Anführer der Opposition noch scharfe Worte gefunden. Gegen die illegale Migration, für mehr Abschiebungen und die Bekämpfung von Islamismus. Ganze Maßnahmenpakete stellte Merz damals der Öffentlichkeit vor. Nach dem islamistischen Terroranschlag auf den CSD in Berlin kamen ganz andere Töne von Merz als Bundeskanzler. Merz stellte den Terror von Berlin mit schlechten Witzen in eine Reihe.
4: Nicht erst ein solcher Anschlag wie gestern Abend. Intoleranz, Ausgrenzung, Diskriminierung, dumme Redensarten, schlechte Witze.
3: Auch verfiel der Bundeskanzler in leere Redehüllen, die man sonst nur von SPD, Linkspartei oder den Grünen gewohnt ist. Über den Bundeskanzler, der angesichts des islamistischen Terrors seinen Kompass und auch seine Härte verliert, sprechen wir jetzt bei News Live.
2: Worte können mächtig sein. Was spricht aus den Worten des mächtigsten Politikers Deutschland? Darüber sprechen wir. Bundeskanzler Friedrich Merz nahm am Sonntag, am Tag nach dem Anschlag auf den Berliner CSD, Christopher Street Day, am Gedenkgottesdienst in der evangelischen Marienkirche in Berlin teil. Er hielt eine Rede, in der er den islamistischen Terror mit einer toten Frau und 29 teils schwer verletzten Opfern mit schlechten Witzen in eine Reihe stellte.
4: Ich möchte auch ein sehr persönliches Wort an die queere Community richten. Meine Damen und Herren, nicht erst ein solcher Anschlag wie gestern Abend. Intoleranz, Ausgrenzung, Diskriminierung, dumme Redensarten, schlechte Witze. Sind bereits Teil einer solchen Gewalt.
2: Ja, da stockt ihm fast die Stimme. Er scheint auch kurz mit den Tränen zu ringen. Es gab auch Unruhe dort. Einige haben wohl aus Protest auch während seiner Rede die Kirche verlassen. Wir müssen gleich nochmal über das Setting dieser Kirche reden, das er auch zu denken und vielleicht auch zu wundern Anlass gibt. Aber einfach nochmal über diesen ganz einfachen Gedankengang. Er stellte eine Assoziationskette her, Wolfgang Herrles, oder vielleicht sogar schon eine Kausalkette. Ich weiß es gar nicht genau, aber am Anfang steht der islamistische Terror ganz oben und dann geht er gewissermaßen die möglichen Gründe dieses Klimas durch, dieses Terrors, dieser Gewalt und dann landet er bei schlechten Witzen.
5: Also drei Dinge. Erstens, er predigt statt zu handeln. Ein Bundeskanzler sollte nicht predigen, sondern die richtige Politik machen. Zweitens, er sagt das ja nicht aus eigenem Bedürfnis, sondern er reagiert. Er reagiert auf Kritik von queeren Funktionären davor, die sich darüber aufgeregt hatten, dass Friedrich Merz von einem Anschlag auf die offene Gesellschaft sprach und nicht von einem Anschlag speziell auf die queere Gemeinde. Dagegen gab es Stimmen aus der Community und darauf reagiert er nun hier als Prediger in der Kirche. Das Dritte, und das ist das Gravierendste, was er sagt, ist skandalös. Denn es ist unsere Meinungsfreiheit, es ist unser gutes Recht, auch schlechte Witze zu machen. Es ist unser gutes Recht, auch unsere Vorurteile, unsere Redensarten zu pflegen. Ja? Der Stammtisch ist nicht verboten. Ja? Es ist nicht alles, was moralisch nicht korrekt ist oder politisch korrekt, auch gleich verboten und schon gar nicht gleichzusetzen mit einem Terroranschlag. Nein, der hat nicht kapiert, was Freiheit bedeutet. Die Freiheit bezieht sich nicht nur auf das Gute, Wahre und Schöne. Die Freiheit bezieht sich auf das Wort insgesamt. Ich darf auch schlechte Witze machen. Darauf lege ich Wert. Nicht, dass ich schlechte Witze machen möchte, aber ich möchte, dass jeder in der Lage ist, schlechte Witze machen zu dürfen. Dagegen kann auch ein Bundeskanzler nichts haben, weil er schmeißt sich da auf eine widerliche Art den Leuten an die Brust, die ja jetzt auch versuchen, diesen Terroranschlag in die Nähe von rechts und so weiter zu drücken.
6: Ich glaube, das ist der entscheidende Punkt. Denn wir haben ja schon oft gesehen, dass der Kanzler verrückte linke Narrative übernimmt. Zum Beispiel das verrückte linke Narrativ, dass man die Atomkraft nicht wieder in Deutschland einführen könnte. Zum Beispiel das verrückte linke Narrativ, dass man nicht mehr abschieben könnte. Also es gibt viele linke Ideen, die der Kanzler übernimmt und die verrückt sind. Und jetzt haben wir nach diesem islamistischen Anschlag eine linke Idee, die wirklich dieses Ausmaß an Verrücktheit nochmal übertrifft, nämlich die Idee, dass Islamisten in Wahrheit Rechte sind. Das ist so verquer, dass man wahrscheinlich einem breiten Teil der Bevölkerung das gar nicht mehr vermitteln kann. Was sollen denn Islamisten mit Rechten zu tun haben? Die Verbindung, die jetzt aus dem linken Lager hergestellt wird, lautet, dass Islamisten konservativ sein und Rechte konservativ sein und man das irgendwie in einen Topf werfen könnte und dass am Ende die bösen, verhassten Rechten auch für diesen islamistischen Anschlag verantwortlich sind, obwohl es gerade die Rechten sind, die seit Jahren sagen, wir brauchen eine andere Migrationspolitik und wir brauchen eine Abkehr von dieser islamistischen Masseneinwanderung. Also diejenigen, die das am schärfsten kritisieren, sollen plötzlich für den Islamismus verantwortlich gemacht werden. Und genau das macht ja jetzt Friedrich Merz sich zu eigen, indem er sagt, dieses linke Narrativ, schlechte Witze und dumme Redensarten sind Teil der Gewalt. Also er sagt, wenn wir hier kritisch über die Queer-Community reden, wenn wir einen Witz darüber machen, dass es vielleicht nicht super ist, Kinder neben Hundemaskenfetischisten rumlaufen zu lassen, dann sind wir diejenigen, die islamistische Gewalt damit begünstigen oder herbeiführen. Wir sind Teil dieser islamistischen Gewalt. Also wir werden für den Islamismus, der uns ja hier alle auch bedroht als Bürger dieses Landes und auch als ausgesprochene Islamkritiker, sind wir ja von Islamismus durchaus bedroht. Und wir sollen auf einmal verantwortlich sein für Islamismus. Das ist eine solche verrückte Umdrehung, dass man gar nicht mehr weiß, wie der Kanzler zu solchen Ideen überhaupt kommt.
7: Ich glaube, weil er hat das gar nicht verstanden. Ich glaube, er hat die Gewalt nicht verstanden, die hier im Spiel ist. Es geht nicht um einen Angriff auf die queere Community, sondern es geht um einen Angriff auf den Westen insgesamt. Und der Attentäter hat sich dieses Festival herausgesucht, um möglichst viele Menschen umzubringen. In dem Urteil, was wir hier auch schon gesehen haben, steht drin, dass er sich dazu bekannt hat, sich dem Islamischen Staat anzuschließen, um so viele Ungläubige wie möglich zu töten. Und nicht, um so viel queere Menschen wie möglich zu töten. Das steht ja in dem Urteil alles drin, was der vorhatte. Das heißt, die islamistischen Prediger haben ihm gesagt, töte die Ungläubigen. Ob das nun Queere sind oder nicht, spielt gar keine Rolle. Und wenn jetzt der Bundeskanzler glaubt, dass Diskriminierung in diesem Land, die es sicherlich immer noch gibt, gegenüber Homosexuellen und anderen sexuellen Minderheiten, dass die dafür verantwortlich sei, dass dieser Mann in die Menge fährt, dann irrt er sich ganz gewaltig. Diese Diskriminierung mag es geben.
5: Er folgt aber nur der Propaganda dieser queeren Funktionäre.
7: Sie haben es schon gesagt, Das ist ihm ja fast vorgegeben, dass er dabei auch noch in Tränen ausbricht und ihm Stimme versagt, verstehe ich überhaupt nicht. Aber sei es drum, ich war bei diesem Gottesdienst nicht persönlich da, ich habe das auch nur so gesehen. Aber dass er diesen Zusammenhang herstellt, finde ich, ist wirklich empörend. Ich fühle mich auch angesprochen als Teil der Mehrheit, die er ja hier anspricht. Ich habe damit nichts zu tun. Und wenn, Herr Hallitz, wenn Sie sagen, man muss ja wohl noch das Recht haben, einen Witz zu machen, dann ist das ja wohl auch richtig. Er schiebt uns als Mehrheitsgesellschaft hier die Schuld in die Schuhe für diesen Terroranschlag. Also wirklich, das ist wirklich verrückt. Das ist wirklich verrückt. Und er muss sich das mal ganz genau überlegen, was er da eigentlich angerichtet hat und es auch nochmal korrigieren und sagen, nee, das ist nicht die Mehrheitsgesellschaft, das ist auch nicht Diskriminierung, die es eventuell gibt, das sind auch nicht irgendwelche dummen Kneipenreden und irgendwelche schlechten Witze, sondern es ist islamistische Indoktrination, die jungen Menschen sagt, du musst Ungläubige töten. Das ist alles.
2: Und er sagt ja am Anfang, nur uns nochmal aufzufangen, bevor diese lange Reihe kam, also Islamismus kann schon beginnen. Bei schlechten Witzen hat er ja gesagt, das sei nun ein ganz persönliches Wort von ihm an die Queer-Community.
7: Ja.
2: Also gewissermaßen der Terror gegen euch, der tödliche Terror, der Extremismus gegen euch, der beginnt schon da, wo jemand, das kann ja heißen, schlechte Witze über euch macht.
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1: Ich bin Babit Büchner. In der Diskussion um die Frührente mit 63 hat CSU-Chef Markus Söder davor gewarnt, dass die gesamte Rentenreform scheitern könnte. Man müsse aufpassen, dass man nicht das ganze Rentenpaket aufschnüre, sagte Söder im ARD-Sommerinterview.
2: Arbeitsministerin Baas zeigte sich im ZDF offen dafür, das Paket nochmal aufzuschnüren, zumal die Frührente von der SPD eingeführt worden sei, die CDU wolle sie abschaffen. Aber vor neuen Gesprächen wünschte sich eine klare Position dazu vom Koalitionspartner CDU-CSU. Die drei ostdeutschen CDU-Ministerpräsidenten Kretschmer, Schulze und Vogt wollen an der abschlagsfreien Frührente festhalten. Von der CDU-Spitze hieß es später allerdings nochmal, nein, die Union bleibe bei der Abschaffung. Auch Söder betonte im ARD-Sommerinterview, wie überrascht er über den Vorstoß der ostdeutschen CDU-Kollegen war. Ursula Winkler, Nachrichtenredaktion.
1: Bei der Waldbrandbekämpfung westlich von Athen sind zwei Löschhubschrauber zusammengestoßen. Ein Helikopter konnte eine Notlandung machen, die Piloten des anderen Hubschraubers überlebten nicht. Die Waldbrände nahe Athen werden unterdessen immer größer. Nach ersten Schätzungen wurden bereits mehr als 10.000 Hektar Wald sowie Häuserställe und landwirtschaftliche Flächen zerstört, berichtete der griechische Rundfunk. Der Moskauer Bürgermeister hat den tödlichen Sprengstoffanschlag in einem Ausgehviertel der Hauptstadt als brutalen Terrorakt bezeichnet. Mindestens 3 Menschen waren bei der Explosion ums Leben gekommen.
3: Das Attentat galt Militärbloggern hier in Russland zufolge dem General Alexander Tschaiko. Er ist der neue Chef der Luft- und Raumfahrtstreitkräfte Russlands. Er soll in dem Restaurant hier in Moskau seinen 55. Geburtstag und die Beförderung gefeiert haben. Er blieb aber unversehrt, als die in einem Paket versteckte Bombe gestern hochging. Aus Moskau, Ulf Mauder.
1: In der kommenden Woche macht die Polizei wieder Jagd auf Temposünder. Morgen beginnt der sogenannte Blitzermarathon. Laut ADAC beteiligen sich daran mehrere Bundesländer, allerdings nicht alle. Mit der Aktion will die Polizei die Zahl der schweren Verkehrsunfälle reduzieren.
0: Soweit das Neueste. 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
1: Das Wetter, die aktuelle Vorhersage des deutschen Wetterdienstes. Heute Abend und in der Nacht gibt es nur wenige Wolken, in Altnähe kann es aber noch einzelne Gewitter geben. In der Nacht fallen die Temperaturen in den Ballungsräumen im Südwesten auf Werte um 20 Grad, sonst geht es auf 19 bis 12 Grad herunter. Morgen werden dann im Südwesten bis zu 37 Grad erwartet, am Nachmittag sind dort heftige Gewitter möglich. Im Norden liegen die Höchstwerte morgen zwischen 26 und 31 Grad.
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2: Dafür wird ein Gutachten beim Inlandsgeheimdienst bestellt, der wiederum weisungsgebunden dem herrschenden Innenminister untersteht. Im Gutachten werden dann vollkommen legitime Äußerungen als Verfassungsfeindlichkeit eingestuft. Die Verfassungstreueprüfung ist nichts anderes als der Willkürstaat. Das erste prominente Opfer war der Ludwigshafener Bürgermeisterkandidat Joachim Paul von der AfD, der nicht antreten durfte, weil er es gewagt hatte, die Missstände in seiner Stadt bei einem Spaziergang beschrieben zu haben. Seitdem frisst sich dieses Geschwür des totalitären Ungeistes durch unser ganzes Land. Derzeit werden in Niedersachsen zahlreiche AfD-Kandidaten einfach von der Wahl ausgeschlossen. Betroffen sind mindestens Martin Sichert aus Friesland, Stefan Bothe aus Lüneburg und Reinhold Goos aus Nordheim. Der Bundestagsabgeordnete und AfD-Gesundheitsexperte Martin Sichert ist der wohl prominenteste Fall. Vor wenigen Tagen geriet er bereits ins Visier, weil er die Bundesregierung im Bundestag sehr scharf kritisiert hatte. Für ihre Gesundheitsreform. Wo kommen wir denn dahin, wenn man sich jetzt auch noch Kritik von der Opposition gefallen lassen muss? Eine Gesundheitsreform, die Millionen Deutsche um Behandlungstermine bringen wird, weil schlicht kein Geld mehr da ist. Und es ist kein Geld mehr da, weil Menschen illegal in die Krankenversicherung eingewandert sind. Nachdem Sichert die Reform kritisierte, drohte Bundestagspräsidentin Julia Klöckner mit dem Rauswurf der kompletten AfD-Fraktion aus dem Bundestag. Mit Demokratie hat das nicht mehr viel zu tun. Wie es aussieht, wenn die Bürokraten und Apparatschicks in ihren Hinterzimmern einfach per Handzeichen die deutsche Demokratie für beendet erklären und beerdigen, liegt nun also erstmals auf Video vor. Der Ausschluss des Bundestagsabgeordneten Martin Sichert.
3: Dann möchte ich über die einzelnen Personen abstimmen lassen. Der erste Wahlvorschlag ist eben von der SPD, der Herr Neuhaus. Der kriegt den Herrn Neuhaus mit. Dann die Frau Böck-Quee, auch einstimmig. Dann Herr Sichert. Wer ist für Herrn Sichert als solches, dass er gewählt werden darf? Wir sind einstimmig. Wer ist dagegen? Ist mehrheitlich 1, 2, 3, 4 Stimmen. 5 Stimmen, ne? Dagegen. Also heute 5 Stimmen dagegen. Und eine. Und dagegen. 5 dagegen. Und eine. Und meine Stimme natürlich dann auch. Ja, damit sind Sie nicht zugelassen, aber Sie haben die Möglichkeit, natürlich Rechtsmittel einzulegen. Sie können einen sogenannten Wahleinspruch auch einlegen.
2: Nach dieser schändlichen Wahl, nachdem man verhindert hat, dass er zur Wahl antreten darf, wird Sichert noch einmal wortwörtlich erklärt, dass er von der Wahl ausgeschlossen wird, weil der Geheimdienst unerwünschte Äußerungen von ihm zusammengetragen hat.
3: Geführt, dass eben dass sie nicht zugelassen worden sind. Inhaltlich möchte ich mich da tatsächlich auch in der Begründung darauf beziehen, auf das Schreiben des MI und die vertieften Ausführungen eben auch des Verfassungsschutzes. Wenn man da einzelne Punkte eben auch nimmt. Also Sie haben dazu ja auch schon Stellung genommen gehabt, aus Ihrer Sicht sind die ja nicht tragend. Aber ich nehme die tatsächlich so zur Kenntnis auch und denke auch, zumindest, dass es aus meiner Sicht schlüssig dargestellt ist. Und deshalb habe ich natürlich diesem Votum auch gefolgt. Es geht in den Unterlagen, geht es eben schon über Massenmigration, über die AfD allgemein. Es geht eben darum, um 350 Jugendliche, die randalieren, Böller geworfen haben und. Also ich möchte Ihnen das gar nicht alles ausführen, aber die Grundlage dafür, und das werden Sie dann auch im Protokoll wiederfinden, ist tatsächlich dann das Protokoll und das Votum des Landes, welches wir natürlich für den Protokoll.
2: Sie haben über Massenmigration und randalierende Jugendliche gesprochen, die Böller werfen. Was fällt Ihnen ein? Wir werden in diesem Video Zeugen eines kalten Bürokratenputsches gegen die freiheitlich-demokratische Grundordnung. Die linke Regierung schließt auf Grundlage eines linken Fantasiepolitgutachtens vom Geheimdienst rechte Mitbewerber von der Wahl aus. Das sind Putin- und Erdogan-Methoden mitten in Deutschland. Und wenn sich das ausbreitet, und darauf deutet derzeit alles hin, dann ist das rasante Ende der Demokratie in Deutschland. Unsere Demokratie siegt über die Demokratie. Es gibt zwar kein AfD-Verbot, aber man kann die AfD einfach nicht mehr wählen. Ihre Abgeordneten werden von den Wahlzetteln einfach getilgt. Das ist der düstere Abstieg in die Bürokratendiktatur. Als kritischer Geist stellen Sie nun ganz sicher zwei Fragen. Erstens, wie kann das bitte passieren? Und zweitens, was steht denn in diesen Gutachten so Schreckliches drin? Die Antworten auf beide Fragen klingen wie aus einem Horrorfilm über eben jenes Ende der Demokratie. Erstens, durch ein neues Landeswahlgesetz, das SPD und Grüne erst im Frühjahr in Niedersachsen verabschiedet haben, darf nun das Innenministerium in Hannover bestimmen, welche Kandidaten vom Geheimdienst auf ihre Verfassungstreue überprüft werden. Innenministerin Daniela Behrens verkündete dazu, niemand soll für einen Staat handeln können, dessen freiheitlich-demokratische Grundordnung er ablehnt oder bekämpft. Zuständig für die Überprüfung ist dann das weisungsgebundene Landesamt für Verfassungsschutz in Niedersachsen, das sich, Achtung, offen zum Linksextremismus bekennt. Hier ist der Post auf X. Ich zitiere. Auch wir sind Antifa. Selbstverständlich. Und weiter schreibt der Verfassungsschutz Niedersachsen dann folgende Worte zur Klarstellung. Die Ablehnung von Faschismus in jeglicher Form und menschenfeindlicher Ideologie sind in ihr verankert. Jede Person, die hinter der freiheitlich-demokratischen Grundordnung steht, ist Antifa. Bedeutet natürlich, wer nicht Antifa ist, ist kein Demokrat.
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2: Wir sprechen hier über wirklich großen Streit in der CDU, Stress mit dem Kanzler und dem Bundesvorsitzenden, den dieser aber selbst ausgelöst hat durch die Demission, die Entlassung des Bundesverkehrsministers Patrick Schnieder, ohne dafür Gründe zu liefern. Wir haben hier gesprochen eben über einen Brief der CDU-Fraktion im Landtag Rheinland-Pfalz, die eben wortwörtlich schreibt, wir haben uns nach internen Beratungen in der Fraktion entschieden, von einem gemeinsamen Treffen mit Ihnen, unserer Fraktion, Abstand zu nehmen. Das ist ein ungeheuerlicher Vorgang. Gunnar, du hast gesagt, gleichzeitig sagt die CDU Rheinland-Pfalz hier auf einer Kachel in den sozialen Medien, wir sehen es hier eingeblendet, wir sind stolz auf Patrick Schnieder. Da ist also nichts von Deeskalation zu spüren. Da bräuchte es mal ein Deradikalisierungsprogramm vielleicht innerhalb der CDU. Daraufhin wurde gestern auch der Kanzler angesprochen. Ja, wie gehen Sie denn nun mit den Widerständen aus Rheinland-Pfalz um? Sie wurden da ausgeladen. Und hören wir uns mal an, was Friedrich Merz auf diese Frage sagte.
3: Ich gehe mal davon aus, dass sich die Wogen bis zum September wieder etwas geglättet haben und dass ich selbstverständlich dann auch die Landtagsfraktion aus Rheinland-Pfalz sehe. Da gibt es im Augenblick gerade in diesem Landesverband eine verständliche Aufregung. Aber ich werde das auch noch mal erläutern. Ich werde auch mit den Kolleginnen und Kollegen sprechen, so wie ich es auch schon mit Gordon Schnieder und auch mit Patrick Schnieder getan habe. Gordon Schnieder in seiner Eigenschaft als Landesvorsitzender der CDU von Rheinland-Pfalz, Patrick Schnieder als der Betroffene. Ich werde mit beiden auch weiter sprechen.
2: Noch einmal, Friedrich Merz. Gefragt als CDU-Parteivorsitzender sagt, ja, im Landesverband Rheinland-Pfalz, da herrscht eine verständliche Aufregung. Das heißt doch allerdings, Pauline, er hat eine Entscheidung getroffen und ging davon aus, dass diese eine Aufregung auslösen würde. Also er hat das gewissermaßen kalt lächelnd in Kauf genommen, wenn diese Aufregung verständlich ist.
4: Ich glaube, er hat damit nicht gerechnet. Ich glaube, er hat gar kein Gespür mehr für seine eigene Partei. Weil sonst würde er ja so einen großen Personalumbau jetzt gar nicht mehr wagen. Wenn er wüsste, was er damit auslöst, dann hätte er das, glaube ich, so nicht gemacht. Ich glaube, er hatte auch gar nicht auf dem Schirm, dass es diese Solidarität zwischen diesen beiden Brüdern gibt und dass das für ihn auch von der Machtfrage her ganz gefährlich werden kann. Ähnlich hat er ja auch unterschätzt, welchen Shitstorm er mit dieser ganzen Geschichte um Jens Spahn auslösen würde, dass er das so hat laufen lassen. Also ich glaube, dass er völlig das Gespür für die Realität tatsächlich verloren hat. Das hat man ja in den letzten Monaten auch gemerkt, wie das immer mehr geworden ist. Also er hat ja am Anfang über Behauptungen regiert. Er hat einfach immer gesagt, die Stimmung verbessert sich schon, man merkt es und jetzt kommt der Herbst der Reformen. Und dann kam das alles nicht und dann hat er an diesen Behauptungen festgehalten. Also wir haben ja einen Kanzler des kalkulierten Realitätsverlustes, der uns immer eine andere Realität erzählt als die, die tatsächlich besteht. Und ich glaube, das geht mittlerweile so weit, dass er das Gespür dafür, wie er mit seinen eigenen Leuten auch umgehen kann, völlig verloren hat. Dass er glaubt, er kann qua Amt wie so ein Alleinherrscher, und genau das wird ihm ja von vielen vorgeworfen, dass er eben diese Alleinherrschermentalität mittlerweile hat, kann er da durchregieren, weil er eben der Kanzler ist und er versteht gar nicht mehr, dass die Partei seine Machtbasis ist, dass er ohne diese Partei nichts ist und dass er pfleglich und respektvoll mit diesen Leuten umgehen muss, weil er sonst ein Kanzler ohne Macht ist.
2: Also wir haben ein noch schärferes Urteil jetzt, Pauline, durch eine Analyse. Demnach sieht man hier an dem Scheitern, an dieser Personalhochrade, dass Friedrich Merz generell ein Problem habe, die Wirklichkeit wahrzunehmen. Also Realitätsverlust schon fast, oder?
5: Ja, also der größte Realitätsverlust war gerade das Zitat, bis Herbst werden sich die Wogen geglättet haben. Ich sage ihm voraus, im Herbst haben wir den Perfect Storm, den perfekten Sturm. Der perfekte Sturm besteht aus den Wahlniederlagen in den ostdeutschen Ländern und in dem, was sich in der eigenen Partei bis dahin zusammenbraut. Er wird eines seiner beiden Ämter, er wird beide Ämter verlieren, aber er wird erstmal eines aufgeben müssen, vermutlich den Parteivorsitz. Wobei man sein Vorteil ist, dass es niemanden gibt, der sich direkt anbietet. Linnemann wäre so einer gewesen. Auch das ein guter Grund, ihn in die Kabinettsdisziplin einzubinden. Söder ist sicher der Ersatzmann für die Kanzlerschaft, aber so weit wird es noch nicht kommen. Erstmal wird der Aufstand in der CDU im Herbst zu einem perfekten Sturm sich zusammenballen. Und dann wird man sehen, man darf ja nicht vergessen, diesen ganzen Wahnsinn, den er da gerade mit seinem Personalkarussell angestellt hat, war ja nicht Planung, war ja nicht Kalkül, war ja nicht große Absicht. Nein, wenn der Spahn nicht über seine Leihmutterschaft gestürzt wäre, was hätte er dann gemacht? Gar nichts. Dann wären all die Leute wären noch da, es hätte sich gar nichts verändert. Nein, er versuchte ja da sozusagen aus einem Zufall ein Momentum zu machen. Und dieses Momentum hat er nicht genutzt.
2: Und dieser perfekte Sturm, den Sie eben beschreiben, der mutmaßlich, ich würde es auch so sehen, auf die CDU zustürmt, der baut sich gerade auf. Ja. Und zwar in allen Landesverbänden. Lassen Sie uns vielleicht kurz mal noch schauen, was wir aus Bremen gehört haben. Jawohl, in Bremen gibt es eine CDU. Heiko Strohmann heißt der Vorsitzende, ein Strohmann aus Bremen. Ja. Und auch er ist den Kanzler nun wütend angegangen. Sie leiten hier keine Firma, sondern eine Partei. Das soll also Herr Strohmann, Berliner CDU, im Präsidium dem Kanzler vorgeworfen haben. Das ist ein Zitat, das vermittelt worden ist vom Kollegen Philipp Piatow aus der Bild-Zeitung. Aus dem Bundesvorstand wird er stark angegangen. Das ist also ein Bericht von Philipp Piatow von der Bild. Zitat, Sie leiten hier keine Firma, sondern eine Parteikritik im Bundesvorstand der CDU am Bundesvorsitzenden Merz. Und jetzt gehen wir noch zwei Etagen höher im Regal der Wichtigkeit. Auch Johannes Winkel, der Chef der Jungen Union und Bundestagsabgeordneter und NRWler, sprach von einem, Zitat, massiven Glaubwürdigkeitsproblem. Das war seine Formulierung. Massives Glaubwürdigkeitsproblem, denn die Ereignisse überschlagen sich und die Glaubwürdigkeitsprobleme nehmen zu. Da wären wir jetzt schon bei Tino Sorge, den kennen Sie vielleicht. Tino Sorge, parlamentarischer Staatssekretär im Gesundheitsministerium, wurde aus dem Nichts ja entlassen. Er gilt und galt als erfahren und kompetent, jetzt muss er trotzdem plötzlich gehen. In einem Brief, der News vorliegt, lässt Tino Sorge unverhohlen Dampf ab, vor allem über die Art und Weise, wie ihn der Kanzler gefeuert habe. Ich darf daraus zitieren, dass er sie anstelle eines persönlichen Gesprächs mit mir zuerst in Parteigremien und vor der Presse verkündet hat, bleibt seine eigene Stilfrage. Und weiter zu hoffen bleibt, dass sie, also dieser Wechsel einer übergeordneten Logik folgt, die größer ist als die Summe einzelner Personalentscheidungen. Und das ist auch noch ganz interessant, das möchte ich noch, bevor ich die Einschätzung an dich weiterreiche, Gunnar, geben, in die Diskussion werfen. Tino Sorge, parlamentarischer Staatssekretär im Bundesministerium für Gesundheit bisher, ist also entlassen worden als parlamentarischer Staatssekretär im Bundesministerium für Gesundheit. Und hinzu kommt, der ist aus Sachsen-Anhalt. Also Rheinland-Pfalz hat er gegen sich aufgebracht, jetzt Sachsen-Anhalt, wo wir im September haben. Und das war der Osten noch nicht komplett angezündet, haben wir nachher noch ein Beispiel aus Sachsen. Also Wasserlaube Merz.
6: Der Aufstand gegen Merz hat ja zur Ursache, wie wir schon festgestellt haben, dass die Reformen nicht gekommen sind. Das heißt, die Parteibasis ist unruhig. Herr Herles, Sie haben es gesagt, da verliert man Landtagsmandate, weil die Wahlergebnisse schlecht sind. Aber die müssen sich doch auch mal an die eigene Nase fassen. Ich meine, wer hat denn die Koalition mit der SPD beschlossen? Sie haben ja gesagt, die SPD hängt an der CDU als Bremse. Aber die wollten doch diese Koalition eingehen. Die hat ja nicht Herr Merz allein erfunden. Das heißt also, dass es die Reform nicht geben kann, wussten die ja schon vorher, weil die kannten die Sozis ja. Die wussten ja genau, was die alles nicht wollen. Und die wussten auch genau, dass aus diesen großen Reformen, die angekündigt waren, Reformchen werden würden oder gar nichts. Ja, das heißt, wenn die jetzt einen Aufstand machen, dann suchen sie ja in Merz eigentlich auch nur den Sündenbock. Eigentlich waren sie es ja alle selber, die gesagt haben, ja, natürlich, weil mit der AfD geht's ja überhaupt nicht und die Brandmauer und hin und her. Also was anderes haben wir nicht. Also müssen wir mit den Sozis in eine Koalition gehen, wohl wissend, dass daraus nicht viel werden würde. Und jetzt über dieses Theater mit den Personalien machen sie einen Aufstand gegen Merz und schieben ihm sämtlich die Schuld in die Schuhe. Aber einen Moment mal, auch in Rheinland-Pfalz regiert man mit der SPD. Auch da passiert gerade gar nicht so viel, ja, muss man auch sagen. Also zu sagen, der Merz ist an allem schuld, ist ja vollkommener Unsinn. Natürlich hat die Partei diesen Weg eingeschlagen, auf dem sie jetzt ist und der in die Sackgasse führt, der in Umfragen führt und Wahlergebnisse, die natürlich eine Katastrophe sind.
5: Sie haben vollkommen recht. Das Ganze ist ein Ablenkungsmanöver. Die eigentliche Frage, die die Partei diskutieren sollte, und zwar kräftig, heftig, jeden Tag, ist, wie werde ich die SPD los? Ja. Was sind die Alternativen? Aber genau diese Debatte findet nicht statt.
4: Aber genau diese Debatte wird natürlich dadurch ausgelöst. Also diese Kritik an Kanzler Merz ist ja auch eine Kritik an seinem Machtsystem. Sein Machtsystem ist, wir unterwerfen uns unter die Linken, weil wir so viel Angst davor haben, mit anderen zu koalieren, namentlich mit der AfD, dass wir alles der SPD geben, was diese SPD möchte und dass wir eigentlich zum Sprachrohr der Linken werden. Also das ist ja die Merz-Linie und die wird ja hier auch mitattackiert. Ich finde, wir müssen noch mal durchgehen, diese ganzen Zitate, die wir eben gehört haben. Denn die sind ja sehr heftig. Also was dort im Bundesvorstand auf Merz zukam, das war ja wie so eine Generalabrechnung. Wir haben das Zitat gehört, sie leiten hier keine Firma, sondern eine Partei. Da schwingt ja auch mit, sie besitzen diesen Laden nicht. Also das ist nicht allein die Macht des Kanzlers, sondern er muss sich abstimmen mit seiner Partei. Und das geschieht offenbar nicht mehr. Und das finde ich so interessant, das sieht man an all diesen Statements, dass es auch so eine massive Kritik gibt am Charakter von Friedrich Merz. Also dass es wirklich auch auf so eine persönliche Ebene jetzt mittlerweile geht.
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1: Ich bin Babit Büchner. In der Diskussion um die Frührente mit 63 hat CSU-Chef Markus Söder vor einem Scheitern der gesamten Rentenreform gewarnt. Im ARD-Sommer-Interview betonte Söder, dass ihn der Vorstoß der drei CDU-Ministerpräsidenten aus dem Osten überrascht habe. Unter anderem, weil das Paket schon vor etlichen Wochen auf den Weg gebracht worden sei. SPD-Chefin Bärbel Baas forderte die Union im ZDF-Sommer-Interview auf, ihre Position zu klären. Bei der Waldbrandbekämpfung westlich von Athen sind zwei Löschhubschrauber zusammengestoßen. Ein Helikopter konnte eine Notlandung machen. Die Piloten des anderen Hubschraubers überlebten nicht.
2: Das Fernsehen zeigte ein Video, auf dem der Moment des Unglücks zu sehen sein soll. Dabei berührt der eine Hubschrauber den Rotor des anderen. Kurz darauf explodiert der zweite Hubschrauber und stürzt brennend ab. Nach ersten Schätzungen wurden seit Freitag mehr als 10.000 Hektar Wald sowie Häuser und landwirtschaftliche Flächen in der Region westlich von Athen zerstört. Aus Athen, Takis Zafos.
1: Die deutsche Umwelthilfe will das neue Heizungsgesetz vor dem Bundesverfassungsgericht kippen. Die Verfassungsbeschwerde soll im September eingereicht werden, sagte Bundesgeschäftsführerin Barbara Metz der deutschen Presseagentur.
3: Die Umwelthilfe kritisiert, dass mit dem Gesetz das Ziel der Klimaneutralität bis 2045 nicht erreicht werden könne. Außerdem seien nach 2044 weiter neue Öl- und Gasheizungen möglich. Die Beschwerde stützt sich unter anderem auf Artikel 20a des Grundgesetzes zum Schutz der natürlichen Lebensgrundlagen und künftiger Generationen. Sollte das Bundesverfassungsgericht der Klage stattgeben, müsste das Gesetz von der schwarz-roten Koalition nachgebessert werden. David Riemer, Nachrichtenredaktion.
1: Brasiliens Präsident Lula da Silva ist von seiner linken Arbeiterpartei offiziell als Kandidat für eine vierte Amtszeit nominiert worden. Er sei topfit, sagte der 80-Jährige bei dem Parteitag vor Anhängern. Wie vor 4 Jahren heißt sein wichtigster Gegner Bolsonaro, diesmal ist es aber der Sohn des inhaftierten Ex-Staatschefs. Der rechte Senator Flávio Bolsonaro wurde vergangene Woche nominiert.
0: Soweit das Neueste. 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
1: Das Wetter, die aktuelle Vorhersage des Deutschen Wetterdienstes. In der Nacht gibt es nur wenige Wolken. Die Temperaturen fallen dabei auf rund 20 Grad in den Ballungsräumen im Südwesten. Sonst geht es auf 19 bis 12 Grad herunter. Die neue Woche startet dann morgen mit viel Sonne, bevor später Quellwolken aufziehen und es am Nachmittag vor allem in der Südwesthälfte Gewitter gibt. Bei 26 bis 37 Grad morgen maximal.
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1: Ich bin Uli Reitinger. In der Diskussion um die Frührente mit 63 hat CSU-Chef Söder vor einem Scheitern der gesamten Rentenreform gewarnt. Er ist dagegen, das Rentenpaket aufzuschnüren, sagte er in der ARD. Im ZDF-Sommerinterview forderte Arbeitsministerin Baas die Union auf, ihre Position zur Abschaffung der abschlagsfreien Frührente zu klären.
2: Arbeitsministerin Baas zeigte sich im ZDF offen dafür, das Paket nochmal aufzuschnüren, zumal die Frührente von der SPD eingeführt worden sei, die CDU wolle sie abschaffen. Aber vor neuen Gesprächen wünschte sich eine klare Position dazu vom Koalitionspartner CDU-CSU. Die drei ostdeutschen CDU-Ministerpräsidenten Kretschmer, Schulze und Vogt wollen an der abschlagsfreien Frührente festhalten. Söder betonte im ARD-Sommerinterview, wie überrascht er über den Vorstoß der ostdeutschen CDU-Kollegen war. Ursula Winkler, Nachrichtenredaktion.
1: Nach dem Ansturm zehntausender Migranten auf die spanische Exklave Ceuta verschärft sich in der EU die Debatte über den Schutz der Außengrenzen. Außenminister Wadephul fordert, dass die EU-Kommission dem Schutz der Außengrenzen absolute Priorität einräumt.
3: Die Lage in Ceuta habe die Anfälligkeit Europas gezeigt. Gleichzeitig sei die Krise dank der Zusammenarbeit mit Marokko schnell gelöst worden. Am Dienstag wollen die EU-Innenminister per Videokonferenz über die aktuelle Lage beraten. In Ceuta selbst kehrt inzwischen weitgehend wieder Normalität ein. Nach Angaben der spanischen Regierung sind fast alle der 50.000 bis 60.000 Migranten nach Marokko zurückgekehrt. Viele Menschen kamen bei dem Versuch ums Leben, Ceuta schwimmend zu erreichen. Die Behörden suchen weiter nach Leichen im Meer. David Riemer, Nachrichtenredaktion.
1: Die Verhandlungen zwischen dem Iran und dem Oman über die Schifffahrt in der Straße von Hormuz befinden sich in der Endphase. Der iranische Außenminister habe die Mitglieder des Kabinetts entsprechend informiert, berichtet die staatliche Nachrichtenagentur IRNA. Hintergrund der Verhandlungen ist das Rahmenabkommen, das der Iran mit den USA geschlossen hat. Darin steht, dass Teheran sich mit dem Oman und in Abstimmung mit den Nachbarstaaten über die künftige Verwaltung der Meerenge einigen soll. Bei der Waldbrandbekämpfung westlich von Athen in Griechenland sind zwei Löschhubschrauber zusammengestoßen. Der Pilot und der Co-Pilot eines Helikopters kamen ums Leben. Ihre Leichen wurden bereits geborgen. Die zwei anderen Piloten überlebten das Unglück und konnten ihren Helikopter mit einer Notlandung auf den Boden bringen.
0: Soweit das Neueste. 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
1: Das Wetter, die aktuelle Vorhersage des Deutschen Wetterdienstes. In der Nacht gibt es nur wenige Wolken. Die Temperaturen fallen auf rund 20 Grad im Südwesten. Im Rest des Landes geht es auf 12 bis 19 Grad runter. Die neue Woche startet dann morgen mit viel Sonne. Erst im Laufe des Tages ziehen Quellwolken auf. Am Nachmittag kann es vor allem in der Südwesthälfte Gewitter geben. Das Ganze bei 30 bis 37 Grad maximal. Im Norden wird es kühler mit 23 bis 29 Grad höchstens.
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1: Ich bin Uli Reitinger. In der Diskussion um die Frührente mit 63 hat CSU-Chef Söder vor einem Scheitern der gesamten Rentenreform gewarnt. Man müsse aufpassen, dass man nicht das ganze Rentenpaket aufschnüre, sagte der bayerische Ministerpräsident im ARD-Sommerinterview. Die drei ostdeutschen CDU-Ministerpräsidenten Schulze, Kretschmer und Vogt hatten gefordert, an der abschlagsfreien Rente nach 45 Beitragsjahren festzuhalten. SPD-Chefin Bärbel Bass forderte die Union im ZDF auf, ihre Position dazu zu klären. Feuerwehren in Südeuropa kämpfen weiter gegen die Waldbrände. Während sich die Lage in Spanien und in der Türkei etwas entspannt, kämpfen die griechischen Feuerwehrleute verzweifelt gegen einen großen Brand nahe Athen. Dort stießen zwei Löschhubschrauber in der Luft zusammen. Pilot und Copilot eines Helikopters kamen dabei ums Leben.
2: Das Fernsehen zeigte ein Video, auf dem der Moment des Unglücks zu sehen sein soll. Dabei berührt der eine Hubschrauber den Rotor des anderen. Kurz darauf explodiert der zweite Hubschrauber und stürzt brennend ab. Die Piloten des ersten Hubschraubers überlebten das Unglück. Nach ersten Schätzungen wurden seit Freitag mehr als 10.000 Hektar Wald sowie Häuser und landwirtschaftliche Flächen in der Region westlich von Athen zerstört. Aus Athen, Takis Zafos.
1: Die deutsche Umwelthilfe will das neue Heizungsgesetz vor dem Bundesverfassungsgericht kippen. Die Verfassungsbeschwerde soll im September eingereicht werden, sagte Bundesgeschäftsführerin Barbara Metz der Deutschen Presseagentur.
3: Die Umwelthilfe kritisiert, dass mit dem Gesetz das Ziel der Klimaneutralität bis 2045 nicht erreicht werden könne. Außerdem seien nach 2044 weiter neue Öl- und Gasheizungen möglich. Die Beschwerde stützt sich unter anderem auf Artikel 20a des Grundgesetzes zum Schutz der natürlichen Lebensgrundlagen und künftiger Generationen. David Riemer, Nachrichtenredaktion.
1: Das Fürstentum Liechtenstein ist Opfer eines großen Cyberangriffs geworden. Die Daten von 31.000 Menschen seien abgegriffen worden, teilte die Regierung mit. Angegriffen wurde das Verzeichnis wirtschaftlich berechtigter Personen. Die Regierung führt dieses Verzeichnis nach eigenen Angaben, um Geldwäsche und Terrorismusfinanzierung zu verhindern.
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1: Das Wetter, die aktuelle Vorhersage des Deutschen Wetterdienstes. In der Nacht gibt es nur wenige Wolken. Die Temperaturen fallen auf rund 20 Grad im Südwesten. Im Rest des Landes geht es auf 12 bis 19 Grad runter. Die neue Woche startet dann morgen mit viel Sonne. Erst im Laufe des Tages ziehen Quellwolken auf. Am Nachmittag kann es dann vor allem in der Südwesthälfte Gewitter geben. Das Ganze bei 30 bis 37 Grad maximal. Im Norden wird es kühler mit 23 bis 29 Grad höchstens.
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1: Ich bin Uli Reitinger. Die Diskussion über die Frührente mit 63 geht weiter. Eigentlich will die Bundesregierung die abschlagsfreie Rente nach 45 Beitragsjahren abschaffen. Aber die drei ostdeutschen CDU-Ministerpräsidenten Vogt, Kretschmer und Schulze sind dagegen. CSU-Chef Söder warnte im Ersten davor, das Rentenpaket wieder aufzuschnüren. Und SPD-Chefin Bärbel Bass forderte die Union im ZDF-Sommerinterview auf, ihre Position zu klären.
2: Die CDU war immer die, die die Frühverrentung abschaffen wollte. Die SPD hat sie eingeführt. Also ich glaube, die Ostministerpräsidenten der CDU müssen das jetzt mal mit der Fraktion der CDU-CSU klären, ob sie das behalten wollen. Die SPD wird sicherlich nicht dagegen sein.
1: Heißt, die SPD würde sich an den Kompromiss mit der Union halten und die Frührente mit 63 abschaffen. Aber wenn die CDU das Paket an der Stelle aufschnüren wollte, würde die SPD nicht im Wege stehen. Nach dem Ansturm von Migranten kehrt in Ceuta allmählich der Alltag wieder ein. Geschäfte, Cafés und Restaurants, die in der spanischen Nordafrika-Exklave wegen der chaotischen Szenen tagelang geschlossen waren, haben wieder geöffnet. Immer noch patrouillieren 3000 wegen der Krise entsandte Sicherheitskräfte in Ceuta. Die Zahl der Toten stieg nach Angaben der Behörden unterdessen auf 72. Einsatzkräfte suchen das Meer weiter ab. Wegen der Waldbrände in Griechenland weist das Auswärtige Amt Reisende auf mögliche Gefahren hin. Die Waldbrandgefahr sei in großen Teilen des Landes aufgrund hoher Temperaturen und wenig Niederschlag sehr hoch. Zahlreiche Brandherde würden derzeit bekämpft, so steht es auf der Internetseite des Ministeriums.
3: Das Auswärtige Amt rät Griechenland-Urlaubern, sich immer gut über die Lage zu informieren, etwa beim Wetterdienst und über Notfallbenachrichtigungen, die man auf dem Handy aktivieren kann. Seit Tagen kämpfen die Feuerwehrleute in Griechenland gegen die Flammen. Vor allem bei einem Großbrand nahe der Hauptstadt Athen. Dort kollidierten Medienberichte zufolge nun auch noch zwei Löschhubschrauber in der Luft und stürzten ab. Die Crew der einen Maschine überlebte das Unglück. Ursula Winkler, Nachrichtenredaktion.
1: Die Polizei ist in den nächsten Tagen verstärkt Temposündern auf der Spur. An diesem Montag beginnt der sogenannte Blitzermarathon. Ziel der Aktion bis zum kommenden Sonntag ist es laut Polizei und Innenministerien, die Zahl der schweren Verkehrsunfälle zu reduzieren. Insbesondere an Unfallschwerpunkten müssten Autofahrer mit Tempokontrollen rechnen.
0: Soweit das Neueste. 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
1: Das Wetter, die aktuelle Vorhersage des Deutschen Wetterdienstes. Mit viel Sonne geht es in die neue Woche. Erst im Laufe des Tages ziehen außer im Norden Wolken rein. Und die bringen erst im Südwesten und dann noch in der Mitte des Landes schwere Gewitter und Starkregen, Sturmböen und Hagel mit sich. Die Temperatur steigt am Montag auf 30 bis 37 Grad. Ganz im Norden sind es 23 bis 29 Grad. Auch am Dienstag bleibt es weiter heiß und unbeständig.
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1: Ich bin Uli Reitinger. In der Diskussion um die Frührente mit 63 hat CSU-Chef Söder vor einem Scheitern der Rentenreform gewarnt. Man müsse aufpassen, dass man nicht das ganze Rentenpaket aufschnüre, sagte der bayerische Ministerpräsident im ARD-Sommerinterview. Söder reagiert damit auf den Vorstoß der drei Ostministerpräsidenten der CDU, Schulze, Vogt und Kretschmer. Die wollen die Frührente mit 63 nicht antasten. Das Reformpaket der Bundesregierung sieht allerdings die Abschaffung vor. Nach dem Ansturm zehntausender Migranten auf die spanische Exklave Ceuta verschärft sich in der EU die Debatte über den Schutz der Außengrenzen. Außenminister Wadephul fordert, dass die EU-Kommission dem Schutz der Außengrenzen absolute Priorität einräumt.
2: Die Lage in Ceuta habe die Anfälligkeit Europas gezeigt. Gleichzeitig sei die Krise dank der Zusammenarbeit mit Marokko schnell gelöst worden. Am Dienstag wollen die EU-Innenminister per Videokonferenz über die aktuelle Lage beraten. In Ceuta selbst kehrt inzwischen weitgehend wieder Normalität ein. Nach Angaben der spanischen Regierung sind fast alle der 50.000 bis 60.000 Migranten nach Marokko zurückgekehrt. David Riemer, Nachrichtenredaktion.
1: Der Moskauer Bürgermeister Sergei Sobjanin hat den tödlichen Sprengstoffanschlag in einem Ausgehviertel der Hauptstadt als brutalen Terrorakt bezeichnet. Die Schuldigen würden gefunden und bestraft, schrieb er in seinem Telegram-Kanal. Nach der Explosion am Samstagabend hatten die Behörden von 3 Toten und 21 Verletzten gesprochen, Medien berichten von 5 Toten.
3: Das Attentat galt Militärbloggern hier in Russland zufolge dem General Alexander Tschaiko. Er ist der neue Chef der Luft- und Raumfahrtstreitkräfte Russlands. Er soll in dem Restaurant hier in Moskau seinen 55. Geburtstag und die Beförderung gefeiert haben. Er blieb aber unversehrt. Offiziell bestätigt ist das nicht, aber ukrainische Medien sprechen von einem möglichen Racheakt gegen Tschaiko, dem Kriegsverbrechen in der Ukraine vorgeworfen werden, darunter das Massaker an Zivilisten in Butscha. Aus Moskau, Ulf Mauder.
1: Das Fürstentum Liechtenstein ist Opfer eines großen Cyberangriffs geworden. Die Daten von 31.000 Menschen seien abgegriffen worden, teilte die Regierung mit. Angegriffen wurde das Verzeichnis wirtschaftlich berechtigter Personen. Die Regierung führt dieses Verzeichnis nach eigenen Angaben, um Geldwäsche und Terrorismusfinanzierung zu verhindern.
0: Soweit das Neueste. 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
1: Das Wetter, die aktuelle Vorhersage des Deutschen Wetterdienstes. Mit viel Sonne geht's in die neue Woche. Erst im Laufe des Montags ziehen außer im Norden Wolken rein. Und die bringen erst im Südwesten und dann auch in der Mitte Deutschlands schwere Gewitter und Starkregen, Sturmböen und Hagel mit sich. Die Temperatur steigt am Montag auf 30 bis 37 Grad. Ganz im Norden sind es 23 bis 29 Grad. Auch am Dienstag bleibt es weiter heiß und die Unwettergefahr schwingt immer mit. Am Dienstag vor allem im Westen und Norden.
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1: Ich bin Uli Reitinger. Im Streit um die Abschaffung der sogenannten Rente mit 63 hält die CDU-Führung an ihrem Kurs fest. Unionsfraktionschef Frei und CDU-Generalsekretärin Hoppermann bekräftigten, dass die abschlagsfreie Frührente als Teil des Rentenreformpakets abgeschafft werden soll.
2: Wer einzelne Punkte herauslöse, gefährde den Kompromiss, sagte Hoppermann. Frei sprach von einem wirklich klugen Vorschlag der Rentenkommission. Zuletzt hatten sich allerdings die ostdeutschen CDU-Ministerpräsidenten Kretschmer, Schulz und Vogt gegen die Abschaffung gestellt und die abschlagsfreie Rente nach 45 Versicherungsjahren verteidigt. David Riemer, Nachrichtenredaktion.
1: Die Polizei nimmt in dieser Woche wieder Raser verstärkt ins Visier. Mitten in der Hauptreisezeit gibt es ab heute verstärkte Radarkontrollen in den meisten Bundesländern. Das Ganze nennt sich Blitzermarathon.
3: Der Blitzermarathon dauert eine Woche und findet immer im April und im August statt. Laut Polizei sind solche sogenannten Speedweeks sehr effektiv, um etwas gegen Raser zu unternehmen. Auch wenn manche nur kurzzeitig vom Gas runtergehen, führen solche Aktionen allgemein zu einem besseren Bewusstsein für die Geschwindigkeit. Zu schnelles Fahren ist nach wie vor die Hauptursache für Verkehrsunfälle, die tödlich enden. Besonders viel wird in der Nähe von Schulen und Kindergärten, Baustellen, Altenheimen und Krankenhäusern geblitzt. Elisa Schuh, Nachrichtenredaktion.
1: Die Verhandlungen zwischen dem Iran und dem Oman über die Schifffahrt in der Straße von Hormuz befinden sich in der Endphase. Der iranische Außenminister habe die Mitglieder des Kabinetts entsprechend informiert, berichtet die staatliche Nachrichtenagentur IRNA. Hintergrund der Verhandlungen ist das Rahmenabkommen, das der Iran mit den USA geschlossen hat. Darin steht, dass Teheran sich mit dem Oman in Abstimmung mit den Nachbarstaaten über die künftige Verwaltung der Meerenge einigen soll. Bei der Waldbrandbekämpfung westlich von Athen sind zwei Löschhubschrauber zusammengestoßen. Der Pilot und der Co-Pilot des einen Helikopters kamen ums Leben, ihre Leichen wurden bereits geborgen. Der staatliche Rundfunk zeigte ein Video, das den Zusammenstoß zeigen soll. Darauf ist zu sehen, wie ein Helikopter den Rotor eines anderen berührt. Kurz darauf explodiert einer der Hubschrauber und stürzt als Feuerball zu Boden. Die zwei anderen Piloten überlebten das Unglück und konnten ihren Helikopter mit einer Notlandung auf den Boden bringen.
0: Soweit das Neueste. 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
1: Das Wetter, die aktuelle Vorhersage des Deutschen Wetterdienstes. Mit viel Sonne geht's in die neue Woche. Im Laufe des Tages ziehen dann außer im Norden Wolken rein. Und die bringen erst im Südwesten und dann auch in der Mitte des Landes schwere Gewitter und Starkregen sowie Sturmböen und Hagel mit sich. Die Temperatur steigt am Montag auf 30 bis 37 Grad. Ganz im Norden sind es 23 bis 29 Grad. Auch am Dienstag bleibt es weiter heiß und die Unwettergefahr schwingt immer mit, am Dienstag vor allem im Westen und Norden.
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